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1: Der Donnerstagabend zusammen sind wir unterwegs mit einem Zentral Info mit einem Schlagzeilen. Einsamkeit im Alter beschäftigt auch die Leute in der Region. Der Kanton Uri rechnet nach 10 Jahren zum ersten Mal wieder mit einem Plus im Budget. Im Urnensee läuft Öl aus und der Tarifverbund Passepartout, der wird heute 40.
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1: Zusammen zu Nacht essen, eine Runde jassen oder einfach nur miteinander reden. Was für viele selbstverständlich klingt, ist für einen grossen Teil der Gesellschaft Wunschvorstellung. Eine neue Studie von Prosenektute zeigt, dass sich jede dritte Person über 60 in der Schweiz einsam fühlt. Die Einsamkeit hat auch Auswirkungen auf die Lebensqualität der Betroffenen. Der Beitrag von Joël Iselet und von Pascal Linder.
2: Die Studie von Prosenektute beleuchtet ein Thema, das von vielen Menschen unterschätzt wird. Dass sich über ein Drittel der über 60-Jährigen in der Schweiz einsam fühlen, überrascht viele in unserer Strassenumfrage.
3: Ich habe nicht damit gerechnet, dass das so hoch ist, die Zahl. Ja.
4: Ich habe es gewusst und es ist mir bewusst.
3: Nein, überhaupt nicht. Das tut mir jetzt gerade ein bisschen krass. Hätte ich nie erwartet.
5: Die Alterseinsamkeit ist schon ein Thema, wie auch die Strukturen der Familie viel anders sind. Es hat sich schon verändert. Man hat halt nicht mehr die grosse Familie und Generationenhäuser, sondern alle leben alleine und sind alleine zuständig für sich. Das ist ein Problem, ja.
2: Einsamkeit im Alter hat auch verschiedene negative Auswirkungen auf die Gesundheit. Das erklärt Rudi Farni. Er ist der Geschäftsführer von Prosenektute Luzern.
6: Gesundheitlich betrachtet ist bekannt, dass Einsamkeit dazu führen kann, dass man depressiv verstimmt ist, Angst und Stress bis hin zu Schlafproblemen hat. Zudem besteht das Risiko für Bluthochdruck, Kreis- und Herzerkrankungen. Insbesondere im höheren Alter besteht auch zunehmende Tendenz für kognitiven Abbau oder Demenz. Einsamkeit kann aber auch verantwortlich sein für weniger Bewegung und günstige Verhalten, was Gesundheit angeht.
2: Für die Leute in unserer Strassenumfrage ist klar, dass es verschiedene Wege gibt, um Einsamkeit im Alter zu verhindern.
7: Diejenigen, die ich kenne, die für mich ein Vorbild sind, die gehen auf andere Leute zu und machen ab. Also es ist nicht, dass man darauf wartet, dass jemand auf einem zukommt, sondern dass man selber muss aktiv auf die anderen zugehen.
8: Ja, ein gutes Familiengefüge und aber auch ein grosser Kollegenkreis. Und ich glaube, gerade in der Schweiz, durch das man so viele Vereine hat und auch miteinander Sachen erleben kann, sollte man das sicher früh anfangen. Absolut. Dass man dann eben im Alter nicht allein ist.
2: Ähnliches sagt uns auch der Rudi Farni von der Prosenektute Luzern. Die Leute müssen sich aktiv um Bekanntschaften bemühen. Aber wir alle können unseren Beitrag leisten.
6: Ich zähle mich ja ebenfalls zu dem Umfeld und musste lernen, wie wichtig das ist, dass man sein Umfeld, seine Nachbarn, das Gegenüber im Zug ganz bewusst beobachtet und versucht, mit ihnen ins Gespräch zu kommen. Schenken Sie Ihren Mitmenschen Aufmerksamkeit und fragen Sie nach Ihrem Wohlbefinden. Nicht nur oberflächlich, sondern ernsthaft interessiert. Es braucht enorm wenig, um sehr gute Gefühle auszulösen.
2: Und weil es nicht viel braucht, jetzt wäre zum Beispiel eine gute Möglichkeit, um unseren Liebsten anzuläuten oder zu schreiben. Ältere Menschen, die Gesellschaft suchen, finden aber auch verschiedene Angebote bei den verschiedenen Regionalsektionen von Prosenektuten.
1: Der Pascal Linder hat berichtet. Zu weiteren wichtigen Themen vom Tag. Uri rechnet zum ersten Mal seit über 10 Jahren wieder mit schwarzen Zahlen. Im Budget für das nächste Jahr geht der Kanton von einem Plus von gut 1 Million Franken aus. Grund dafür ist unter anderem mehr Geld aus Steuern, vom Nationalen Finanzausgleich und von der Nationalbank. Gleichzeitig steigen aber auch die Kosten weiter, betont der UNO Finanzdirektor Urs Janetz.
9: Das hat vor allem in Bereichen zu tun, wo wir eigentlich gar nicht oder nur sehr wenig Einfluss haben. Das ist vor allem der Gesundheitsbereich, beispielsweise die stationären Spitalbehandlungen, die Ergänzungsleistungen oder die Prämienverbilligung. Das sind so die Hauptausgabenblöcke, wo wir dieses Jahr mehr ins Budget stellen müssen.
1: Erfreulich sagt, dass die Prognosen für dieses Jahr deutlich besser aussehen. Der Finanzdirektor Urs Janet geht von einem Plus von rund 7 Millionen Franken aus. Budgetiert gesehen ist eigentlich ein Minus von über 3 Millionen. Im Urnersee bei Flüelen ist Öl ausgelaufen. Der Ölfilm hat sich gestern oben auf einer Fläche von über 12'000 Quadratmeter ausbreitet. Da hat die Kantonspolizei Uri mit. Das entspricht in einer Fläche von fast 2 Fußballfeldern. Dass sich so nicht weiter ausbreitet, ist eine 440 Meter lange Ölsperre eingerichtet worden. Wie das Öl zu Flügel in die Urnersee gekommen ist, ist noch nicht klar. Die Polizei sucht jetzt Zeugen. Die Gemeinde Altdorf will die Wasserversorgung auch in Zukunft sicherstellen. Der trockene Sommer hat gezeigt, dass Altdorf bei der Wasserversorgung ein Defizit hat, schreibt die Gemeinde in einer Mitteilung. Die Wasserquellen im Bannwald haben nicht gelangt. Darum musste man aufs Grundwasser zurückgreifen. Um die Versorgung auch in Zukunft sicherstellen, will die Gemeinde ein neues Wasserreservoir bauen. Wie viel das kostet, gibt die Gemeinde Altdorf nicht bekannt. Über einen Kredit soll noch Ende November abgestimmt werden. Wir wechseln in den Kanton Schweiz. Für den Kanton ist es nicht realistisch, 15% vom AKW Güesgen zu kaufen. Das schreibt der Regierungsrat in seiner Antwort auf einen FDP-Vorstoss. Der Regierungsrat hat Kontakt mit der Stadt Zürich, die ihren Anteil am AKW verkaufen will. Und die hat gesagt, dass es äußerst schwierig sei, dass der Kanton Schweiz den Anteil kaufen kann. Die anderen Aktionäre vom AKW Güesgen haben nämlich ein Vorkaufsrecht und die wollen es wahrscheinlich auch nutzen. Die FDP hat im Vorstoss vorgeschlagen, der Kanton soll den Anteil kaufen für eine sicherere Stromversorgung und für tiefere Stromkosten im Kanton Schweiz. Z Nuhlen wird das älteste Schulhaus der Kantonsschule abgerissen. Anfangs nächstes Jahr soll der Bau vom Gebäude starten, wo die Mensa und Turnhallen drin sind. Unterrichtet wird während der Bauzeit in Pfäffiken. Im Sommer 2028 sollen die Bauarbeiten fertig sein und die Schüler auf Nuhlen zurückkommen. Und der Tarifenbund Passepartout wird heute 40. Passepartout verbindet das ÖV-Netz von den Kantonen Luzern, Ob- und Nidwalden. Der Tarifenbund ist stolz auf die Entwicklung in den letzten 4 Jahrzehnten. Gleichzeitig meldet Passepartout einen Umsatz von rund 140 Millionen Franken im letzten Jahr. So viel wie noch nie. Und trotzdem steigen die Preise Ende Jahr um knapp 4%. Lucia Frey vom Tarifenbund erklärt.
10: Es ist so, dass wir trotz den Rekordzahlen im letzten Jahr, wo wir den Umsatz hatten, ist die ÖV-Branche vor finanziellen Herausforderungen gestellt. Der Umsatz reicht nicht aus. Man hat oft das Gefühl, so als Fahrgast, dass man mit dem ÖV-Ticket, wenn man das kauft, alles abgeltet. Aber ja, mit diesen Kosten ist eine Kette, die dahinter an Kosten entsteht, abdeckt.
1: Unter anderem steigen die Kosten beim Passepartout wegen dem Ausbau des Angebots und dem Umstieg auf den Elektrobus.
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11: Ja, Zentralmeteorologe Quirin Beckmi, wir sind uns so fast nicht mehr gewöhnt, dass es jetzt dann kommt, regnen. Zum Teil wahrscheinlich auch recht kräftig. Was kommt da auf uns zu?
12: Ja, genau. Es hat sogar schon ein bisschen Regen gegeben, so richtig Mittelland raus, so um die Dreh rum, so richtig Zug. Zugersee haben wir doch schon ein paar Tropfen gehabt und jetzt doch kommt dann ein Kaltfront im Laufen vom Obig und dann auch in der Nacht. Es ist dann also wirklich zunehmend nass, zum Teil wirklich kräftige Regengüsse, die da möglich sind, vor allem entlang der Voralp, auch Blitz und Donner. Ist dann nicht ganz ausgeschlossen, aber auf den Regen, da haben sicher einige gewartet. Aber morgen ist dann schon wieder vorbei mit dem nassen Wetterspiel. Morgen und Freitag wird am Vormittag noch ein paar letzte abklingende Regengüsse tagsüber. Ist es dann zunehmend trocken und dabei so wechselnd bewölkt mit auch ein bisschen Sonne. Höchstens vielleicht am Nachmittag morgen dann über den Bergen mal noch ein lokaler Platzregen. Und sonst ja temperaturmässig morgen so um die 19 bis 20 Grad. Dazu ein schwache Bisen im Flachland. Auf den Bergen haben wir einen schwachen Wind aus südlichen Richtungen und eine 0 Grad Grenze auf rund etwa 3700 Meter.
11: Also eine kurze, intensive Abkühlung, die auf uns zukommt. Morgen die steinliche Ilbi, die startet über das ganze Wochenende, Mass dann zu Luzern am Samstag drauf. Da ist es dann doch eher wieder trocken.
12: Ja, das sieht dann wieder trocken aus, auch am Wochenende allgemein. Für den Samstag noch zuerst viele Wolken, so richtig Mittelland raus, ein paar Hochnebel, Schwaden, aber auch am Nachmittag wird es dann immer wie freundlicher werden. in den Bergen, vielleicht eben aus der Quellwolke genau am Wochenende mal ein Platzregen, wo da möglich ist, aber auch temperaturmässig liegen wir da weiterhin aus meiner Sicht im angenehmen Bereich, so 20 bis 22 Grad. Der Sonntag muss man aber wirklich sagen, der ist noch nicht ganz in Stein gemeißelt, da sind sich die Modelle noch nicht ganz so einig. Wohl wird wohl ein feindlicher Mix aus Sonne und Wolke geben. Ein bisschen Regen kann ich nicht ganz ausschließen zum jetzigen Zeitpunkt. Vor allem dann auch in den Bergen wohl doch mal ein Platzregen, der da möglich ist. Aber dann ab dem Montag geht es dann wieder recht freundlich weiter. Temperaturen auch die nächsten Tage so um die 20 bis 22 Grad. Die nächste grössere Störung wird wohl Stand jetzt erst wieder so auf den Donnerstag auf dem Programm stehen.
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11: Ja, bei einer Weltmeisterschaft denken wir wahrscheinlich zuerst einmal an Schutten, Ski oder Leichtathletik. Aber Weltmeisterschaften gibt es auch für Berufe. Und dort hat die Schweiz richtig abgeräumt. Christian Eye, guten Morgen.
13: Ja, guten Morgen, Tommy. Ja, gerade 12 Medaillen hat es gegeben und darum trägt gerade 4x Gold an den World Skills Shanghai. Und eine Medaille, die ist auch ins Zentralland gegangen, nämlich zum Manuel Nussbaumer aus Menzingen. Er ist 22 und arbeitet bei Bucher Hydraulik AG als Polymechaniker zu Neuheim. Und er ist der zweitbeste von der Welt auf seinem Beruf. Ja, gerade noch in Shanghai, jetzt bei mir am Telefon von daheim aus. Guten Morgen, Manuel Nussbaumer.
14: Guten Morgen.
13: Manuel, du bist als Silbermedaillengewinner aus Shanghai zurückgekommen. Hast du das überhaupt schon realisiert, dass jetzt da der zweitbeste Polymechaniker bist auf der Welt?
14: Ja, es kommt nach bis nach. Also vorerst habe ich es noch nicht recht realisiert. Also ich bin natürlich schon überglücklich gewesen, als ich erfahren habe, dass ich Silber habe. Aber jetzt nach bis nach kommt es, ja. Eben alle gratulieren und ich sehe wieder die bekannten Gesichter. Und
13: nimm es gerade mal mit, wie war das Gefühl, wo du ja erfahren hast, bist du der Zweitbeste?
14: Es ist so gegangen, dass die drei Podestländer zuerst aufgerufen worden sind, dass man sich ein bisschen parat machen kann beim Podest. Und eigentlich der Moment, wo ich gesehen habe, dass ich überhaupt auf dem Podest bin, das war eigentlich schon das Größte für mich. Das habe ich als Ziel gesetzt. Mit dem Experten, also mit dem Silvio Tönz, der mich da begleitet hat, das Jahr dadurch. Und ja, das zu erreichen, das ist das Größte gewesen.
13: Du sprichst es an. Mir wird ja nicht einfach so der Zweitbeste von der ganzen Welt. Was hat es da alles gebraucht, dass du so gut bist in deinem Beruf als Polymechaniker?
14: Ja, ich denke, das Fundament ist das Wichtigste, also eine gute Grundausbildung. Ich habe Polymechaniker EFZ gelernt, eine ganz normale Lehre ohne BM drum und dran. Das habe ich bei der Bucher Hydraulik in Neuheim gemacht. Und die haben mich dann von Anfang an unterstützt, in erster Linie auch Swiss Skills an natürlich, was blöd gesagt als Qualifikation für die World Skills ist, oder? Und nachher ist noch vom Berufsverband sind Leute dazugekommen, etc., die mir geholfen haben, Sponsoren zu suchen, beziehungsweise Verträge zu machen mit Sponsoren, dass ich auch an Material komme, dass ich kann üben, oder? Zum Beispiel Fräswerkzeuge sind jetzt ein Riesenpunkt gewesen.
13: Und es hat sich gelohnt, nicht nur die Sponsoren zu suchen. Du hast ja dann auch ein Jahr lang dürfen in deinem Geschäft bei Bucher Hydraulik AG jetzt noch heim, dürfen sozusagen üben.
14: Also ich bin voll angestellt gewesen und hatte die Maschine zur Verfügung gehabt. Kein Lohnausfall, nichts. Und das ist riesig, ja.
13: Jetzt sind ja die World Skills nicht einfach irgendwo gewesen, sondern Shanghai, weit weg in einer Grossstadt. Wie war es für dich gewesen, auch gerade die Zeit dort zu verbringen? Hast du überhaupt Zeit gehabt, die Stadt ein bisschen kennenzulernen?
14: Ja, die Stadt selber leider nicht so fest. Es ist im Flug durch sowieso. Und ich bin nicht, eigentlich, bin logischerweise nicht für die Stadt dort gewesen. Oder ich bin dort gewesen, um ein gutes Resultat abliefern, was ich auch kann können. Und zudem, ja, die Stadt selber habe ich leider nicht so mitbekommen. Ein bisschen etwas haben wir alle schon gesehen, wenn man mit dem Garten durchgefahren ist. Aber wir haben jetzt dafür gestern noch den letzten Tag in Hongkong gehabt. Und dort haben wir dann doch noch ein bisschen Kultur mitbekommen, noch mal ein bisschen mehr.
13: Und wie ist es doch jetzt miteinander, auch mit anderen Ländern, so ein bisschen mit der Konkurrenz sozusagen in diesen Tagen gewesen? Hat man sich da kennengelernt oder ist man da dann wirklich doch sehr fokussiert auf sich selber?
14: Das ist ein bisschen beides dabei. Sprich, wir haben die europäischen deutschsprachenden Länder, wir haben uns gekannt. Sprich Österreich, Deutschland, Liechtenstein und wir Schweizer jetzt in meiner Disziplin. Wir haben schon zusammen trainiert über das Jahr, wo man sich auch ein bisschen austauscht hat und einander ein bisschen geholfen hat natürlich. Und so sind wir dann eigentlich nicht als sekundär als Konkurrenten angereist. Die asiatische Konkurrenz ist so extrem bei uns jetzt. Da müssen wir als Europäer schon ein bisschen schauen, dass wir ein bisschen zusammenhalten und so können die Stirn bieten.
11: Der Wettkampf selber in Shanghai, wie kann man sich das vorstellen? Wie ist das gelaufen?
14: Wir sind eine Woche vorher knapp schon dort gewesen, als Schweizer Team, dass wir ein bisschen den Jetlag etc. wegbekommen und fit sind für den ganzen Wettkampf. Gestartet hat es nachher für mich am Montagmorgen für die sogenannten Preparation Days. Dort geht es eigentlich vor allem darum, mal auf das Gelände zu kommen, die Maschinen kennenzulernen, wo wir drauf arbeiten. Ich habe die schon gekannt, aber jede Maschine hat wieder ein Mühe anders. Und dann am Mittwoch ist es losgegangen mit der ersten Aufgabe. Dort war ein relativ intensiver Tag. Da haben wir morgen etwas programmiert bzw. gefräst und am Nachmittag dann nur noch programmiert. Am Donnerstag noch einmal dasselbe eigentlich und am Freitag noch einmal der letzte.
11: Und dann hat es eine Jury gegeben, die dann schlussendlich ja, benotet hat und dann so entschieden hat, wer Gold, Silber und Bronze hat.
14: Genau, ja. Also bei uns ist es relativ einfach. Bei uns misst man Mass und schaut, ob es Kratzer um Teil hat etc. Sprich, subjektive Bewertungen stehen wirklich im Hintergrund.
11: Manuel Nussbaumer, jetzt bist du zurück, wieder daheim zu Menzingen im Kanton Zug. Geniesst du noch ein paar freie Tage und ja, wie geht es denn weiter?
14: Ist jetzt noch ein bisschen offen, beziehungsweise was gesetzt ist, ist sicher noch das Militär. Das habe ich jetzt zweimal rausschieben. Und nachher habe ich schon vor, dass sie Weiterbildungen machen, damit mein Wissen dann auch vermehren und weitergeben kann.
11: Ja. Kann man dann jetzt vielleicht auch da sogar eher zum Chef gehen und sagen, hey, ja, ich bin der Zweitbeste, ich werde jetzt ein bisschen mehr Lohn haben?
14: Ja, ich denke, das können wir es immer. Das ist grundsätzlich nie verkehrt. Ich denke, da wird es auch einen kleinen Bonus geben jetzt. Und wiederum muss ich sagen, ich bin jetzt ein Jahr lang eigentlich nicht umschaffen, sondern mich kann vorbereiten. Darum bin ich auch unendlich dankbar den Buchern natürlich, oder? Die haben mir eine Maschine freigeschaufelt, die ich wirklich können 40 Stunden in der Woche brauchen konnte, dass ich da ideal vorbereitet bin. Und das ist natürlich auch schön zu sehen für sie jetzt, dass sich das ein bisschen auszahlt, oder?
11: Hat sich gelohnt für dich, auch fürs Geschäft sicher. Gratuliere dir, Manuel, zur Silbermedaille und ich wünsche dir alles Gute.
14: Danke vielmals.
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1: Und das sind unsere Themen heute Abend. Einsamkeit im Alter beschäftigt auch die Leute in der Region. Nach dem Brand in einem Hotel zu Elm sitzt der Schock bei den Mitarbeitern tief. Im Kanton Zürich tritt das neue Polizeigesetz trotz Beschwerden wie geplant in Kraft. Der Kanton Schweiz beteiligt sich wahrscheinlich nicht am AKW Gösgen. Und eine Frau aus dem Kanton Zürich muss für die Entsorgung von fast 80 Flaschen Lachgas zahlen.
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1: Am Mikrofon der Lucien Rahm. Guten Abend. Zusammen zu Nacht essen, eine runde Jasse oder einfach nur miteinander reden. Was für viele Leute selbstverständlich tönt, ist für einen grossen Teil der Gesellschaft eine Wunschvorstellung. Eine neue Studie von Pros Anecdote zeigt, dass sich jede dritte Person über 60 in der Schweiz einsam fühlt. Die Einsamkeit hat auch Auswirkungen auf die Lebensqualität der Betroffenen. Der Beitrag von Joel Iseli und Pascal Linder.
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2: Ja, Zentral Meteorologe Quirin Deckmi. Wir sind uns so fast nicht mehr gewöhnt, dass es jetzt noch regnet. Zum Teil wahrscheinlich auch recht kräftig. Was kommt da auf uns zu?
3: Ja, genau. Es hat sogar schon ein bisschen Regen gegeben, so richtig Mittelland raus, so um die Dreh rum, so richtig Zug. Zugersee haben wir doch schon ein paar Tropfen gehabt und jetzt doch kommt dann ein Kaltfront im Laufen vom Obig und dann auch in der Nacht. Es ist dann also wirklich zunehmend nass, zum Teil wirklich kräftige Regengüsse, die da möglich sind, vor allem entlang der Voralp, auch Blitz und Donner. Ist dann nicht ganz ausgeschlossen, aber auf den Regen, da haben sicher einige gewartet. Aber morgen ist dann schon wieder vorbei mit dem nassen Wetterspiel. Morgen und Freitag wird am Vormittag noch ein paar letzte abklingende Regengüsse tagsüber. Ist es dann zunehmend trocken und dabei so wechselnd bewölkt mit auch ein bisschen Sonne. Höchstens vielleicht am Nachmittag morgen dann über den Bergen mal noch ein lokaler Platzregen. Und sonst ja temperaturmässig morgen so um die 19 bis 20 Grad. Dazu ein schwache Biesen im Flachland. Auf den Bergen haben wir einen schwachen Wind aus südlichen Richtungen und eine 0 Grad Grenze auf rund etwa 3700 Meter.
2: Also eine kurze, intensive Abkühlung, die auf uns zukommt. Morgen die steinliche Ilbi, die startet über das ganze Wochenende, die Messe dann zu Luzern am Samstag drauf. Da ist es dann doch eher wieder trocken.
3: Ja, das sieht dann wieder trocken aus, auch am Wochenende allgemein. Für den Samstag noch zuerst viele Wolken, so richtig Mittelland raus, ein paar Hochnebel, Schwaden, aber auch am Nachmittag wird es dann immer wie freundlicher werden. In den Bergen vielleicht eben aus der Quellwolke auch am Wochenende mal ein Platzregen, wo da möglich ist, aber auch temperaturmässig liegen wir da weiterhin aus meiner Sicht im angenehmen Bereich, so 20 bis 22 Grad. Der Sonntag muss man aber wirklich sagen, der ist noch nicht ganz in Stein gemeißelt, da sind sich die Modelle noch nicht ganz so einig. Wohl wird wohl ein feindlicher Mix aus Sonne und Wolke geben. Ein bisschen Regen kann ich nicht ganz ausschließen zum jetzigen Zeitpunkt. Vor allem dann auch in den Bergen wohl doch mal ein Platzregen, der möglich ist. Aber dann ab dem Montag geht es dann wieder recht freundlich weiter. Temperaturen auch die nächsten Tage so um die 20 bis 22 Grad. Die nächste größere Störung wird wohl Stand jetzt erst wieder so auf den Donnerstag auf dem Programm stehen.
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4: Ja, bei einer Weltmeisterschaft denken wir wahrscheinlich zuerst einmal an Shooten, Ski oder Leichtathletik. Aber Weltmeisterschaften gibt es auch für Prüfe. Und dort hat die Schweiz richtig abgeräumt. Christian Eye, guten Morgen.
5: Ja, guten Morgen, Tommy. Ja, gerade 12 Medaillen hat es gegeben und darum trägt gerade 4-mal Gold an den World Skills Shanghai. Und eine Medaille, die ist auch ins Zentraland gegangen, nämlich zum Manuel Nussbaumer aus Menzingen. Er ist 22 und arbeitet bei Bucher Hydraulik AG als Polymechaniker zu Neuheim. Und er ist der zweitbeste von der Welt auf seinem Beruf. Ja, gerade noch Shanghai, jetzt bei mir am Telefon von daheim aus. Guten Morgen, Manuel Nussbaumer.
6: Guten Morgen.
5: Manuel, du bist als Silbermedaillengewinner aus Shanghai zurückgekommen. Hast du das überhaupt schon realisiert, dass jetzt da der zweitbeste Polymechaniker bist auf der Welt?
6: Ja, es kommt nach bis nach. Also vorerst habe ich es noch nicht recht realisiert. Also ich bin natürlich schon überglücklich gewesen, als ich erfahren habe, dass ich Silber habe. Aber jetzt nach bis nach kommt es, ja. eben alle gratulieren und ich sehe wieder die bekannten Gesichter. Und
2: nimm es gerade mal mit, wie war das Gefühl, wo du ja erfahren hast, bist du der Zweitbeste?
6: Es ist so gegangen, dass die drei Podestländer zuerst aufgerufen worden sind, dass man sich ein bisschen parat machen kann beim Podest. Und eigentlich der Moment, wo ich gesehen habe, dass ich überhaupt auf dem Podest bin, das war eigentlich schon das Größte für mich. Das habe ich als Ziel gesetzt mit dem Experten, also mit dem Silvio Tönz, der mich da begleitet hat, das Jahr dadurch. Und ja, das zu erreichen, das ist das Größte gewesen.
2: Du sprichst es an. Mir wird ja nicht einfach so der Zweitbeste von der ganzen Welt. Was hat es da alles gebraucht, dass du so gut bist in deinem Beruf als Polymechaniker?
6: Ja, ich denke, das Fundament ist das Wichtigste, also eine gute Grundausbildung. Ich habe Polymechaniker EFZ gelernt, eine ganz normale Lehre ohne BM drum und dran. Das habe ich bei der Bucher Hydraulik in Neuheim gemacht. Und die haben mich dann von Anfang an unterstützt, in erster Linie auch die Swisskills natürlich. Was blöd gesagt als Qualifikation für die WorldSkills ist, oder? Und nachher ist noch vom Berufsverband sind Leute dazugekommen, etc., die mir geholfen haben, Sponsoren zu suchen, beziehungsweise Verträge zu machen mit Sponsoren, dass ich auch an Material komme, dass ich kann üben, oder? Zum Beispiel Fräswerkzeuge sind jetzt ein Riesenpunkt gewesen.
2: Und es hat sich gelohnt, nicht nur die Sponsoren zu suchen. Du hast ja dann auch ein Jahr lang dürfen in deinem Geschäft bei Bucher Hydraulik, sage ich jetzt noch einmal, dürfen sozusagen üben.
6: Also ich bin voll angestellt und hatte die Maschine zur Verfügung. Kein Lohnausfall, nichts. Und das ist riesig, ja.
2: Jetzt sind ja die WorldSkills nicht einfach irgendwo gewesen, sondern Shanghai, weiter weg in einer Grossstadt. Wie war es für dich gewesen, gerade die Zeit dort zu verbringen? Hast du überhaupt Zeit gehabt, die Stadt ein bisschen kennenzulernen?
6: Ja, die Stadt selber leider nicht so fest. Es ist im Flug durch sowieso. Und ich bin nicht, eigentlich, bin logischerweise nicht für die Stadt dort gewesen, oder ich bin dort um ein gutes Resultat abliefern, was ich auch können. Und dadurch, ja, die Stadt selber habe ich leider nicht so mitbekommen. Ein bisschen etwas haben wir alle schon gesehen, wenn man mit dem Garten durchgefahren ist, aber wir haben jetzt dafür gestern noch den letzten Tag in Hongkong gehabt. Und dort haben wir dann doch noch ein bisschen Kultur mitbekommen, noch mal ein bisschen mehr.
2: Und wie ist doch das Miteinander, auch mit den anderen Ländern, so ein bisschen mit der Konkurrenz sozusagen in diesen Tagen gesehen? Hat man sich da kennengelernt oder ist man da wirklich doch sehr fokussiert auf sich selber?
6: Das ist ein bisschen beides dabei. Sprich, wir haben die europäischen deutschsprachenden Länder, wir haben uns gekannt. Sprich, Österreich, Deutschland, Liechtenstein und wir Schweizer. Jetzt in meiner Disziplin, wir haben das schon zusammen trainiert über das Jahr, wo man sich auch ein bisschen austauscht hat und einander ein bisschen geholfen hat natürlich. Und so sind wir dann eigentlich nicht sekundär als Konkurrenten angereist. Die asiatische Konkurrenz ist so extrem bei uns jetzt. Da müssen wir als Europäer schon ein bisschen schauen, dass wir ein bisschen zusammenhalten und so können die Stirn bieten.
2: Der Wettkampf selber in Shanghai, wie kann man sich das vorstellen? Wie ist das gelaufen?
6: Wir sind eine Woche vorher knapp schon dort gewesen, als Schweizer Team. Dass wir ein bisschen den Jetlag etc. wegbekommen und fit sind für den ganzen Wettkampf. Gestartet hat es nachher für mich am Montagmorgen für die sogenannten Preparation Days. Dort geht es eigentlich vor allem darum, mal auf das Gelände kommen, die Maschinen kennenzulernen, wo wir drauf arbeiten. Ich habe die schon gekannt, aber jede Maschine ist wieder ein Mühe anders. Und dann am Mittwoch ist es losgegangen mit der ersten Aufgabe. Dort war ein relativ intensiver Tag. Dann haben wir morgen etwas programmiert, beziehungsweise gefräst und am Nachmittag dann nur noch programmiert. Am Donnerstag noch einmal dasselbe eigentlich und am Freitag noch einmal der letzte.
2: Und dann hat es eine Jury gegeben, die dann schlussendlich benotet hat und dann so entschieden hat, wer Gold, Silber und Bronze hat.
6: Genau, ja. Bei uns ist es relativ einfach. Bei uns misst man Mass und schaut, ob es Kratzer um Teil hat etc. Sprich, subjektive Bewertung ist da wirklich im Hintergrund.
2: Manuel Nussbaumer, jetzt bist du zurück, wieder daheim zu Menzingen im Kanton Zug. Geniessest du noch ein paar freie Tage und wie geht es denn weiter?
6: Ist jetzt noch ein bisschen offen, beziehungsweise was gesetzt ist, ist sicher noch das Militär. Das habe ich jetzt zweimal rausschieben. Und nachher habe ich schon vor, dass sie Weiterbildungen machen, damit mein Wissen dann auch vermehren und weitergeben kann.
2: Ja. Kann man dann jetzt vielleicht auch da sogar eher zum Chef gehen und sagen, hey, ich bin der Zweitbeste, ich werde jetzt ein bisschen mehr Lohn haben?
6: Ja, ich denke, das können wir es immer. Das ist grundsätzlich nie verkehrt. Ich denke, da wird es auch einen kleinen Bonus geben jetzt. Und wiederum muss ich sagen, ich bin jetzt ein Jahr lang eigentlich nicht am Arbeiten gewesen, sondern mich kann vorbereiten. Darum bin ich auch unendlich dankbar den Buchern natürlich, oder? Dass die haben mir eine Maschine freigeschaufelt, wo ich wirklich 40 Stunden in der Woche brauchen konnte, dass ich da ideal vorbereitet bin. Und das ist natürlich auch schön zu sehen für sie jetzt, dass sich das ein bisschen auszahlt, oder?
2: Hat sich gelohnt für dich, auch fürs Geschäft sicher. Gratuliere dir, Manuel, zur Silbermedaille und ich wünsche dir alles Gute.
6: Danke vielmals.
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0: Schönen guten Morgen, wir messen 15 Grad, zu lachern, zu lautern sind es 14 Grad, jetzt ist Fifi.
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2: Swissair Grounding jährt sich zum 25. Mal. Die Flüsse in Europa haben rekordwenig Wasser und für den HC Ambri Piotta geht der Langnau-Fluch weiter. Am Mikrofon der Sergio Stenz. Das Grounding der Swissair jährt sich heute zum 25. Mal. Am 2. Oktober 2001 warteten am Flughafen Zürich tausende Passagiere vergeblich auf ihre Flüge, bis um 16.17 Uhr diese Durchsage kam.
3: Meine Damen und Herren, liebe Fluggäste, aus finanziellen Gründen ist die Swissair nicht mehr in der Lage, ihre Flüge durchzuführen. Die Swissair bedauert es, diese Ankündigung machen zu müssen.
2: Weltweit strandeten rund 20.000 Passagiere. Das Grounding leitete das Ende der einstigen Schweizer Vorzeige-Airline ein. Ein halbes Jahr später stellte die Swissair ihren Flugbetrieb endgültig ein. Die Schweizerische Nationalbank und das Eidgenössische Finanzdepartement haben die Gewinnausschüttung für die kommenden 5 Jahre neu geregelt. Demnach kann die Nationalbank Bund und Kantonen jährlich bis zu 6 Milliarden Franken ausschütten. Wie viel Geld tatsächlich fließt, hängt aber vom Bilanzgewinn der Nationalbank ab. Für die maximale Ausschüttung braucht es einen Bilanzgewinn von mindestens 40 Milliarden Franken. Die neue Vereinbarung gilt bis 2030. Dürre und Hitze haben Europas Flüssen in diesem Sommer stark zugesetzt. Im Durchschnitt führten sie so wenig Wasser wie seit mehr als 30 Jahren nicht mehr. Das zeigt eine neue Bilanz des Europäischen Klimadienstes Copernicus. Ursula Winkler berichtet.
4: Im Juli und August führten große Flüsse wie Rhein und Donau so wenig Wasser wie selten zuvor. Das erschwerte den Gütertransport und belastete die Wasser- und Energieversorgung. Denn der Sommer war außergewöhnlich heiß und trocken. In Westeuropa lag die Durchschnittstemperatur bei 21,7 Grad, 2,5 Grad über dem langjährigen Mittel. Mehr als die Hälfte Europas war starkem Hitzestress ausgesetzt. Die Trockenheit begünstigte auch Waldbrände. In der EU brannte im Sommer fast doppelt so viel Fläche wie im langjährigen Schnitt.
2: Ist okay, Ambri hat gegen die SCL Tigers einfach nicht mehr gewonnen. Die Leventiner verlieren daheim gegen

0: Emmentaler klar mit 1-5 und damit schon zum 9. Mal in Serie. Seit sage und schreibe 2,5 Jahren hat Ambri gegen die Tigers keinen einzigen Punkt geholt.
1: 3 ab, 5, ich habe noch keine Meldung für euch. Ich wünsche eine gute Fahrt. Am Morgen zum Teil noch Regen, sonst den ganzen Tag dann viele Wolken bei Temperaturen um die 18 Grad. Am Wochenende ein Mix aus Sonne und Wolken bei 20 bis 21 Grad.
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1: Ja, und da legen wir los mit einem Klassiker mit der Whitney Houston. Einen schönen Freitag. Wünscht euch

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0: John singt für euch an dem Freitagmorgen, 13 Minuten nach der 5 Hämmer. Ja, wir drehen die Zeit zurück, 25 Jahre genau zurück. Und so hat es dann am Flughafen zu Zürich gedünnt.
1: Meine Damen und Herren, liebe Fluggäste, aus finanziellen Gründen ist die Swissair nicht mehr in der Lage, ihre Flüge durchzuführen. Die Swissair bedauert es, diese Ankündigung machen zu müssen.
0: Was für Erinnerungen kommen da bei euch hoch, auch wenn es schon 25 Jahre her ist, und was für Emotionen, welche Erinnerungen, das hören wir dann nach dem 7.

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1: Es ist 17:30 Uhr. Der Redakteur, der ist jetzt gerade auf dem Weg und jetzt ist er da.
2: Eine große Mehrheit der Schweizer Bevölkerung will offenbar nicht am Kauf der F-35 Kampfjets festhalten. Rund zwei Drittel sind dagegen, wie eine Umfrage im Auftrag von Tamedia zeigt. Die Umfrage wurde durchgeführt, nachdem ein Bericht der Geschäftsprüfungskommission Mängel bei den Verhandlungen aufgezeigt hatte. Mehrfachtäter ohne festen Wohnsitz in der Schweiz sollen schneller verfolgt werden können. Das Parlament will dafür die Strafverfahren vereinfachen. Künftig sollen einzelne Fälle einer Tätergruppe einfacher getrennt und von der jeweils zuständigen Staatsanwaltschaft vor Ort verfolgt werden können. Heute müssen solche Verfahren teilweise kantonsübergreifend zusammengeführt werden. Die Schweizerische Nationalbank und das Eidgenössische Finanzdepartement haben die Gewinnausschüttung für die kommenden 5 Jahre neu geregelt. Demnach kann die Nationalbank, Bund und Kantonen jährlich bis zu 6 Milliarden Franken ausschütten.
1: 1 Minute nach 16:30 Uhr. Keine Meldung für euch. Ich wünsche eine gute Fahrt. Viele Wolken haben wir, zum Teil regnet es noch. Schönster Tag wurde dann trocken bei um die 20 Grad. Am Wochenende ein Mix aus Sonne und Wolken bei 20 bis 21 Grad.

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0: gut aufstehen, wünsche ich euch mit Radio Zentral 16 Minuten vor den 6 Uhr an dem Freitag, 2. Oktober 2026 oder an dem 2. Oktober. Aber nicht in diesem Jahr, sondern vor 25 Jahren 2001 ist es passiert. Swissair ist grounded.
1: Da kommt ein Bordmechaniker zusammen und sagt zu mir, du Monika, willst du einen Flüger mit heimnehmen? Sag ich, mach keinen Witz, was ist passiert? Ja, Swissair grounding. Sag ich, was?
0: Monika Grobe, sie hat an diesem Tag am Flughafen in Zürich gearbeitet, wie sie den Tag erlebt hat. Und warum es für sie immer noch so schlimm ist, das hören wir nach der Nacht. Monika Grob ist dann unser Morgengast.

0: Schönen guten Morgen. 15 Grad messen wir zu Morgen. Zu einem Werk sind 16 Grad. Jetzt ist es 6.
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2: Swissair Grounding jährt sich zum 25. Mal. Eine grosse Mehrheit ist offenbar gegen den F-35-Kauf. Und für den HC Ambrì Piotta geht der Langnauflug weiter. Am Mikrofon, der Sergio Stenz. Das Grounding der Swissair jährt sich heute zum 25. Mal. Am 2. Oktober 2001 warteten am Flughafen Zürich tausende Passagiere vergeblich auf ihre Flüge, bis um 16.17 Uhr diese Durchsage kam.
3: Meine Damen und Herren, liebe Fluggäste, aus finanziellen Gründen ist die Swissair nicht mehr in der Lage, ihre Flüge durchzuführen. Die Swissair bedauert es, diese Ankündigung machen zu müssen.
2: Weltweit strandeten rund 20.000 Passagiere. Das Grounding leitete das Ende der einstigen Schweizer Vorzeige-Airline ein. Aus Teilen der Swissair entstand später die Swiss. Eine grosse Mehrheit der Schweizer Bevölkerung will offenbar nicht am Kauf der F-35-Kampfjets festhalten. Rund zwei Drittel sind dagegen, wie eine Umfrage im Auftrag von Tamedia zeigt. Die Umfrage wurde durchgeführt, nachdem ein Bericht der Geschäftsprüfungskommission Mängel bei den Verhandlungen aufgezeigt hatte. Unter anderem stellte sich heraus, dass mit den USA kein pauschaler Fixpreis vereinbart worden war. Die Schweizerische Nationalbank und das Eidgenössische Finanzdepartement haben die Gewinnausschüttung für die kommenden 5 Jahre neu geregelt. Demnach kann die Nationalbank Bund und Kantonen jährlich bis zu 6 Milliarden Franken ausschütten. Wie viel Geld tatsächlich fließt, hängt aber vom Bilanzgewinn der Nationalbank ab. Für die maximale Ausschüttung braucht es einen Bilanzgewinn von mindestens 40 Milliarden Franken. Die neue Vereinbarung gilt bis 2030. Dürre und Hitze haben Europas Flüssen in diesem Sommer stark zugesetzt. Im Durchschnitt führten sie so wenig Wasser wie seit mehr als 30 Jahren nicht mehr. Das zeigt eine neue Bilanz des europäischen Klimadienstes Copernicus. Ursula Winkler berichtet.
4: Im Juli und August führten große Flüsse wie Rhein und Donau so wenig Wasser wie selten zuvor. Das erschwerte den Gütertransport und belastete die Wasser- und Energieversorgung. Denn der Sommer war außergewöhnlich heiß und trocken. In Westeuropa lag die Durchschnittstemperatur bei 21,7 Grad, 2,5 Grad über dem langjährigen Mittel. Mehr als die Hälfte Europas war starkem Hitzestress ausgesetzt. Die Trockenheit begünstigte auch Waldbrände. In der EU brannte im Sommer fast doppelt so viel Fläche wie im langjährigen Schnitt.
2: Eishockey, Ambrì Kotz gegen die SCL Tigers, einfach nicht mehr gewinnen. Die Leventiner verlieren zu Hause gegen die Emmentaler klar mit 1-5. Und damit schon zum 9. Mal in Serie. Seit 2,5 Jahren hat Ambrì gegen die Tigers keinen einzigen Punkt mehr geholt.
0: Es ist 3:30 Geduld braucht er, und zwar zwischen Spreitenbach und dem Gubristunnel. Wegen einem Unfall ist der

0: die Fahrstreife gesperrt.
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0: Viele Wolken haben wir heute den ganzen Tag. Zum Teil regnet es am Morgen noch bei Temperaturen heute um die 20 Grad. Am Wochenende ein Mix aus Sonne und Wolken bei 20 bis 22 Grad.
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0: Ja, schönen guten Morgen. Schön verbringen wir diesen Freitag zusammen. Ja, und Hand aufs Herz. Das Bett wäre wahrscheinlich jetzt schon noch gemütlich. Aber ich kann euch sagen, es lohnt sich aufzustehen und das Radio aufzudrehen. Mit dem Billy Joel singen wir nämlich zusammen während der Dusche. Kiss spielt, während wir Zähne putzen. Und zum Anziehen hören wir dann die Madonna. Einen schönen Freitagmorgen wünscht euch der Christian Heijer.

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0: Wenn die Sonne heute schon mal nicht so früh aufgeht, dann bringen wir sie halt mit Musik zu euch. Die Laura Pausini und der James Blunt auf Radio Zentral. Es ist jetzt 11 ab 6. Ja, und heute wird es ein bisschen ruhiger sein im Zentralland. Zum einen natürlich wegen der Herbstferien, zum anderen auch in der Stadt Luzern wegen St. Leodegar. Sind nämlich auch gerade alle Läden zu. Und wenn auch ihr zu diesen Glücklichen zählt und nicht frei habt und am Abend noch keinen Plan habt, dann habe ich einen Tipp für euch. Ab heute starten nämlich die Steiner Kilbi. Ja, und Steiner Kilbi, das ist etwas ganz Spezielles. So der Ursteiner, der Stefan Marti.
1: Das sind teilweise junge Bursten vom Berner Oberland, sind an die Steiner Kilbi gekommen, vom Samstag bis am Montag. Die haben irgendwo im Auto übernachtet, im Schulhaus oben, und sind einfach jede freie Minute irgendwie einem von diesen Lokalen gewesen und haben Ländermusik gehört.
0: Und übrigens, auch zu Luzern, da schmeckt es dann ab morgen wieder nach Zuckerwatte und Magenbrot. Dann startet nämlich die Luzerner Messe auf dem

0: Es gibt so Lieder, da ist man einfach nach den ersten paar Sekunden gerade noch mal ein bisschen mehr wach. Kiss für euch hier, 20 ab 6. Ja, Zentralmeteorologe Mike Eichmann, ich glaube, den Regenschirm einzupacken, wenn man gerade voraus, das ist keine falsche Idee.
1: Der heutige Freitag startet mit vielen Wolken und örtlich ist auch noch ein bisschen Regen unterwegs. Sonst erwartet uns hier den Tag durch eine veränderliche Mischung aus vielen Wolken und vor allem am Nachmittag auch zunehmend sonnige Abschnitte. Temperaturen, die erreichen mit einer schwachen Beise Höchststadt von Umtie 19 Grad.
0: Ja, und jetzt ist ja am Wochenende Kilbi-Zeit, die Messe startet, Steiner Kilbi ist auch. Da passt das Wetter doch eher wieder.
1: Und am Samstag haben wir dann zuerst viele tiefe Wolken, so ein bisschen hochnebelartig. Dann im Laufe des Tages wird es zunehmend freundlich werden in den Bergen. Dort ist es am Morgen schon relativ freundlich. Im Laufe des Nachmittags können sich aber einzelne Platzregen bilden. Die Temperaturen die erreichen den Höchstwert von um die 21 Grad. Am Sonntag geht es mit einer Mischung aus Sonne und Wolken weiter. Einzelne Schauer sind nicht ganz ausgeschlossen. Die Temperaturen dann bei um die 21 Grad.

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1: Es ist 6:30.
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3: Am Mikrofon Sergio Stenz. Die steigenden Krankenkassenprämien könnten erneut Hunderttausende Versicherte zu einem Kassenwechsel bewegen. Das Beratungsunternehmen Deloitte rechnet mit bis zu 900.000 Wechseln. Laut einer Umfrage überprüft mittlerweile mehr als die Hälfte der Versicherten jedes Jahr ihre Krankenkasse. Im kommenden Jahr steigen die Prämien im Durchschnitt um 5%. Der US-Sportartikelhersteller Nike will in den kommenden Jahren 2,5 Milliarden Dollar einsparen. Teil des Sparprogramms ist auch ein Stellenabbau. Wie viele Arbeitsplätze betroffen sind, ist noch nicht bekannt. Nike kämpft seit längerem mit schwächeren Verkäufen. Der Konzern will deshalb unter anderem wieder stärker auf den Verkauf über den Einzelhandel setzen. Millionen Flüchtlingskindern droht ein schlechterer Zugang zu Bildung. Davor warnt das UNO-Flüchtlingshilfswerk UNHCR. Bereits heute gehen weltweit 5,8 Millionen Flüchtlingskinder nicht zur Schule. Gleichzeitig kürzen zahlreiche Länder die Gelder für Entwicklungshilfe. Auch die Schweiz. Sie will bei der internationalen Zusammenarbeit bis 2030 über 100 Millionen Franken einsparen.
4: Eine Minute nach der 6:30 rund um den Gublistunnel brauchen der Geduld wegen einem Unfall und es stocken da auf der A14 Richtung Luzern.
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4: Viele Wolken heute Morgen, zum Teil regnet es auch noch und die Wolken bleiben dann auch den ganzen Tag bei Temperatur um die 20 Grad. Am Wochenende kommt dann auch wieder die Sonne führen, zum Teil mit ja, Wechsel mit Wolken. Beim Temperaturen morgens um die 21 Grad und am Sonntag bis zu 22 Grad.
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3: Zeinsiedl ist gestern Nachmittag ein Auto im Aussenbereich von einem Kaffee hineingefahren. Passiert ist es an der Hauptstrasse vor dem Bären. Laut der Schweizer Kantonspolizei hat es mehrere Verletzte gegeben. Genauere Angaben zum Unfall hat sie bis jetzt noch nicht machen. Auf Bildern in verschiedenen Online-Medien sieht man, wie Tisch und Stühle am Boden liegen. Außerdem fehlt ein Teil vom Geländer. Die Strasse hat wegen dem Unfall gesperrt werden. Die betagten Zentren Emmen haben doppelt so viele Lehrlinge wie noch vor 3 Jahren. Heute sind es fast 90. Möglich gemacht habe das ein neues Ausbildungssystem, schreibt die Luzerner Zeitung. Früher haben ganz viele Leute nebenbei auf die Lehrlinge geschaut. Inzwischen gibt es 4 erfahrene Pflegerinnen, die sich fast nur um die Ausbildung kümmern. Gleichzeitig wird damit das restliche Personal entlastet. Und das Modell zahlt sich offenbar auch nach der Ausbildung aus. Diesen Sommer sind besonders viele ehemalige Lehrlinge bei den betagten Zentren Emmen geblieben. Mehr als ein Drittel der über 60-Jährigen in der Schweiz fühlt sich einsam. Rund 800'000 ältere Menschen hätten gerne mehr Gesellschaft. Das zeigt eine Studie von Pro Senectute. Im Zentralland sind viele überrascht.
6: Ich habe nicht damit gerechnet, dass das so hoch ist, die Zahl. Ja.
7: Ich habe es gewusst, es ist mir bewusst.
6: Nein, überhaupt nicht. Das tut mir jetzt gerade ein bisschen krass. Hätte ich nie erwartet.
8: Und Alterseinsamkeit ist schon ein Thema, wie auch die Strukturen der Familie viel anders sind. Das hat sich schon verändert. Man hat halt nicht mehr die grosse Familie und Generationenhäuser, sondern alle leben alleine und sind alleine zuständig für sich. Das ist ein Problem, ja.
3: Die Einsamkeit habe auch Auswirkungen auf die Lebensqualität. Wer einsam sei, gehe weniger unter die Leute, werde depressiv oder esse das Falsche. Damit werde ich auch anfälliger für Krankheiten.
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Ja, Kilbibotzen, den habe ich zwar nicht für euch, aber was wir machen können, ist den Wochenendkauf für euch übernehmen. Jetzt anrufen auf 0848 82 46 46. Zwei Kategorien haben wir zur Wahl und mit der richtigen Antwort sind ihr dann der Schlaumeier am heutigen Freitag. Die Nummer zum Anrufen 0848 82 46 46 und währenddem spielt für euch der Eddie Grant.

0: Es geht doch wirklich nichts Besseres als der breiteste Musikmix zu hören, auch am Freitagmorgen. Es ist Viertel vor Sydney.
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0: Ja, und ich darf spielen mit dem Thomas Schrankmann von Sarne. Guten Morgen, Thomas.
2: Guten Morgen.
0: Thomas, du hast heute noch etwas vor. Du gehst eine Alpabfahrt schauen. Wo ist die genau?
2: Die ist von richtig lang ist auf Staldenappen. Das heisst, die Alp heisst eben Matt und die geht bis in Staldenappen.
0: Und dort laufen auch Familienmitglieder von dir mit?
2: Ja, genau. Darum gehe ich schauen, wie die Alpen laufen.
0: Ja, und dann könntest du vielleicht dann noch gerade gratulieren, wenn du jetzt da gewünscht. Ich habe zwei Kategorien für dich, Aviatik oder am Ende vom Latein. Welche passt dir eher?
2: Ja, nehmen wir Aviatik.
0: Da geht's, beziehungsweise da drehen wir die Zeit ein bisschen zurück. Vor 25 Jahren, heute vor 25 Jahren, da sind alle am Boden gestanden. Die Flüger von der Swissair. Ich möchte jetzt aber von dir wissen, in welchem Jahr ist denn Swissair gegründet worden? Ist das A 1921, B 1931 oder C 1941? Du hast 10 Sekunden Zeit.
2: Keine Ahnung. Ja, nehmen wir die goldene Mitte. Das war B.
0: Ja, und Thomas, die goldene Mitte, die ist richtig. 1931 ist das Geburtsjahr von der Swissair. Gratuliere, Thomas, und ein schönes Wochenende wünsche ich dir.
2: Hey, danke vielmals, wünsche ich euch allen noch.
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Schönen guten Morgen. 9 Minuten vor der 7. Geduld braucht er rund um den Gubrist-Tunnel. Da stockt es nämlich überall. Braucht er etwa eine halbe Stunde länger.

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3: 15 Grad, messen wir zur See. Janis sind 16 Grad, jetzt ist Sydney.
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5: Swissair Grounding jährt sich zum 25. Mal. Bis zu 900'000 Versicherte können die Krankenkasse wechseln. Und eine grosse Mehrheit ist offenbar gegen den F-35-Kauf. Am Mikrofon, das Sergio Stenz. Es waren Bilder, die sich ins kollektive Gedächtnis der Schweiz eingebrannt haben. Swissair Flugzeuge, die am Boden bleiben. Heute vor 25 Jahren, am 2. Oktober 2001, fehlte der damaligen Schweizer Fluggesellschaft das Geld für den Flugbetrieb. Tausende Passagiere strandeten. Auch 25 Jahre später erinnern sich noch viele ganz genau an diesen Tag.
6: Ja, es hat mich natürlich ein bisschen schockiert, dass es in einer so einer Luftfahrtgesellschaft passieren kann. Hat natürlich nie damit gerechnet.
7: Ja, immer traurige Angelegenheit.
8: Ja, eigentlich eher traurige, negativ.
9: Die Fassungslosigkeit. Man hat nie gedacht, dass so etwas passieren kann.
5: Das Grounding leitete damals das Ende der einzigen Schweizer Vorzeige-Airline ein. Aus Teilen der Swissair entstand später die Swiss. Die steigenden Krankenkassenprämien könnten erneut Hunderttausende Versicherte zu einem Kassenwechsel bewegen. Das Beratungsunternehmen Deloitte rechnet mit bis zu 900'000 Wechseln. Laut einer Umfrage überprüft mittlerweile mehr als die Hälfte der Versicherten jedes Jahr ihre Krankenkasse. Und knapp die Hälfte würde bei einer monatlichen Prämienerhöhung von bis zu 20 Franken einen Wechsel erwägen. Im kommenden Jahr steigen die Prämien im Durchschnitt um 5%. Eine große Mehrheit der Schweizer Bevölkerung will offenbar nicht am Kauf der F-35-Kampfjets festhalten. Rund zwei Drittel sind dagegen, wie eine Umfrage im Auftrag von Tamedia zeigt. Die Umfrage wurde durchgeführt, nachdem ein Bericht der Geschäftsprüfungskommission Mängel bei den Verhandlungen aufgezeigt hatte. Unter anderem stellte sich heraus, dass mit den USA kein pauschaler Fixpreis vereinbart worden war. Millionen Flüchtlingskindern droht ein schlechterer Zugang zu Bildung. Davor warnt das UNO-Flüchtlingshilfswerk UNHCR. Bereits heute gehen weltweit 5,8 Millionen Flüchtlingskinder nicht zur Schule. Gleichzeitig kürzen zahlreiche Länder die Gelder für Entwicklungshilfe. Auch die Schweiz. Sie will bei der internationalen Zusammenarbeit bis 2030 über 100 Millionen Franken einsparen. Eine US-Raumkapsel hat die internationale Raumstation ISS in Rekordzeit erreicht. Knapp 8 Stunden nach dem Start dockte die Kapsel des Raumfahrtsunternehmens SpaceX an der ISS an. Laut der NASA war noch nie ein Raumschiff schneller dort. An Bord sind 4 Raumfahrer aus den USA, Kanada und Russland. Eishockey, Ambrich hat gegen die SCL Tigers einfach nicht mehr gewonnen. Die Leventiner verlieren daheim gegen die Emmentaler klar mit 1-5 und damit schon zum 9. Mal in Serie. Seit 2,5 Jahren hat Ambri gegen die Tigers keinen einzigen Punkt mehr geholt.
3: 3 ab 7 Uhr, ich merke, es ist Herbstferienzeit. Ich habe nämlich keine Meldung mehr für euch. Ich wünsche eine gute Fahrt.
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3: Die Wetteraussichten mit unserem Zentralmeteorologen Mike Eichmann. der heutigen Freitag startet

0: Mit vielen Wolken und örtlich ist auch noch ein bisschen Regen unterwegs. Sonst wartet uns durch den Tag durch eine veränderliche Mischung aus vielen Wolken und vor allem am Nachmittag auch zunehmend sonniger Abschnitt. Temperaturen, die erreichen mit einer schwachen Beise Höchstwert von um die 19 Grad. Morgen am Samstag haben wir dann zuerst viele tiefe Wolken, so ein bisschen hochnebelartig. Dann im Laufe des Tages wird es zunehmend freundlich werden in den Bergen. Dort ist es am Morgen schon relativ freundlich. Im Laufe des Nachmittags können sich aber einzelne Platzregen bilden. Temperaturen, die erreichen den Höchstwert von um die 21 Grad. Am Sonntag geht es mit einer Mischung aus Sonne und Wolken weiter. Einzelne Schauer sind nicht ganz ausgeschlossen. Temperaturen dann bei um die 21 Grad.
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3: Ja, es sind Bilder, die viele von uns bis heute nicht vergessen haben. Swissair-Flugzeuge bleiben am Boden und plötzlich geht einfach nichts mehr.
4: Meine Damen und Herren, liebe Fluggäste, aus finanziellen Gründen ist die Swissair nicht mehr in der Lage, ihre Flüge durchzuführen. Die Swissair bedauert es, diese Ankündigung machen zu müssen.
3: Genau vor 25 Jahren ist es passiert, Swissair Grounding. Was für Erinnerungen bei euch noch da sind, das hören wir in etwa 7 Minuten. Schönen Freitagmorgen wünsche ich euch mit dem Kenny Loggins und mit mir, mit dem Christian Eyi.

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0: This is the life. Demi McDonald auf Radio Zentral. Es ist 12 ab 7. Es gibt doch Momente im Leben, da weiss man noch ganz genau, wo man war und was man gemacht hat, auch wenn es schon ewig her ist. Und genau so ein Moment war heute vor 25 Jahren. Am 2. Oktober 2001 sind nämlich die Flugzeuge von der Swissair am Boden geblieben. Und auf einmal hat es so getönt am Flughafen zu Zürich.
1: Meine Damen und Herren, liebe Fluggäste, aus finanziellen Gründen ist die Swissair nicht mehr in der Lage, ihre Flüge durchzuführen. Die Swissair bedauert es, diese Ankündigung machen zu müssen.
0: Eine Airline, die zur Schweiz gehört hat, ist plötzlich nicht mehr geflogen. Swissair Grounding vor genau 25 Jahren weckt auch jetzt noch bei euch Erinnerungen.
2: An Bilder, wo all die Flüger in Zürich so schön überall aufgereiht worden sind und die Piloten, die irgendwo, ich weiss, einer ist irgendwo zu Brasilien am Strand und der ist jetzt gerade wieder in der Zeitung gekommen irgendwo. Einfach so und die Fassungslosigkeit. Man hat nie gedacht, dass so etwas passieren kann.
3: Ja, himmeltraurige Angelegenheit war.
4: Ja, eigentlich eher traurige, negativ.
0: Viele Erinnerungen, die euch geblieben sind. Und auch wenn es schon 25 Jahre her ist, sind auch die Emotionen noch da?
5: Ja, es hat mich natürlich ein bisschen schockiert, dass es in einer so einer Luftfahrtgesellschaft passieren kann. Hat natürlich nie damit gerechnet.
2: Ich habe einfach gedacht, wie kann das noch passieren? Es hat doch eben Verwaltungsräte und andere Organe, die sie hätten sollen merken, auf was das einsteuert, oder? Ich weiss nicht, was die da geträumt haben.
0: Apropos emotional, ja, das war es auch für Monika Grob. Die mittlerweile 83-Jährige war während 20 Jahren Sicherheitsbeauftragte beim Flughafen Zürich und hautnah dabei gewesen, an dem 2. Oktober 2001.
6: Überall sind Flüger gestanden und Leute, Crew kommen, brüllen. Und ich war natürlich fertig mit Schaffen und Ausweiskontrolle. Da musste ich natürlich die Leute trösten. Und es ist ganz schlimm, ganz, ganz schlimm.
0: Warum für sie Swissair Grounding noch heute so schlimm ist und wie sie sich zurückerinnert an die Flüge mit der Swissair, Monika Grob erzählt sie uns als Morgengast nach der Nacht.

0: vielen von euch, was sich da sicher bewegt haben. Don't Stop Believin', 20 ab 7.
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0: Zentral Meteorolog Mike Eichmann, guten Morgen.
2: Ja, guten Morgen Christian, hoi.
0: Wie sieht es aus, braucht es den Regenschirm überhaupt noch oder kann man den jetzt schon wieder daheim lassen?
2: Nein, der wird es eigentlich nicht grossartig brauchen. Also von mir, also ich würde ihn daheim lassen, wenn ich jetzt aus dem Haus würde gehen. Es ist so, dass wir in der vergangenen Nacht doch ja, zum Teil recht ja, ein bisschen Regen hatten. Das ist immer jetzt verhältnismäßig, wenn man sieht, in den Städten hat es zum Teil weniger gegeben als jetzt in den Bergen. Aber es hat doch jetzt zumindest mal überall jetzt mal nass geworden, besser als nichts. Und jetzt, die Regengüsse sind eigentlich jetzt ja, bereits wieder durch. Wir haben jetzt am Vormittag so ein eine veränderliche Mischung aus Wolken und Sonnenschein. Auch am Nachmittag geht es in dem Stil weiter. Es gibt ja einzelne Modelle, die dann da wieder ja, Quellwolken machen über den Bergen und daraus ganz fein sind vielleicht mal noch ein Schauer dann in die Nachmittagsstunde. Aber das ist dann wirklich höchstens die Ausnahme. Die Temperaturen, die steigen heute mit einer schwachen Bise, die dann durch den Tag durch aufkommt, auf etwa 19 Grad. Temperatur auf 2000 Meter, die liegt bei um die 11 Grad.
0: Ja, und ab heute Abend startet dann Steiner Kiel, bei morgen dann auch die Mass zu Luzern. Ja, gerade jetzt der Samstag, würde man sagen, Wetterglück.
2: Ja, eigentlich Samstag und Sonntag sieht eigentlich recht gut aus jetzt für die Aktivitäten, die man draussen planen will. Es ist nicht wolkenlos, definitiv nicht. Es ist gerade morgen am Vormittag haben wir viele ja, tiefe Restbewölkung, also so ein bisschen hochnebelartige Wolkenfelder. Gerade am Vormittag wahrscheinlich nur wenig Sonne. Und dann durch den Tag durch, ja, nimmt der Sonnenanteil mehr und mehr zu. Es wird dann wiederum auch wieder über den Bergen dann halt ein bisschen Quellwolken geben, weil dort ist es eigentlich sonst eigentlich vom Morgen an recht sonnig. Und aus diesen Quellwolken wird den morgen vereinzelt eben wiederum die Schauer geben. Aber das ist ja, in den Bergen nur. Temperaturen bei etwa 20 bis 21 Grad morgen und am Sonntag ähnlich von der Temperatur, vielleicht eher noch ein Grad mehr, 22, 23 Grad. Relativ viel Sonnenschein, aber auch dort nicht wolkenlos und wiederum gilt in den Bergen ganz ein minimes Risiko, dass da und dort mal vielleicht ein Regenspritz dabei ist. Aber sonst kann man das Wochenende definitiv draussen planen und das sportsommerliche oder herbstliche Wetter geniessen.
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6: Es ist halb 8 Uhr.
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7: Am Mikrofon, das Sergio Stenz. Die steigenden Krankenkassenprämien könnten erneut Hunderttausende Versicherte zu einem Kassenwechsel bewegen. Das Beratungsunternehmen Deloitte rechnet mit bis zu 900.000 Wechseln. Laut einer Umfrage überprüft mittlerweile mehr als die Hälfte der Versicherten jedes Jahr ihre Krankenkasse. Die Schweizerische Nationalbank und das Eidgenössische Finanzdepartement haben die Gewinnausschüttung für die kommenden 5 Jahre neu geregelt. Demnach kann die Nationalbank, Bund und Kantonen jährlich bis zu 6 Milliarden Franken ausschütten. Wie viel Geld tatsächlich fließt, hängt aber vom Bilanzgewinn der Nationalbank ab. Der US-Sportartikelhersteller Nike will in den kommenden Jahren 2,5 Milliarden Dollar einsparen. Teil des Sparprogramms ist auch ein Stellenabbau. Wie viele Arbeitsplätze betroffen sind, ist noch nicht bekannt. Nike kämpft seit längerem mit schwächeren Verkäufen. Der Konzern will deshalb unter anderem wieder stärker auf den Verkauf über den Einzelhandel setzen.
6: 2 Minuten nach der 7:30. Ich habe keine Meldung für euch. Ich wünsche eine gute Fahrt.
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6: Viele Wolken über dem Zentraland, den ganzen Tag mit Temperaturen um die 18-19 Grad. Zum Teil kann es auch mal noch lokal regnen. Am Wochenende meistens trocken, meistens dann auch ein Mix aus Sonne und Wolken bei 20 bis 22 Grad.
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7: Das Einsiedel ist gestern Nachmittag ein Auto im Aussenbereich von einem Kaffee hineingefahren. Passiert ist es an der Hauptstrasse vor dem Bären. Laut der Schweizer Kantonspolizei hat es mehrere Verletzte gegeben. Genauere Angaben zum Unfall hat sie noch nicht machen. Auf Bildern in verschiedenen Online-Medien sieht man, wie Tisch und Stühle am Boden liegen. Außerdem fehlt ein Teil vom Geländer. Die Strasse hat wegen dem Unfall gesperrt werden. Der Kanton Schweiz will nicht mit einer zusätzlichen Kampagne auf staatliche Sozialleistungen aufmerksam machen. Das schreibt der Regierungsrat in einer Antwort auf einen Vorstoss von links. Der hat verlangt, dass der Kanton die Einführung von einer öffentlichen Sensibilisierungskampagne prüft. Viele Armutsbetroffene würden nämlich auf finanzielle Unterstützung verzichten, obwohl sie Anspruch darauf hätten. Zum Beispiel Unwissen oder administrative Hürden seien Gründe. Vorbild für die Kampagne soll der Kanton Jura sein. Der Schweizer Regierungsrat argumentiert aber unter anderem, dass es im Kanton Schweiz schon verschiedene Informationsangebote gibt. Außerdem können wir das Modell vom Kanton Jura nicht einfach im Kanton Schweiz 1:1 übernehmen. Statt blau-weiss färbt sich die Stadt Luzern in den nächsten Tagen wieder einmal rot-weiss. Innerhalb von 4 Tagen wird Luzern gerade zweimal zum Treffpunkt für Schweizer Fußballfans. Die Nazi spielt morgen Abend gegen Slowenien und am Dienstag gegen Nordmazedonien. Rund um die Almenz dürfte also viel los sein. Der Fußballverband empfiehlt die Anreise mit dem ÖV. Es fahren mehr Busse und Züge. Zu reden gibt der Rasen in der Thermoplan Arena. Der ist laut dem Fußballverband nicht so gut, wie er ihn sich für ein Länderspiel wünscht. Ein Teil des Rasen ist schon ersetzt worden. Der FC Luzern hilft auch mit und schont seit Wochen seinen Trainingsplatz für die Nazi. Mehr als ein Drittel der über 60-Jährigen in der Schweiz fühlt sich einsam. Rund 800'000 ältere Menschen hätten gerne mehr Gesellschaft. Das zeigt eine Studie von Prosenectute. Bei unserer Umfrage im Zentraland zeigt sich, das engste Umfeld sei entscheidend.
8: Also ich glaube, es geht um die Familie. Die Familie muss wieder den Zusammenhalt finden. Man muss wieder sich füreinander verantwortlich fühlen.
9: Und das, was man halt in der Familie noch hat. Meine Frau hat eine relativ grosse Familie und darum glaube ich, stand heute nicht, dass das uns passieren wird, hoffe ich. Aber ja, man weiß nie.
10: Meine Eltern sind zwar auch schon 70 plus, aber eigentlich gut vernetzt weiterhin und aktiv.
11: Ich denke einfach, es geht darum, dass man vielleicht innerhalb der Familien wieder mal ein bisschen den Fokus mal hat, also dort hin schaut. Was aus der Familie heraus entstehen
7: kann. Die Einsamkeit hat auch Auswirkungen auf die Lebensqualität. Wer einsam sei, gehe weniger unter die Leute, werde depressiv oder esse das Falsche. Damit werde man anfälliger für Krankheiten.
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0: das Lied, ja, das kennen wir alle. Zum Mitsingen, Brian Adams, Summer of 69, gerade nach dem Sport.
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0: Ja, Florian Pfister, Ambri kann einfach nicht gewinnen gegen die Tigers.
2: Ja, man kann wahrscheinlich schon ein bisschen von einem Fluch reden. Der Sieg, der klappt einfach nicht mehr. Die Leventiner verlieren daheim gegen die Emmentaler klar mit 1-5. Und damit eben schon zum 9. Mal in Serie. Seit 2,5 Jahren hat Ambri gegen die SL Tigers keinen einzigen Punkt mehr geholt. Ja, und heute Abend sind dann unter anderem Trapperswil Jona Lakers im Einsatz. Rappi spielt auswärts im Tessin gegen Lugano. Wir bleiben gerade noch beim Eishockey. Der Roman Josi startet mit einem Goal und einem Club-Rekord in seine 16. NHL-Saison. Der Schweizer Nazi-Spieler ist jetzt der Spieler mit den meisten Saisons für Nashville. Er überholt den US-Amerikaner David Leguand. Wechseln wir zum Fußball. Und ja, jetzt hat es also doch noch geklappt mit dem ersten Sieg für Jürgen Klopp als deutscher Bundestrainer. Im dritten Spiel in der Nations League gewinnt Deutschland gegen Serbien mit 2-0. Auch spielerisch habe seine Mannschaft überzeugt, sagt der Jürgen Klopp nach dem Spiel.
3: Wir müssen Zeichen setzen, wir werden Zeichen setzen. Wir müssen zeigen, dass wir auf dem Weg, den wir einschlagen, natürlich darf es Highlights geben. Ich befürchte, es wird auch Rückschläge geben, hat es ja auch schon gegeben. Aber das ist für mich jetzt kein Riesenproblem. Aber ich habe mich sehr schlecht gefühlt nach der Niederlage und fühle mich heute überragend, weil ich total happy und stolz bin auf das, was die Jungs da hingehauen haben.
2: Für die Schweizer geht es dann morgen in der Nations League weiter mit dem Heimspiel zu Luzern gegen Slowenien. Die Frauen von Servette, die warten in der Champions League weiter auf die ersten Punkte. Dafür hat es eine andere Premiere gegeben. Bei der 1-5 Niederlage gegen das dänische Köje schießt Laia Bayeste das erste Champions League Goal der Genferinnen überhaupt. Dann wechseln wir noch von den Resultaten in die Finanzen zum Ski Alpin. Beim internationalen Ski- und Snowboardverband FIS schrumpft das finanzielle Polster deutlich. Das Eigenkapital ist nur noch rund halb so gross wie vor 4 Jahren. Das zeigen die neuesten Zahlen. Der neue FIS-Präsident Alexander Ostbelt redet darum von einer kritischen Phase und will unter anderem mit den Personal- und Verwaltungskosten oben runter. Mehr Geld könnte eigentlich auch zusätzliche Weltmeisterschaften bringen. Ein extra WM für 2028 ist jetzt aber vom Tisch. In Zukunft sieht es dann anders aus. Ab 2032 will die FIS jedes Jahr ein WM machen, obwohl sich unter anderem Marco Odermatt und Franjo von Almen dagegen ausgesprochen haben. Im Moment gibt es alle 2 Jahre ein Ski-WM.
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0: Ich habe versprochen, und da ist der Brian Adams Summer of

Vom Sommer 69 ins bewölkte Zentraland ins 2026. Was auf der Straße aber ziemlich leer ist oder nicht viel los zumindest. Es ist Herbstferienzeit und das merkt man. Ich wünsche euch eine gute Fahrt.

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0: Swiss Air Grounding jährt sich zum 25. Mal. Das eidgenössische Parlament entscheidet über 17 Vorlagen und bis zu 900'000 Versicherte können die Krankenkassen wechseln. Am Mikrofon der Sergio Stenz. Es waren Bilder, die sich ins kollektive Gedächtnis der Schweiz eingebrannt haben. Swiss Air Flugzeuge, die am Boden bleiben. Heute vor 25 Jahren, am 2. Oktober 2001, fehlte der damaligen Schweizer Fluggesellschaft das Geld für den weiteren Flugbetrieb. Tausende Passagiere strandeten. Eine Lautsprecherdurchsage besiegelte damals das Ende der Swiss Air.
1: Meine Damen und Herren, liebe Fluggäste, aus finanziellen Gründen ist die Swiss Air nicht mehr in der Lage, ihre Flüge durchzuführen. Die Swiss Air bedauert es, diese Ankündigung machen zu müssen.
0: Auch heute, 25 Jahre später, erinnern sich viele noch genau an diesen Tag.
2: Ja, es hat mich natürlich ein bisschen schockiert, dass es in einer so einer Luftfahrtgesellschaft passieren kann. Hat natürlich nie damit gerechnet.
3: Ja, immer traurige Angelegenheit gewesen.
4: Ja, eigentlich eher traurige, negativ.
5: Die Fassungslosigkeit. Man hat nie gedacht, dass so etwas passieren kann.
0: Das Grounding leitete damals das Ende der einstigen Schweizer Vorzeige-Airline ein. Aus Teilen der Swiss Air entstand später die Swiss. In Bern geht heute die Herbstsession des eidgenössischen Parlaments zu Ende. National- und Ständerat entscheiden am Vormittag in den Schlussabstimmungen über 17 Vorlagen. Darunter ist das umstrittene Freihandelsabkommen mit den südamerikanischen Mercosur-Staaten. Dagegen ist bereits ein Referendum angekündigt. Ebenfalls zur Abstimmung stehen der sogenannte Netzexpress für einen schnelleren Ausbau des Stromnetzes sowie neue Regeln für Stopfleber und tierquälerisch erzeugte Pelze. Die steigenden Krankenkassenprämien könnten erneut Hunderttausende Versicherte zu einem Kassenwechsel bewegen. Das Beratungsunternehmen Deloitte rechnet mit bis zu 900'000 Wechseln. Laut einer Umfrage überprüft mittlerweile mehr als die Hälfte der Versicherten jedes Jahr ihre Krankenkasse. Und knapp die Hälfte würde bei einer monatlichen Prämienerhöhung von 20 Franken einen Wechsel erwägen. Im kommenden Jahr steigen die Prämien im Durchschnitt um 5%. Eine große Mehrheit der Schweizer Bevölkerung will offenbar nicht am Kauf der F-35 Kampfjets festhalten. Rund zwei Drittel sind dagegen, wie eine Umfrage im Auftrag von Tamedia zeigt. Die Umfrage wurde durchgeführt, nachdem ein Bericht der Geschäftsprüfungskommission Mängel bei den Verhandlungen aufgezeigt hatte. Unter anderem stellte sich heraus, dass mit den USA kein pauschaler Fixpreis vereinbart worden war.
6: 3 ab 8 aufpassen auf den 22. Tag Marcelle und am Rastplatz Knottwil Süd. Es ist nämlich ein grosser Plastik auf der Strasse.
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6: Die Wetteraussichten mit unserem Zentralmeteorolog Mike Eichmann.
8: Der heutige Freitag startet mit vielen Wolken und örtlich ist auch noch ein bisschen Regen unterwegs. Sonst wartet uns durch den Tag durch eine veränderliche Mischung aus vielen Wolken und vor allem am Nachmittag auch zunehmend sonnige Abschnitte. Temperaturen, die erreichen mit einer schwachen Bise Höchstwert von um die 19 Grad. Morgen am Samstag haben wir dann zuerst viele tiefe Wolken, so ein bisschen hochnebelartig, dann im Laufe des Tages wird es zunehmend freundlich werden in den Bergen. Dort ist es am Morgen schon relativ freundlich. Im Laufe des Nachmittags können sich aber einzelne Platzregen bilden. Die Temperaturen die erreichen Höchstwert von um die 21 Grad. Am Sonntag geht es mit einer Mischung aus Sonne und Wolken weiter. Einzelne Schauer sind nicht ganz ausgeschlossen. Die Temperaturen dann bei um die 21 Grad.
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0: Sie war der Schweizer Nationalstolz, die Swissair, die heute vor 25 Jahren Konkurs gegangen ist.
1: Überall sind Flüger gestanden und Leute, Crew kamen, brüllen. Und ich war natürlich fertig mit Schaffen und Ausweiskontrolle. Dann musste ich natürlich die Leute trösten. Und es war ganz schlimm. Ganz, ganz schlimm.
0: Die Monika Grob hat an diesem Tag auf dem Flughafen Zürich gearbeitet. Warum für sie das Grounding heute noch schlimm ist und wie sie sich zurückerinnert an die Flüge mit der Swissair, sie erzählt sie es in rund 8 Minuten. Einen schönen Freitagmorgen wünscht euch der Christian Aye.

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0: So tönt der Herbst auf Radiozentral mit der Amy Winehouse. Back to Black. Es ist 13 ab 8.
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0: Ja, genau. Heute vor 25 Jahren, da sind alle am Boden gestanden. Die Flüger von der Swissair. Und so hat es dann am Flughafen Zürich getönt.
2: Meine Damen und Herren, liebe Fluggäste, aus finanziellen Gründen ist die Swissair nicht mehr in der Lage, ihre Flüge durchzuführen. Die Swissair bedauert es, diese Ankündigung machen zu müssen.
0: Ja, die Schweiz die ist geschockt gewesen und mit ihr auch die Monika Grob von Bellicon im Kanton Aargau. Die 83-Jährige, die hat damals am Flughafen nämlich geschafft, Thomas Berger.
3: Sie hat schon 20 Jahre lang in der Sicherheitskontrolle geschafft beim Flughafen Zürich und ist natürlich durch das verbunden mit dem damaligen Schweizer Nationalstolz, der Swissair. Ja, guten Morgen, Monika.
4: Ja, guten Morgen, Thomas.
3: Wie geht es dir heute am 2. Oktober mit dem Gedanken, heute vor 25 Jahren?
4: Also ganz schlimm. Das ist für mich immer noch präsent. Das ist mir in Erinnerung, wie es gerade gestern gewesen wäre. Ja.
3: Gibt es etwas speziell, wo hängen geblieben ist?
4: Ja, ich habe dort im Dienstdurchgang A habe ich dort Kontrolle, Ausweiskontrolle gemacht und plötzlich, so gegen die 11 Uhr, war ein Aufruf gewesen, Unruhe gewesen, da kommt ein Bordmechaniker zu rennen und geht bei mir durch. Ich hatte es immer lustig mit dem und sagt zu mir, du Monika, willst du einen Flüger mit heimnehmen? Ich habe keinen Platz mehr für die Flüger, ich weiss nicht mehr woher. Sag ich, mach keinen Witz, was ist passiert? Ja, Swissair Grounding. Sag ich, was? Bin ich schauen, raus auf den Tarmac, überall sind Flüger gestanden und Leute, Crew kommen, brüllen. Und ich war natürlich fertig mit Schaffen und Ausweiskontrolle. Dann ich natürlich müssen die Leute trösten. Und es ist ganz schlimm, ganz, ganz schlimm. Ich kann das nicht glauben. Ich habe nein, das gibt es ja nicht. Ein Swissair, der Pleite macht, nein, das kann doch gar nicht sein. Stolz von der Schweiz. Nein, unmöglich. Also ich kann es nicht glauben.
3: Und ganz dann hat es auch bei der Monika grob ein Nasstüchli gebraucht gehabt.
4: Jawohl, jawohl. Wir sind dann abgelöst worden, wir haben dann können heim. Wir haben also auch also müssen heulen und denken, das kann doch nicht sein. Unsere Swissair von der Schweiz. Nein, nein. Und dann, ja, dann bin ich dann nach Hause gefahren mit dem Auto. Aber den ganzen Weg, wo ich habe dort in der Fahrweih gewohnt und musste durch den Gubristunnel fahren, ich weiss noch gut. Ich bin dort mit einem ganz schlechten Gefühl bin ich nach Hause gefahren. Ich habe gedacht, das kann nicht sein. Da bin ich natürlich vor dem Fernseher geguckt und Radio und habe natürlich gehört und ja, es war dann wirklich so gewesen, aber man kann es bis heute noch nicht glauben.
3: Aber gleich muss ich sagen, so überraschend ist es ja auch nicht gekommen, weil da hat es ja schon verschiedene Probleme gegeben bei der Swissair, also die viel zu vielen Beteiligungen an diesen angeschlagenen Airlines, der 11. September natürlich mit diesen Terroranschlägen in den USA, wo am Schluss die Liquidität dann auch gefällt hat. Hat man dann wirklich gar nicht gerechnet mit dem Grounding oder eben die Hoffnung bis ganz zum Schluss?
4: Ja, wahrscheinlich schon. Ich habe das schon auch mitgekriegt und habe das auch gecheckt. Aber ich habe mich da nicht so befasst mit dem, oder? Ich habe gedacht, ja, nein, Swissair, die ist ja so super, die kann ja nicht, das kann nicht sein. Aber ich habe dann schon auch meine Gedanken gemacht. Das ist ganz klar. Aber ich hätte das gleich nie erwartet. Also ich hätte das niemals erwartet. Nein, ja.
3: Der erste Schock, der verdaut war und man geht wieder zurück an den Arbeitsplatz. Wie ist es nachher weitergegangen mit dir und auch mit deinen Arbeitsgespenden? Hat das irgendwelche Auswirkungen auf euren Job, den ihr da machen
4: müsst? Ja, schon auch komisch. Wir haben dann wirklich gedacht, ja nein, das gibt es ja nicht, was machen wir jetzt? Und es war alles so verhalten und also, wir waren immer noch vorsichtiger gewesen. Und dann, wir dürfen ja keinen Fehler machen, ja, nichts verpassen, nicht, dass dann da noch etwas gibt. Und wir haben dann gar nicht so recht gewusst, wie denn das weiterläuft, oder?
3: Wie lange hat man die erdrückende Stimmung in diesen Hallen vom Flughafen Zürich noch gespürt?
4: Also, Zahlen kann ich nicht genau sagen, aber es ist auf jeden Fall sehr, sehr lang gegangen. lang ist irgendwie immer alles so drückend gsi. Ja, nein, wie geht's jetzt weiter und können wir überhaupt noch fliegen? Und ja, es ist sehr eine drückende Stimmung gsi und die ist lang gegangen, die ist sehr lang gegangen, muss ich sagen. Ja.
3: Monika, du bist auch Influencerin, du bist hier auf verschiedenen sozialen Kanälen unterwegs und hast natürlich das Swissair Grounding auch thematisiert. Was sind so Reaktionen daraus aus? Also spürst du das auch, dass man heute noch in einer Swissair nachtrauert?
4: Ja, sehr. Ich habe auch viele Kommentare bekommen von meinen Leuten, von meinen, haben sie schon geschrieben, oh je, was du da erlebt hast, das ist ja wahnsinnig. Und da habe ich schon viele auch Kommentare bekommen, ja.
3: Die Leute, die da reagiert haben, also deine Follower, sind sicher viele ja. Damals schon mit der Swissair geflogen. Wie ist das bei dir? Du bist auch schon oft mit der Swissair um die Welt geflogen.
4: Ja, um die Welt nicht gerade. Ich habe schon auch ein paar Flüge gemacht. Ich bin nie so gern geflogen. Ich habe die Enge in den Flügerinnen nicht so gern. Ich habe so ein bisschen Platzangst. Also ich finde einfach, wo es Swissair war, ist noch ganz etwas anderes gewesen. Da hat man sich noch gefreut auf einen schönen Flug. Ich weiss noch, als ich mit meinem Mann mal auf Mallorca geflogen bin, da bin ich im Kostüm gekommen, mein Mann in der Schale. Mit Krawatten, ja, das ist noch etwas gewesen. Und bei der Swissair ist man dann natürlich sehr gut bedient worden. Man hat dann etwas zu trinken oder zu essen bekommen, auch wenn es ein Kurzflug war. Man hat einen schönen, breiten Platz gehabt. Heute ist ja alles eng und man kommt nichts mehr über. Und, ja, es ist einfach alles anders.
3: Du hast es gesagt, es muss ja irgendwie weitergehen. Swissair war damals Geschichte gewesen, aber es ist ein Swiss gegründet worden, später dann Ende März 2002. Wenn du heute an einen Swiss denkst, hast du die gleichen Emotionen wie damals für deine Swissair?
4: Niemals. Ah. Ich bin auch vor etwa zwei Jahren bin ich das letzte Mal geflogen mit der Swiss. Da bin ich auf Andalusien geflogen mit einer Kollegin. Aber Echo, und das war so eng und so drückend und man hat nicht Freude gehabt. Hat sich wahnsinnig verändert. Die Stuhlungen sind auch viel, viel enger geworden. Ich fliege nicht so gerne.
3: Es ist der 2. Oktober heute, vor 25 Jahren, also wo ja. Die Swissair-Flüger am Boden stehen geblieben sind. Mhm. Ein Ereignis, das dich bis heute trägt, wir haben es gehört. Wie verbringst du den heutigen Tag? Ist das irgendwie ein Thema bei dir heute oder ein spezieller Moment, den du noch wirst geniessen?
4: Ja, ich denke schon fest dran. Und heute Abend kommt ja noch die Sendung vom Swissair Grounding. Und das werde ich mir anschauen, ganz in Ruhe. Und es ist also wirklich für mich noch heute wahnsinnig präsent. Also mich freut es, also mir stellt es gerade Hörli auf, wenn ich noch daran denke, was das für ein Tag war. Das war ein ganz, ganz ein schlimmer Tag. Ja.
3: Und ich sage danke vielmals, Monika Grob, dass du ein bisschen erzählt hast, wie du das vor 25 Jahren selber erlebt hast.
4: Ja, danke. Dankeschön.
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5: Es ist 8:30 Uhr.
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7: Am Mikrofon des Sergio Stenz. In Bern geht heute die Herbstsession des Eidgenössischen Parlaments zu Ende. National- und Ständerat entscheiden am Vormittag in den Schlussabstimmungen über 17 Vorlagen. Darunter ist das umstrittene Freihandelsabkommen mit den südamerikanischen Mercosur-Staaten. Dagegen ist bereits ein Referendum angekündigt. Millionen Flüchtlingskindern droht ein schlechterer Zugang zu Bildung. Davor warnt das UNO-Flüchtlingshilfswerk UNHCR. Bereits heute gehen weltweit 5,8 Millionen Flüchtlingskinder nicht zur Schule. Gleichzeitig kürzen zahlreiche Länder die Gelder für die Entwicklungshilfe, auch die Schweiz. Sie will bei der internationalen Zusammenarbeit bis 2030 über 100 Millionen Franken einsparen. Der US-Sportartikelhersteller Nike will in den kommenden Jahren 2,5 Milliarden Dollar einsparen. Teil des Sparprogramms ist auch ein Stellenabbau. Wie viele Arbeitsplätze betroffen sind, ist noch nicht bekannt. Nike kämpft seit längerem mit schwächeren Verkäufen. Der Konzern will deshalb unter anderem wieder stärker auf den Verkauf über den Einzelhandel setzen.
8: Eine Minute nach 8:30 Uhr. Keine Meldung für euch. Ich wünsche eine gute Fahrt.
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8: Viele Wolken haben wir hier, zum Teil regnet es auch lokal, sonst den ganzen Tag einfach Wolken bei 18 Grad. Am Wochenende ein Mix aus Sonne und Wolken bei 20 bis 21 Grad.
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7: Sprungschanzen zu Einsiedeln kommen finanzielle Hilfe vom Bezirk über. In den nächsten 3 Jahren will der Bezirksrat jährlich 25'000 Franken an Sprungbetriebe zahlen. Die Budgetgemeinde muss dem aber noch zustimmen. An den Schanzen zu Einsiedeln fehlen im Moment jedes Jahr rund 150'000 Franken. Darum wollen auch der Kanton Schweiz und Swiss Ski mehr Geld beisteuern. Gleichzeitig sollen die Kosten sinken. Bei einer Abstimmung vor 7 Jahren hat die Einsiedler Bevölkerung Beiträge an die Schanzen von insgesamt 1,1 Millionen Franken noch abgelehnt. Der Kanton Schweiz will nicht mit einer zusätzlichen Kampagne auf staatliche Sozialleistungen aufmerksam machen. Das schreibt der Regierungsrat in einer Antwort auf einen Vorstoss von links. Der hat verlangt, dass der Kanton die Einführung von einer öffentlichen Sensibilisierungskampagne prüft. Viele Armutsbetroffene würden nämlich auf finanzielle Unterstützung verzichten, obwohl sie Anspruch darauf hätten. Zum Beispiel Unwissen oder administrative Hürden seien die Gründe. Vorbild für die Kampagne soll der Kanton Jura sein. Der Schweizer Regierungsrat argumentiert aber unter anderem, dass es im Kanton Schweiz schon verschiedene Informationsangebote gäbe. Außerdem können wir das Modell vom Kanton Jura nicht einfach im Kanton Schweiz 1:1 übernehmen. Die betagten Zentren Emmen haben doppelt so viele Lehrlinge wie noch vor 3 Jahren. Heute sind es fast 90. Möglich gemacht habe das ein neues Ausbildungssystem, schreibt die Luzerner Zeitung. Früher haben es einen ganzen Haufen Leute nebenbei auf die Lehrlinge geschaut. Inzwischen gibt es 4 erfahrene Pflegerinnen, die sich fast nur um die Ausbildung kümmern. Gleichzeitig wird damit das restliche Personal entlastet. Und das Modell, das zahlt sich offenbar auch nach der Ausbildung aus. Diesen Sommer sind besonders viele ehemalige Lehrlinge bei den betagten Zentren Emmen geblieben. Und statt blau-weiss färbt sich die Stadt Luzern in den nächsten Tagen wieder einmal rot-weiss. Innerhalb von 4 Tagen wird Luzern gerade 2-mal zum Treffpunkt für Schweizer Fußballfans. Nazi spielt morgen am Abend gegen Slowenien und am Dienstag gegen Nordmazedonien. Rund um die Almend dürfte also viel los sein. Der Fußballverband empfiehlt die Anreise mit dem ÖV. Es fahren mehr Busse und Züge. Zu reden gibt auch der Rasen in der Thermoplan Arena. Der ist laut dem Fußballverband nicht so gut, wie er ihn sich für ein Länderspiel wünscht. Ein Teil des Rasen ist schon ersetzt worden. Und der FC Luzern hilft auch mit und schont seit Wochen seinen Trainingsplatz für die Nazi.
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1: Ein Ausflug in die 80er haben wir hier gemacht und wir machen jetzt einen Ausflug auf die Straße, aber da habe ich nichts zu erzählen. Ich wünsche euch eine gute Fahrt.

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0: eines Restaurants gefahren. 4 Personen mussten danach ins Spital gebracht werden, sagt Miriam Lang von der Kantonspolizei Schweiz.
1: Wir haben einfach die Meldung um einen Verkehrsunfall bekommen und es ist ziemlich schnell klar gewesen, es handelt sich um einen 91-jährige Autofahrerin, die dort beteiligt war. Sie ist aus einem Parkfeld rausgefahren und dabei hat sie mutmaßlich das Gas und das Bremspedal verwechselt. Durch das hat das Fahrzeug beschleunigt und sie ist unabsichtlich auf der anderen Strassenseite in eine Gartenwirtschaft hineingefahren vom Restaurant.
0: Die Autofahrerin selbst blieb beim Unfall gestern Nachmittag unverletzt. In der Schweiz soll es mehr Sonntagsverkäufe geben können. Der Nationalrat will den Kantonen erlauben, bis zu 12 solche Verkaufssonntage pro Jahr zu ermöglichen. Heute sind es maximal 4. Der Entscheid fiel knapp mit 97 zu 95 Stimmen. Dagegen stellte sich unter anderem der Luzerner Mitte-Nationalrat Leo Müller. Er argumentierte, es gebe bereits genügend Möglichkeiten für Sonntagsverkäufe. Nun muss sich der Ständerat nochmals mit der Vorlage befassen. Dieser hatte sich im Sommer dafür ausgesprochen, an den heutigen 4 Sonntagsverkäufen festzuhalten. Es waren Bilder, die sich ins kollektive Gedächtnis der Schweiz eingebrannt haben. Swissair-Flugzeuge, die am Boden bleiben. Heute vor 25 Jahren, am 2. Oktober 2001, fehlte der damaligen Schweizer Fluggesellschaft das Geld für den weiteren Flugbetrieb. Tausende Passagiere strandeten. Eine Lautsprecherdurchsage besiegelte damals das Ende der Swissair.
2: Meine Damen und Herren, liebe Fluggäste, aus finanziellen Gründen ist die Swissair nicht mehr in der Lage, ihre Flüge durchzuführen. Die Swissair bedauert es, diese Ankündigung machen zu müssen.
0: Auch heute, 25 Jahre später, erinnern sich viele noch genau an diesen Tag.
3: Ja, es hat mich natürlich ein bisschen schockiert, dass es in einer so einer Luftfahrtgesellschaft passieren kann. Hat natürlich nie damit gerechnet.
4: Ja, immer traurige Angelegenheit gewesen.
5: Ja, eigentlich eher traurige, negativ.
6: Die Fassungslosigkeit. Man hat nie gedacht, dass so etwas passieren kann.
0: Das Grounding leitete damals das Ende der einstigen Schweizer Vorzeige-Airline ein. Aus Teilen der Swissair entstand später die Swiss.
7: Der Nikkei-Index im Minus mit 0,94%. Ein Euro gibt es für 93,34 und den US-Dollar für 82,92. 3 ab 9, eine gute Meldung von der Strasse, ihr rennt Freifahrt.
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7: Viele Wolken den ganzen Tag mit Temperaturen um die 18-19 Grad. Am Wochenende in einem Mix aus Sonne und Wolken bei 20 bis 21 Grad.
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7: Ja, und wie die Zeit geht. Schon wieder die 9. Zeit. Ein Kaffee rauslassen. Dazu ein feines Schokigipfeli. Und einfach geniessen. Der breiteste Musikmix. Der Cheeran. Genau so, wieder Phil Collins, neu in dieser Halbstunde. Schönen Freitag wünscht euch der Christian Eier.

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0: Einfach schön. Die Musik von Ed Sheeran, perfekt. Er singt sie auch. Genau so ist die breiteste Musikmix. Und genau so schön ist es dann auch ab heute Abend die Steine. Dann ist nämlich Steiner Kilbi-Zeit bis am Montag. Ja, und die Steiner Kilbi, das ist schon eine grosse Bedeutung für die Steiner. So der Stefan Marti, ein Ursteiner.
1: Eine grosse Klassenzusammenkunft, jahrgangsübergreifend, oder? Also, du triffst einfach einen Haufen Leute an der Kilbi und auch an der Fasnacht, die mittlerweile natürlich auswärts wohnen, auswärts arbeiten, die nicht mehr so viel im Dorf sind, oder? Aber viele von denen sind die zwei Anlässe, wo viele dann wieder auf Steine zurückkommen und einen Abend oder zwei, einen Tag, zwei hier verbringen und Familien und Freunde treffen.
0: Ja, schon als Kind war die Steiner Kilbi dann etwas ganz Spezielles gewesen.
1: Da ist man natürlich auf einen Dorfplatz und auf einen Postplatz gegangen und hat geschaut, was da für Lastwagen kommen. Und dann hat man auf eine Wehrweise unter den Kindern, was es dieses Jahr für die Bahnen gibt und Gerüchte, die Küche hat brodelt, oder? Und man hat irgendwie richtig gemerkt, wie die Vorfreude auf die Kilbi gestiegen ist.
0: Ja, das ist dann nicht nur so, dass nur Steiner an die Steiner Kilbi gehen.
1: Da sind teilweise junge Burschen vom Berner Oberland sind an die Steiner Kilbi gekommen, vom Samstag bis am Montag. Die haben irgendwo im Auto übernachtet, im Schulhaus oben, und sind einfach jede freie Minute irgendwie einem von diesen Lokalen gewesen und haben Ländermusik gehört.
0: Die Steiner Kilbi von heute bis am Montag.

breiteste Musikmix für euch da am Morgen, am Mittag, am Nachmittag, am Abend. 24 Stunden, 7 Tage in der Woche. Und ja, wenn ihr jetzt Radio hört und Verkehrsmeldungen heute Morgen, dann merkt ihr schon auch, es ist Herbstferienzeit. Es ist nämlich auch jetzt nichts los. Ich wünsche euch eine gute und sichere Fahrt.

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Der Freitagmorgen, Radiozentral in der Eingeschaltung. Zusammen kommen wir immer näher am Wochenende mit grossen Schritten. Und ja, wir verkürzen jetzt die Zeit mit euren Wünschen, mit euren Classic Hits. Ab den 10 spielen wir sie für euch. 078 933 44 20. Das ist die Nummer mit eurem Wunsch, mit unserem Classic Hit. 078 933 44 20.

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3: Freitag Vormittag, jetzt ist es 10 Uhr zu Bech, messen wir 16 Grad, zu Paar sind es 15.
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5: Zeinsiedler fährt eine Seniorin mit dem Auto in eine Gartenwirtschaft. Das eidgenössische Parlament bringt 17 Vorlagen unter Dach und Fach. Und Steckerfahrzeuge legen in der Schweiz weiter zu. Am Mikrofon, das Herz schon. In Einsiedeln ist ein Auto mitten in die Gartenwirtschaft eines Restaurants gefahren. Vier Personen mussten danach ins Spital gebracht werden, sagt Miriam Lang von der Kantonspolizei Schweiz.
6: Wir haben einfach die Meldung um einen Verkehrsunfall bekommen und es ist ziemlich schnell klar gewesen, es handelt sich um einen 91-jährige Autofahrerin, die dort beteiligt war. Sie ist aus einem Parkfeld rausgefahren und dabei hat sie mutmaßlich das Gas und das Bremspedal verwechselt. Durch das hat das Fahrzeug beschleunigt und sie ist unabsichtlich auf der anderen Straßenseite in eine Gartenwirtschaft reingefahren vom Restaurant.
5: Die Autofahrer

0: Steuersatz für Hotels bis Ende 2031 bestehen. Mehr als jeder dritte Neuwagen in der Schweiz fährt inzwischen rein elektrisch. Im September lag der Anteil der Elektroautos bei 36%. Laut dem Branchenverband Auto Schweiz ist das ein neuer Höchstwert. Gleichzeitig verlieren reine Benzin- und Dieselautos weiter Marktanteile. Trotz des Rekords liegt die Elektromobilität laut Auto Schweiz aber weiterhin hinter den ursprünglichen Zielen der Branche zurück.
1: 2 ab 10, eine Meldung für euch. Ich wünsche eine gute und vor allem eine sichere Fahrt.
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1: Den ganzen Tag haben wir viele Wolken, zum Teil aber auch blauer Himmel. Die Sonne drückt hier und da nämlich durch bei um die 18 Grad. Am Wochenende ein Mix aus Sonne und Wolken bei 20 bis 21 Grad.
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1: Eine ganze Stunde ein Classic Hit nach dem anderen. Und dazu ergänzen wir es mit euren Wünschen. 078 933 44 20. Das ist die Nummer für euch ein Classic Hit. 078 933 44 20. Schönen Freitag wünscht euch der Christian Aye.

Hallo zusammen, das ist Janet von Horb. Ich gratuliere ganz herzlich zum Geburtstag Edem Marianne von Kriens und schicke ein liebes Grüßchen. Auch grüße ich alle, die mich gerade gehört und wünsche allen einen schönen Tag. Besonders auch einen lieben Gruß als Radio Zentral Team mit dem Lied Strubi Gubi von der Kommission.

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der Remo aus dem schönen Glarnerland. Wir gehen das Wochenende ein kleines Grüppli auf Düsseldorf als Backstreet Boys Konzert. Und darum wünsche ich mir eine kleine Einstimmung von den Backstreet Boys. Natürlich Shape of My Heart. Danke vielmals.

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2: 16 Grad messen wir zu Rapperswil, zu Reiden sind es 15 Grad. Jetzt ist 11 Uhr.
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4: Der Bundespräsident Guy Parmelin tritt vor die Medien. Das Thema ist noch offen. Das eidgenössische Parlament bringt 17 Vorlagen unter Dach und Fach. Und Steckerfahrzeuge legen in der Schweiz weiter zu. Am Mikrofon der Sergio Stenz. Gibt Bundespräsident Guy Parmelin seinen Rücktritt bekannt? Der 66-jährige SVP-Bundesrat tritt in wenigen Augenblicken vor die Medien. Ein Thema für die Medienkonferenz hat der Bund nicht angekündigt. Seit längerem wird aber über einen möglichen Rücktritt Parmelins spekuliert. Das wäre plausibel, sagt CA Media Bundeshausredaktor Matthias Steimer.
5: Guy Parmelin ist seit 11 Jahren im Amt, aktuell beliebt, könnte als Bundespräsident würdevoll abtreten. Profitieren würde auch seine Partei, wenn er nicht erst nächstes Jahr würde gehen, dann könnte die SVP im Wahljahr mehr über Themen als über Personalien reden.
4: Radio Zentral hält euch über die Entwicklungen auf dem Laufenden. Das Bundesparlament hat die Herbstsession abgeschlossen. In den Schlussabstimmungen haben National- und Ständerat 17 Vorlagen verabschiedet. Dazu gehört das umstrittene Freihandelsabkommen mit den südamerikanischen Mercosur-Staaten. Dagegen ist bereits ein Referendum angekündigt. Beschlossen hat das eidgenössische Parlament auch einen schnelleren Ausbau des Stromnetzes. Zudem bleibt der tiefere Mehrwertsteuersatz für Hotels bis Ende 2031 bestehen. Mehr als jeder dritte Neuwagen in der Schweiz fährt in

0: Tag Marcelle und Sursee.
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0: Ja, Mix aus Sonne und Wolken haben wir hier im Zentralland den ganzen Tag bei um die 20 Grad. Und das Wetter ist eigentlich das gleiche wie dann auch morgen und übermorgen bei 20 bis 21 Grad.
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0: In diesen Minuten dreht der Guy Parmelin vor die Medien. Stimmen dazu. Und was er da genau gesagt hat, gibt es bei Radio Zentral in der nächsten halben Stunde.
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0: Ja, und bevor die Musik wieder läuft, Sergio Stenz, da hast du schon Neuigkeit für uns.
2: Ja, man könnte schon sagen, es ist jetzt wirklich offiziell, der Bundesrat, der Guy Parmelin, tritt zurück per Ende Dezember, nach 11 Jahren im Amt und unmittelbar nach seinem zweiten Präsidialjahr. Das hat der Guy Parmelin gerade jetzt vor den Medien bekannt gegeben. Wie er seinen Rücktritt begründet, ihr hört es hier bei uns auf Radio Zentral.

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6: Es ist 11:30 Uhr.
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8: Am Mikrofon der Sergio Stenz. Bundespräsident Guy Parmelin tritt zurück. Er habe seine Bundesratskollegen heute Morgen über seinen Rücktritt auf Ende Jahr informiert, sagt der 66-Jährige vor den Medien in Bern.
9: J'ai informé mes collègues ce matin lors de la séance hebdomadaire du Conseil fédéral de ma décision de me retirer de ma fonction de conseiller fédéral le 31 décembre prochain.
8: Parmelin gehört der Landesregierung seit Anfang 2016 an. In diesem Jahr ist der Wattländer zum zweiten Mal Bundespräsident. Die SVP bedauert den Rücktritt von Bundespräsident Guy Parmelin und würdigt dessen langjähriges Engagement. Parmelin habe sich zunächst als Verteidigungsminister für die Armee und später als Wirtschaftsminister für den Wirtschaftsstandort Schweiz eingesetzt, schreibt die Partei. Besonders hebt die SVP seine Arbeit für offene Märkte und die Schweizer Exportwirtschaft hervor. Nach seinem Rücktritt hat Guy Parmelin Anspruch auf ein jährliches Ruhegehalt von gut 240.000 Franken brutto. Das entspricht der Hälfte des heutigen Bundesratslohns von rund 480.000 Franken. Nimmt Parmelin nach seinem Ausscheiden eine bezahlte Tätigkeit an, kann das Ruhegehalt gekürzt werden. Dies dann, wenn beide Einkommen zusammen den Lohn eines amtierenden Bundesrats übersteigen.
10: 2 Minuten nach der halben 12. Es stockt auf der A2 zwischen Dagmarsellen und Sursee. Wie auf der A2 vor dem Gotthardtunnel Richtung Süden 4 Kilometer stockt es. Und die Fahrtgöschne ist gesperrt. Viele Wolken, aber auch die Sonne, die hier und da durchdrückt, bei um die 18 bis 20 Grad. Und am Wochenende eigentlich Status quo, das gleiche Wetter heute. Mix von Sonne und Wolken bei um die 20 Grad.
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11: Am Mikrofon ist Florian Pfister. Die Zuger Gemeinde die wappnet sich für eine grosse Wahlsonntag. Zünneberg hat bis jetzt 40% der Wahlberechtigten ihr Kuvert zurückgeschickt. Am Schluss sei die Wahlbeteiligung normalerweise zwischen 50% und 60%, sagt der Gemeindeschreiber Robin Ammann. Das Urnenbüro hat übermorgen viel mehr zu tun als an einem normalen Abstimmungssonntag.
12: Das ist auch ein Highlight natürlich für das Urnenbüro, alle 4 Jahre die grosse Wahl durchzuführen. In Hüdenberg ist es so, dass wir nebst dem Gemeinderat auch noch die Rechnungsprüfungskommission wählen und die jeweiligen Präsidien stehen auch zur Wahl. Also es gibt einen langen Tag. Wir werden am 7. starten, sind rund 35 Leute hier im Urnenbüro, ja, und werden die Wahl nach Gesetz durchführen und freuen uns dann, wenn wir dafür das Resultat bekannt geben.
11: Im Kanton Zug werden am Sonntag unter anderem der Regierungsrat, der Kantonsrat und die Gemeinderäte in den 11 Gemeinden neu gewählt. Die aktuelle Wahlbeteiligung ist z.B. in Riesch bei knapp 35, in Menzingen bei 43 und in der Stadt Zug bei rund 37%. Im Kanton Uri können die Einwohner ihre Wohnung wieder gratis aufs radioaktive Gas Radon testen. Der Kanton startet dafür seine jährliche Messkampagne. Uri ist wegen dem granitreichen Boden stärker von Radon betroffen als zum Beispiel das Schweizer Mittelland. Die Regula Hodler, Leiterin der Abteilung Umwelt und Klima im Kanton Uri, sagt, wie Radon entsteht.
13: Radon ist grundsätzlich ein natürlich vorkommendes, aber radioaktives Gas, das aus dem Untergrund in die Luft gelangt und halt, wenn man Gebäude hat mit undichten Böden oder Kellerwänden oder Naturböden, gelangt das so in die Gebäude und kann dort eben dann sich ausbreiten oder anreichern. Und führt dann bei höheren Konzentrationen kann das zu Krankheitsbildern wie Lungenkrebs führen.
11: Wer seine Wohnräume testen will, kann beim Urnenamt für Umwelt gratis ein kleines Messgerät bestellen. Das braucht keinen Strom und wird während mindestens 3 Monate in den Heizperioden aufgestellt. Nachher wird es im Labor ausgewertet und die Bewohner werden über das Ergebnis informiert. Und der Kanton Zürich rüstet sich für einen Ernstfall nach einem Erdbeben. Der Zivilschutz baut dafür 2 Rettungseinheiten mit je etwa 30 Einsatzkräften auf. Die sollen nach einem Erdbeben verschüttete Menschen und Tiere so schnell wie möglich finden und aus eingestürzten Häusern befreien. Für die Fahrzeuge und Rettungsgeräte hat die Zürcher Regierung 3 Millionen Franken bewilligt, heisst es in einer Mitteilung. Das Material das soll bis im Jahr 2028 beschafft werden.
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0: Vielleicht hast du dich schon aus der Küche so richtig fein. Die Mittagspause, die kommt näher. Und im Zentralin von den nach dem 12. Da geht es um Bäume, die gefällt werden, um eine seltene Vogelart zu schützen. Das wird momentan im Maderanertal bei Bristen gemacht. So soll es mehr Platz geben für das Haselhuhn. Warum sich der Vogel gerade in den Bergwäldern wohlfühlt, das gehört ihr dann nach dem 12. Einen schönen Mittag wünscht euch der Christian Eie, begleitet euch dann Zentralinfo und am Nachmittag der Marcel Lustenberger.
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0: Morgen da ist die Urner kantonale Kleinvieh-Ausstellung mit Rinder und Kühen. Und ab dem Viertel weiss gibt es dann auch noch diverse Misswahlen. Die Urner kantonale Kleinvieh-Ausstellung auf dem Bärenmatten Schattdorf. Und morgen Abend da spielt die DAC Seewe in der Mai Hockey League Quali gegen die SC Langenthal in Eishalle Zingelzeewe. Los geht's am Viertel ab Fifi.
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3: Ein guter Miteinander. Das ist der Freitagmittag um 12 Uhr. 14 Grad aktuell zu Wallenstadt. 17 Grad ist es zu Wallwil.
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4: Der Bundespräsident Guy Parmelin tritt auf Ende Jahr zurück. Mitte anerkennt den SVP-Anspruch auf zwei Bundesratssitze und die Grünen kritisieren die Freihandelspolitik von Guy Parmelin. Am Mikrofon der Sergio Stenz. Bundespräsident Guy Parmelin tritt zurück. Er habe seine Bundesratskollegen heute Morgen über seinen Rücktritt auf Ende Jahr informiert, sagt der 66-Jährige vor den Medien in Bern.
5: J'ai informé mes collègues ce matin lors de la séance hebdomadaire du Conseil fédéral de ma décision de me retirer de ma fonction de conseiller fédéral le 31 décembre prochain.
4: Er wolle in unsicheren Zeiten frischen Kräften Platz machen, so Parmelin.
5: Le moment est venu pour moi de laisser la place à des forces vives en ces temps de grandes incertitudes.
4: In der Sommerpause habe er sich Gedanken gemacht, was das Beste für das Land sei und dabei sei ihm klar geworden, dass ein Rücktritt auf Ende Jahr die sinnvollste Entscheidung wäre.
5: Durant la pause d'été, j'ai bien réfléchi à ce qui serait le meilleur pour le pays et progressivement, il m'est apparu que mon retrait à la fin de cette année s'imposait naturellement comme la décision la plus appropriée.
4: Parmelin gehört der Landesregierung seit 11 Jahren an. In diesem Jahr ist der Wattländer zum zweiten Mal Bundespräsident. Die Parteien reagieren unterschiedlich auf den Rücktritt von Guy Parmelin. Die SVP bedauert seinen Entscheid und würdigt insbesondere seine Arbeit als Wirtschaftsminister. Die Mitte anerkennt den Anspruch der SVP auf zwei Bundesratssitze, erwartet von der Nachfolge aber eine konstruktive Zusammenarbeit in der Landesregierung. Die FDP fordert die SVP auf, auch Kandidaten aus der lateinischen Schweiz zu berücksichtigen. Deutlich kritischer fällt die Bilanz der Grünen aus. Sie werfen Parmelin unter anderem eine verfehlte Freihandelspolitik vor. Zu anderen Themen. In der Schweiz gehen deutlich mehr Firmen Konkurs. In den ersten 9 Monaten des Jahres stieg die Zahl gegenüber dem Vorjahr um mehr als einen Drittel. Besonders viele Konkurse gab es im Baugewerbe, in der Gastronomie.

0: das ein neuer Höchstwert. Gleichzeitig verlieren reine Benzin- und Dieselautos weiter Marktanteile. Trotz des Rekords liegt die Elektromobilität laut Auto Schweiz aber weiterhin hinter den ursprünglichen Zielen der Branche zurück. Und es waren Bilder, die sich ins kollektive Gedächtnis der Schweiz eingebrannt haben. Swissair-Flugzeuge, die am Boden bleiben. Heute vor 25 Jahren, am 2. Oktober 2001, fehlte der damaligen Schweizer Fluggesellschaft das Geld für den weiteren Flugbetrieb. Tausende Passagiere strandeten. Eine Lautsprecherdurchsage besiegelte damals das Ende der Swissair.
1: Meine Damen und Herren, liebe Fluggäste, aus finanziellen Gründen ist die Swissair nicht mehr in der Lage, ihre Flüge durchzuführen. Die Swissair bedauert es, diese Ankündigung machen zu müssen.
0: Auch heute, 25 Jahre später, erinnern sich viele noch genau an diesen Tag.
2: Ja, es hat mich natürlich ein bisschen schockiert, dass es in einer so einer Luftfahrtgesellschaft passieren kann. Hat natürlich nie damit gerechnet.
3: Ja, immer traurige Angelegenheit gewesen.
4: Ja, eigentlich eher traurige, negativ.
5: Die Fassungslosigkeit. Man hat nie gedacht, dass so etwas passieren kann.
0: Das Grounding leitete damals das Ende der einstigen Schweizer Vorzeige-Airline ein. Aus Teilen der Swissair entstand später die Swiss.
6: Wir schauen auf die A2. Es braucht mehr Geduld. Zuerst von Basel her Richtung Luzern. Ab Dagmersellen bis Sursen staut sich dort, sind sie am Bauen. Dann weiter auf die A2 Richtung Gotthard. Vor dem Nordportal stehen wir 40 Minuten im Stau. Vor dem Südportal sind es 3 Kilometer, das heisst eine halbe Stunde obendrauf.
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6: Es ist so ein richtiger herbstlicher Tag heute. Auch am Nachmittag gibt es einen Mix aus Wolken und auch Sonne. Sollte mehrheitlich trocken bleiben und die Temperaturen die liegen in einem frischen Bereich, nicht ganz bei 19 Grad. Morgen bleibt es dann ebenfalls wechselhaft. Am Nachmittag kann es zum Teil auch mal einen Sprutz Regen geben. Temperatur bei 20 Grad. Der Sonntag, der Wochenabschluss, dann mit einem Haufen Wolken. Die Sonne kann sich aber immer mehr durchsetzen bei 21 Grad.
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6: Freitagmittag, 2. Oktober, das sind unsere Schlagziele. Die Zoger Gemeinde wappnet sich für den grossen Wahlsonntag. Der Kanton Uri startet wieder mit der gratis Rad- und Messkampagne. Die Frau, die zu Einsiedeln in einen Kaffee gefahren ist, ist eine 91. Im Madranental wird der Wald für eine saunige Vogelart aufgewertet. Und der Nazi-Trainer Murat Yakin kritisiert den Rasen auf den Luzerner Amend.
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9: Am Mikrofon der Pascal Linder. In der Dreifachturnhalle der Stadt Zug gibt es im Moment nichts zu turnen. 170 Leute vom städtischen Urnenbüro zählen am Sonntag dort die Wahlen aus. Seit einer Woche wird alles eingerichtet für den grossen Wahlsonntag, sagt Melanie Schenker von der Stadt Zug.
10: Mit Boden verlegen, wir müssen dort natürlich einen anderen Boden rein tun, damit der Hallenboden geschützt ist. Dann wird die Tische aufgestellt, Trennwände, weil wir muss ja auch ein bisschen ruhig arbeiten. Da ist der Werkhof 2 Tage dran, wo uns die ganze Infrastruktur aufbaut. Dann haben wir die Informatikabteilung, die nachher die ganzen die Laptops installiert, den Strom, wo überall, wo es braucht, Strom entsprechend hinzieht und dann halt ganz Haufen kleine administrative Sachen, die im Vorfeld laufen. Also wir sind da, sagen wir mal, etwa 2 bis 3 Personen die ganze Woche dran mit kleinen Sachen und der Werkhof ist 2 Tage mit rund 10 Mal vor Ort gewesen.
9: Es braucht 70 PC-Arbeitsplätze in der Zuger Dreifachhalle. In der Stadt haben bis jetzt rund 37% der Wahlberechtigten gewählt. Im Kanton Zug werden am Sonntag unter anderem der Regierungsrat, der Kantonsrat und die Gemeinderäte in den 11 Gemeinden neu gewählt. Die aktuelle Wahlbeteiligung ist zu Riesch bei knapp 35, zu Menzingen bei 43 und zu Hünenberg bei rund 40%. Die Einwohner vom Kanton Uri können ihre Wohnung wieder gratis testen lassen. Der Kanton startet wieder.

0: wieder seine jährliche Radon-Messkampagne. Wegen dem granitreichen Boden ist die Belastung höher als zum Beispiel im Schweizer Mittelland. Wer seine Wohnräume testen lassen will, kann gratis ein Messgerät bestellen, sagt Regula Hodler, Leiterin der Abteilung Umwelt und Klima im Kanton Uri.
1: Das sind Messdöschen, die haben etwa 5 cm Durchmesser, die man bei sich daheim im Gebäude aufstellen kann. Also irgendwie auf ein Gestell, im Keller oder in der Stube, eben dort, wo man messt. Und dann muss man die eigentlich einfach 3 Monate mindestens dort stehen. Man muss die nicht irgendwie, die brauchen keinen Strom oder muss man auch andersweitig nicht warten, einfach eigentlich dort passives Radon messen.
0: Nach der Messung wird das Gerät im Labor ausgewertet. Die Bewohner werden dann darüber informiert, wie hoch die Radonbelastung in ihren Wohnungen ist. Eine Seniorin ist zu einsiedeln mit ihrem Auto in eine Gartenwirtschaft hineingefahren. 4 Personen mussten verletzt ins Spital, sagt Miriam Lang von der Kantonspolizei Schweiz.
2: Wir haben einfach die Meldung zu einem Verkehrsunfall bekommen. Und es ist ziemlich schnell klar, es handelt sich um einen 91-jährige Autofahrerin, die dort beteiligt war. Sie ist aus einem Parkfeld rausgefahren und dort dabei hat sie mutmaßlich das Gas und das Bremspedal verwechselt. Durch das hat das Fahrzeug beschleunigt und sie ist unabsichtlich auf der anderen Straßenseite in eine Gartenwirtschaft hineingefahren vom Restaurant.
0: Passiert ist es gestern Nachmittag beim Restaurant Bären an der Hauptstrasse zu einsiedeln. Die Autofahrerin selber hat es nicht gemacht. Und es ist ein seltener Waldvogel, den kaum jemand kennt. Das Haselhuhn. Gut versteckt lebt es unter anderem im Maderanertal bei Bristen. Viele Haselhühner gibt es aber auch dort nicht. Das will der Kanton Uri ändern. Seit gut einem Jahr wertet der Forstbetrieb Silene darum den Urner Bergwald auf. Angeli Menar ist vorbeigegangen.
3: Tief im Urner Bergwald im Maderanertal ist es fast perfekt für die seltenen Haselhühner. Viele wissen gar nicht, dass es sie überhaupt gibt oder wie sie aussehen. Der Pierre Mollet von der Vogelwarte Sempach weiss es aber.
4: Ja, es ist ein Vogel etwa so gross wie eine Taube und ist ein bisschen rundlicher so und hat Tarnfarbig. Also ist braun, weiss, graue Farbtöne, alles so schön fein gefleckt. Und wenn sie auf einem Waldboden sitzen, dann sieht man sie fast nicht, wenn sie sich nicht bewegen.
3: Gerade weil die Haselhühner so gut getarnt sind, ist es schwierig nachzuweisen, wo dass sie überall vorkommen. Mit Aufnahmegerät können aber ihre Gesänge aufgenommen werden, erklärt der Pierre Mollet.
4: Haselhühner sind eben revierverteidigende Arten. Also der Hahn singt im Frühling, im Herbst singen sie im Übrigen auch. Und der Gesang, der tönt gar nicht wie ein Huhn, der tönt so. Also tönt wie ein Singvogel. Und man muss es wirklich kennen. Oder? Wenn man nicht weiss, wie das Huhn singt, kommt man nicht auf die Idee, dass das ein Huhn ist.
3: Im Maderanertal hört man immer mal wieder die Gesänge von Haselhühnern. Darum weiss man auch, dass es sie dort gibt. Zwischen den vielen Nadelbäumen fühlen sie sich wohl, sagt Pierre Mollet von der Vogelwarte Sempach.
4: Haselhühner sind relativ klein und die sind bevorzugte Beute, zum Beispiel von Habichten, von Sperber, vielleicht auch von Marder oder von Füchs. Und sie sind immer sehr aufmerksam und gegenüber den Raubtieren und sie suchen Deckung. Und Deckung finden sie vor allem mit den Nadelbäumen. Vor allem im Winter, weil im Winter haben die Laubbäume bietet keine Sichtdeckung mehr und das Laub weg. Und darum gibt es Haselhühner eigentlich nur in Nadelwäldern, beziehungsweise in Mischwäldern, wo eben auch Fichten vorkommen.
3: Zu viele Bäume sind aber auch nicht gut, sagt der Kantonsforstmeister Roland Wüttrich. Mit dem Haselhuhn-Förderungsprojekt im Maderanertal bei Bristen soll darum der Lebensraum für die seltenen Tiere aufgewertet werden.
5: Das machen wir in dem, dass wir dann grosse Bäume stehen lassen, die sie für ihre Deckung brauchen, aber eben auch offene Flächen dann zu schaffen durch aktive forstliche Eingriffe, die wir Bäume rausnehmen, damit die Tiere auch offene Flächen haben für Nahrung, wo dann Sträucher wachsen können, die ihnen die Beere geben, die sie brauchen, zum Fressen.
3: Wenn der Wald nämlich zu dicht ist, hat es zu wenig Licht für Beeresträuche, die die Lebensgrundlage für die vegetarischen Haselhühner sind. Auf einer Fläche von etwa 14 Fußballfeldern werden darum gezielt Bäume gefällt. Bis jetzt ist der Roland Wüttrich zufrieden mit dem Projekt.
5: Also das ganze Projekt ist sicher bis jetzt eine Erfolgsgeschichte, in dem, was man kann einer schweizweit prioritären Art, einer seltenen Art helfen. Und das Projekt zeigt exemplarisch, dass es eigentlich möglich ist, die Holznutzung zu verbinden mit einer Artenförderung.
3: Das ganze Projekt läuft schon seit gut einem Jahr. Insgesamt soll es 5 Jahre gehen. Der Bund, der Kanton Uri und die Naturschutzstiftung Streueris zahlen dafür 120'000 Franken. Und wenn alles gut läuft, hört man im Maderanertal bei Bristen vielleicht gleich die Haselhühner noch mehr pfeifen.
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1: Geniessen Sie vielleicht letzten Mittag aus der Mikrowelle an dem heutigen Freitag. Dazu servieren wir euch aus den 80er Pointer Sisters mit Jump.

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5: Zum Abschluss der Arbeitswoche schauen wir auf das Heizöl Öko Schwefelarme. Das kostet pro 100 Liter bei einer Abnahme ab 3000 Liter 159 Franken 88. Ab 6000 Liter sind es 158 Franken 15.
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6: Es ist halb eins.
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6: Am Mikrofon, das Sergio Stenz. Bundespräsident Guy Parmelin tritt zurück. Das hat der 66-jährige SVP-Bundesrat heute Morgen vor den Medien in Bern bekannt gegeben. Er wolle in unsicheren Zeiten frischen Kräften Platz machen, so Parmelin.
7: Le moment est venu pour moi de laisser la place à des forces vives en ces temps de grandes incertitudes.
6: Parmelin gehört der Landesregierung seit 11 Jahren an. In diesem Jahr ist der Wattländer zum zweiten Mal Bundespräsident. Nach dem Rücktritt von Guy Parmelin bringt sich die Zürcher SVP für dessen Nachfolge in Stellung. Die Kantonalpartei will eine eigene Bundesratskandidatur prüfen. Sie verfüge über mehrere Persönlichkeiten mit dem nötigen Format für das Amt, schreibt die Partei. Als mögliche Kandidatin wurde in der Vergangenheit immer wieder die Zürcher Regierungsrätin Nathalie Rickli genannt. Entschieden ist noch nichts. Die Nachfolge von Bundespräsident Guy Parmelin wird in der Wintersession gewählt. Das haben die Präsidenten von National- und Ständerat bestätigt. Nach seinem Rücktritt hat Guy Parmelin Anspruch auf ein jährliches Ruhegehalt von gut 240.000 Franken. Das entspricht der Hälfte des heutigen Bundesratslohns von rund 480.000 Franken. Nimmt Parmelin nach seinem Ausscheiden eine bezahlte Tätigkeit an, kann das Ruhegehalt gekürzt werden. Dies dann, wenn beide Einkommen zusammen den Lohn eines amtierenden Bundesrats übersteigen.
8: Wir bleiben gerade beim Geld und schauen auf die Börse. Der SMI aktuell in einem plus 0,32% und an der DAX leuchtet grün aus auf aktuell 0,65% im Plus. Wenn ihr Geld wechselt, den Euro gibt es für 93,04 und den US-Dollar für 82,78.
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8: Es geht aktuell länger auf die A2, und zwar zuerst von Basel her Richtung Luzern. Wegen Bauarbeiten stocken es und staut zwischen Dagmersellen und Sursee. Und dann auch weiter Stau vor dem Gotthard Nordportal. 40 Minuten anstehen und auch 40 Minuten länger geht es vom Süden retour. Wie das heute Nachmittag weitergeht, das sagt uns der Klaus Marquardt aus dem Zentralwetterstudio.
9: Der Nachmittag bringt einen Mix aus Sonne und sich ausbreitender flacher Quellwolken. Die Temperaturen erreichen Höchstwert von 18 bis 20 Grad. Im Flachland bläst der schwache Bise. Am Abend fallen dann die Quellwolken in sich zusammen, sie lösen sich auf. In der Nacht ist es dann sehr steil bis klar. In erster Linie hat es hohe Wolkenfelder. In der zweiten Nachthälfte auf den Samstagmorgen hin bilden sich dann zunehmend hochnebelartige Wolken. Sie lockern sich dann aber bis Mittag mehr um mehr auf. Am Nachmittag ist es dann recht sonnig, mit in erster Linie hohen Wolkenfeldern. Über den Berg hat es ein paar Quellwolken. Dort sind inneralpin einzelne Schauer möglich. Die Temperaturen erreichen Höchstwert von 20 bis 21 Grad. Die 0-Grad-Grenze variiert um die 3600 Meter.
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0: Ja, für die Schweizer Fußballnationalmannschaft ist die Ausgangslage aktuell vielversprechend, Florian Pfister.
2: Ja, nach zwei Siegen zum Auftakt der Nations League spielt die Schweizer Nazi morgen in der Thermoplan Arena in Luzern gegen Slowenien. Dass die Nazi in Luzern spielt, freut den Mittelfeldspieler Remo Freuler. Hat er doch fast zwei Jahre in der Innerschweiz geschuttet.
3: Ja, sehr speziell. Immer schön, zurück nach Luzern zu kommen. Auch gestern wieder, ich habe Leute getroffen, die ich vor 10 Jahren schon gesehen habe, oder die immer noch arbeiten für den FCL. Und das sind schon schöne Geschichten. Und darum ist es immer sehr schön und emotional für mich, wieder nach Luzern zu kommen. Da verbinde ich nur gute Sachen.
2: Nicht nur Gutes über Luzern zu berichten, hat der Trainer Murat Yakin. Er stört sich vor allem ab dem Rasen in der Thermoplan Arena.
4: Das kennen wir in der Schweiz, außer vielleicht in St. Gallen. Da ist immer guten Rasen drin. Es wurde ja viel gearbeitet auf dem Platz. Ich denke, dass viele jetzt auch noch probiert haben, den Rasen so gut wie möglich hier hinzubekommen. Aber es ist halt leider in der Schweiz so mit den Temperaturen, mit den Witterungen. Irgendwie kriegen wir das Ganze nicht hin. Aber ja, deswegen schonen wir heute jetzt beim Abschlusstraining den Rasen, gehen auf den Nebenplatz und hoffen, dass wir morgen dann einen guten Rasen zur Verfügung haben, also für zwei Spiele. Aber ja, optimal ist es sicher nicht.
2: Der Match von der Schweiz gegen Slowenien ist morgen Abend in der Thermoplan Arena zu Luzern. Stadion ist ausverkauft. Und gehen wir doch gerade auf Slowenien zum Radsport. Tamara Winter, die schreibt an der Rad-EM Schweizer Geschichte. Die 20-jährige Bündnerin gewinnt das Strassenrennen von der U23-Frauen und wird damit zur ersten Schweizer Europameisterin in dieser Kategorie. Der Erfolg ist die nächste Überraschung von der eigentlichen Mountainbike-Spezialistin auf der Strasse. Erst letzte Woche ist Tamara Winter an der WM vierte geworden. Zum Tennis. Viktoria Golubic steht beim Turnier zu Peking zum ersten Mal in der dritten Runde. Die Zürcherin schlägt die Amerikanerin Peyton Stearns in 3 Sätzen. Als nächstes spielt sie zum ersten Mal gegen die Wimbledon-Siegerin Linda Noskova aus Tschechien. Dann schauen wir noch vorne zum Eishockey. Für Trabersville-Jona Lakers geht es heute ins Tessin. Nach der Niederlage gegen Zug wartet auswärts der HC Lugano. Für Lakers-Verteidiger Mauro Duffner ist klar, was sein Team heute muss besser machen muss.
5: Ich glaube, wir müssen einfach wieder zu unserem Spiel zurückfinden und unser Spiel können durchziehen und nicht uns auf ihr Spiel einlassen, sondern wirklich eben harte Zweikampf und daraus nachher ein Spiel können steuern.
2: Heute Abend spielt auch noch Kloten gegen Fribourg, Davos gegen Aschua, Lausanne spielt gegen Biel und Bern gegen Servet.
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0: kommen gut durch den Freitagmittag. Mit Zentral. Zeit für ein News Update. Es ist 1 mit 13 Grad zu Fisterwald und 16 Grad zu Flums.
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2: Da machen wir kurz die Schlagzeilen. Der SVP-Bundesrat Guy Parmelin tritt zurück. Die Partien reagieren unterschiedlich auf den Rücktritt von Guy Parmelin und der Möbelhändler Mikasa hat einen neuen Besitzer. Im Nachrichtenstudio der Pascal Linder. Bundespräsident Guy Parmelin tritt zurück. Er habe seine Bundesratskollegen heute Morgen über seinen Rücktritt auf Ende Jahr informiert, sagt der 66-Jährige vor den Medien in Bern.
3: J'ai informé mes collègues ce matin lors de la séance hebdomadaire du Conseil fédéral de ma décision de me retirer de ma fonction de conseiller fédéral le 31 décembre prochain.
2: Er wolle in unsicheren Zeiten frischen Kräften Platz machen, so Parmelin. In der Sommerpause habe er sich Gedanken gemacht, was das Beste für das Land sei. Dabei sei ihm klar geworden, dass ein Rücktritt auf Ende Jahr die sinnvollste Entscheidung wäre. Parmelin gehört der Landesregierung seit 11 Jahren an. In diesem Jahr ist der Wattländer zum zweiten Mal Bundespräsident. Die Parteien reagieren unterschiedlich auf den Rücktritt von Bundespräsident Guy Parmelin. SVP-Fraktionspräsident Thomas Aschi aus Zug lobt die Arbeit von seinem Parteikollegen als Bundesrat.
4: Ich bedauere seinen Rücktritt unglaublich. Er hat sehr viel fürs Land geleistet. Er ist sehr erfolgreich mit dem Abschluss von Freihandelsabkommen, die eben zeigt, dass die Schweiz offen soll sein mit allen Ländern weltweit. Er hat auch in anderen Bereichen, beispielsweise in der Landwirtschaft, grosse Erfolge erzielt, aber einen grossen Verlust für die Schweiz.
2: Der Luzerner SP-Nationalrat David Roth findet dagegen kritischere Worte.
5: Die Bilanz von Guy Parmelin fällt sehr gemischt aus. Bei den bezahlbaren Mieten, beim gemeinnützigen Wohnungsbau, dort ist überhaupt nichts passiert, trotz steigender Mieten. Und auch beim Freihandelsabkommen wie Mercosur oder Malaysia hat er es eigentlich versäumt, verbindliche Menschenrechts- und Umweltstandards zu setzen. Positiv aber würde ich sagen, ist, dass es gelungen ist, bei den bilateralen Treue voranzubringen und dort auch mit den Sozialpartnern, den Gewerkschaften und den Arbeitgebern einen wichtigen Kompromiss beim Lohnschutz zu erreichen.
2: Auch bei der Frage über die Nachfolge von Guy Parmelin gibt es gemischte Reaktionen. Die Mitte anerkennt den Anspruch der SVP auf zwei Bundesratssitze, erwartet von der Nachfolge aber eine konstruktive Zusammenarbeit in der Landesregierung. Die FDP fordert die SVP auf, auch Kandidaten aus der lateinischen Schweiz zu berücksichtigen. Die Grünliberalen verlangen eine konsensfähige Persönlichkeit. Deutlich kritischer fällt die Bilanz der Grünen aus. Sie werfen Parmelin unter anderem eine verfehlte Freihandelspolitik.

0: 4 seiner 30 Filialen. Die Standorte in der Zentralschweiz sind nicht betroffen. Gleichzeitig übernimmt eine Schweizer Investorengruppe sämtliche Aktien von Mikasa. Wer hinter der Gruppe steht, gibt das Unternehmen nicht bekannt. Erst vor gut einem Jahr hatte die Migros Mikasa verkauft.
1: Wir schauen auf die Strasse. Es braucht aktuell mehr Geduld auf die A2. Zum einen zwischen Dagmarsellen und Sursee, dort wegen Bauarbeiten. Und dann stellt sich so vor beiden Portal vom Gotthard. Wenn wir Richtung Tessin unterwegs sind, heisst es 40 Minuten Anstoss. Gleich auch vom Süden Retour.
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1: Heute am Nachmittag gibt es im Zentralland einen freundlichen Mix aus Wolken und Sonne, bleibt also mehrheitlich trocken. Die Temperaturen die liegen um die 19 Grad. Und als Wochenende wird wechselhaft, startet morgen am Samstag mit Wolken und Sonne. Zum Teil auch mal einen Spritz Regen am Nachmittag und Temperaturen bei 20 Grad. Der Sonntag dann zwar stark von den Wolken verhangen, aber die Sonne die kann sich auch durchsetzen bei 21 Grad.
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1: 5 Minuten nach dem Eis.
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0: Im Kanton Uri können die Einwohner ihre Wohnung wieder gratis aufs radioaktive Gas Radon testen lassen. Der Kanton startet dafür seine jährliche Messkampagne. Uri ist wegen dem granitreichen Boden stärker von Radon betroffen als zum Beispiel das Schweizer Mittelland. Regula Hodler, Leiterin der Abteilung Umwelt und Klima im Kanton Uri, sagt, wie Radon entsteht.
4: Radon ist grundsätzlich ein natürlich vorkommendes, aber radioaktives Gas, das aus dem Untergrund in die Luft gelangt. Und halt, wenn man Gebäude hat mit undichten Böden oder Kellerwänden oder Naturböden, gelangt das so in die Gebäude und kann dort dann eben dann sich ausbreiten oder anreichern. Und führt dann bei höheren Konzentrationen kann das zu Krankheitsbildern wie Lungenkrebs führen.
0: Wer seine Wohnräume testen lassen will, kann beim Urneramt für Umwelt gratis ein kleines Messgerät bestellen. Das braucht keinen Strom und wird während mindestens 3 Monate in den Heizperioden aufgestellt. Nachher wird es im Labor ausgewertet und Bewohner werden über das Ergebnis informiert. Die Zoger Gemeinde wappnet sich für den grossen Wahlsonntag. Die Hünenberg haben bis jetzt 40% der Wahlberechtigten ihr Kuvert zurückgeschickt. Am Schluss sei die Wahlbeteiligung normalerweise zwischen 50% und 60%, sagt der Gemeindeschreiber Robin Ammann. Das Urnenbüro hat übermorgen viel mehr zu tun als an einem normalen Abstimmungssonntag.
5: Das ist auch ein Highlight natürlich für das Urnenbüro, alle 4 Jahre die grosse Wahl durchzuführen. In Hüdenberg ist es so, dass wir nebst dem Gemeinderat auch noch die Rechnungsprüfungskommission wählen und die jeweiligen Präsidien stehen auch zur Wahl. Also es gibt einen langen Tag. Wir werden am 7. starten, sind rund 35 Leute hier im Urnenbüro, ja, und werden die Wahl nach Gesetz durchführen und freuen uns dann, wenn wir dafür das Resultat bekannt geben.
0: Im Kanton Zug werden am Sonntag unter anderem der Regierungsrat, der Kantonsrat und die Gemeinderäte in den 11 Gemeinden neu gewählt. Die aktuelle Wahlbeteiligung ist zu Riesch bei knapp 35, zu Menzingen bei 43 und in der Stadt Zug bei rund 37%. Und eine Seniorin ist zu Einsiedeln mit ihrem Auto in eine Gartenwirtschaft hineingefahren. 4 Personen haben verletzt ins Spital müssen, sagt Miriam Lang von der Kantonspolizei Schweiz.
6: Wir haben einfach die Meldung um einen Verkehrsunfall bekommen und es ist ziemlich schnell klar gewesen, es handelt sich um einen 91-jährige Autofahrerin, die dort beteiligt war. Sie ist aus einem Parkfeld rausgefahren und dort dabei hat sie mutmaßlich das Gas und das Bremspedal verwechselt. Durch das hat das Fahrzeug beschleunigt und sie ist unabsichtlich auf der anderen Strassenseite in eine Gartenwirtschaft hineingefahren vom Restaurant.
0: Passiert ist es gestern Nachmittag beim Restaurant Bären an der Hauptstrasse zu Einsiedeln. Die Autofahrerin selber hat es nicht gemacht.
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0: Mit Marcel Ostenberger am Mikrofon. Und ja, Technik, die hat während der News nicht ganz so wollen wie ich. Hoffe, bei euch funktioniert alles so, wie es muss. Und sonst hilft wie meistens unser breiteste Musikmix jetzt mit der Tina Turner. Guten Nachmittag, Ansitz.
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0: Unterwegs mit Zentral und dem breitesten Musikmix, wo wir eine Schweizer Musikperle aus dem 96 für euch parat gemacht haben. Gotthard, One Life, One Soul.
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0: sind unterwegs mit Radio Zentral. Einen schönen Freitagnachmittag. Weniger schön ist es vor 25 Jahren gesehen, wo eine ganze Flotte von Schweizer Flügern einfach am Boden geblieben sind.
1: Meine Damen und Herren, liebe Fluggäste, aus finanziellen Gründen ist die Swissair nicht mehr in der Lage, ihre Flüge durchzuführen. Die Swissair bedauert es, diese Ankündigung machen zu müssen.
0: Ein Ende von einer Ära Schweizer Fluggeschichte, wo sich auch Monika Grob gut erinnern kann. Sie hat zu diesem Zeitpunkt am Flughafen Zürich gearbeitet.
2: Überall sind Flüger gestanden und Leute, Crew kamen, brüllen. Und ich war natürlich fertig mit Schaffen und Ausweiskontrolle. Dann musste ich natürlich die Leute trösten. Und es ist ganz schlimm, ganz, ganz schlimm.
0: Ja, in der Zwischenzeit da fliegt mit der Schweizer Kreuz zwar wieder um die ganze Welt. Vergleichbar sei das aber nicht.
2: Also ich finde einfach, wo es Swissair war, ist noch ganz etwas anderes gewesen. Da hat man sich noch gefreut auf einen schönen Flug. Ich weiss noch, als ich mit meinem Mann mal auf Mallorca geflogen bin, da bin ich im Kostüm gekommen, mein Mann in der Schale, mit Krawatte, ja, da ist noch etwas gewesen. Und bei der Swissair ist man dann natürlich sehr gut bedient worden. Man hat dann etwas zu trinken oder zu essen bekommen, auch wenn es ein Kurzflug war. Man hat einen schönen, breiten Platz gehabt.
0: Ja, was für Erinnerungen verbindet ihr mit der Swissair, die vor 25 Jahren grounded ist? Vielleicht der Flug in eure Flitterferien? Erzählt uns gerne davon. Als WhatsApp-Sprachnachricht an 078 933 44 20. Und wir schweben jetzt für einen Moment über den Wolken mit einem Song, der sinnbildlich fürs Fliegen steht. Das sind Taxi aus den 70er.
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0: 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Das Flugzeug wankt leicht in der Luft. Das Mikrofon sagt der Copilot.
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3: Zwei schnelle Temperaturen um 2, 17 Grad, aktuell zu Niederurne, 18 Grad zu Nürf.
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5: Partien reagieren unterschiedlich auf den Rücktritt von Guy Parmelin. Zürcher SVP bringt sich für die Parmelin-Nachfolge in Stellung und die österreichische Skilegende Marcel Hirscher darf nächste Saison im Weltcup starten. Im Nachrichtenstudio der Pascal Linder. Die Parteien reagieren unterschiedlich auf den Rücktritt von Bundespräsident Guy Parmelin. Der Waadtländer hat heute Morgen nach 11 Jahren in der Landesregierung seinen Rücktritt per Ende Jahr bekannt gegeben. Der Zürcher FDP-Nationalrat André Silberschmidt findet positive Worte für die Arbeit des SVP-Bundesrats.
6: Ja, mir ist dankbar, dass der Bundesrat Parmelin sich so viele Jahre für die Schweiz eingesetzt hat, dass er viele Freihandelsabkommen abschliessen und so auch die Schweizer Wirtschaft stärken.
5: Ähnlich tönt es auch beim St. Galler Mittelständerat Benedikt Würth.
7: Also ich persönlich habe mit ihm sehr gut zusammenarbeiten. Zuletzt jetzt auch bei dem Geschäft Mercosur. Er ist ein Pragmatiker, er ist unkompliziert. Also von dem her ist er auch sehr geschätzt im Parlament.
5: Kritischere Worte gibt es dagegen vom Luzerner SP-Nationalrat David Roth.
8: Die Bilanz von Guy Parmelin fällt sehr gemischt aus. Bei den bezahlbaren Mieten, beim gemeinnützigen Wohnungsbau, dort ist überhaupt nichts passiert, trotz steigender Mieten. Und auch beim Freihandelsabkommen wie Mercosur oder Malaysia hat er es eigentlich versäumt, verbindliche Menschenrechts- und Umweltstandards zu setzen. Positiv aber würde ich sagen, ist, dass es gelungen ist, bei den bilateralen Treue voranzubringen und dort auch mit den Sozialpartnern, den Gewerkschaften und den Arbeitgebern einen wichtigen Kompromiss beim Lohnschutz zu erreichen.
5: Auch bei der Frage über die Nachfolge von Guy Parmelin fallen die ersten Reaktionen der Parteien gemischt aus. Die Mitte anerkennt den Anspruch der SVP auf 2 Bundesratssitze, erwartet von der Nachfolge aber eine konstruktive Zusammenarbeit in der Regierung. Die FDP fordert die SVP auf, auch Kandidaten aus der lateinischen Schweiz zu berücksichtigen. Die Grünliberalen verlangen eine konsensfähige persönliche Deutlich kritischer fällt die Bilanz der Grünen aus. Sie werfen Parmelin unter anderem eine verfehlte Freihandelspolitik vor. Nach dem Rücktritt von Guy Parmelin bringt sich die Zürcher SVP für dessen Nachfolge in Stellung. Die Kantonalpartei will eine eigene Bundesratskandidatur prüfen. Sie verfüge über mehrere Persönlichkeiten mit dem nötigen Format für das Amt, schreibt die Partei. Als mögliche Kandidatin wurde in der Vergangenheit immer wieder die Zürcher Regierungsrätin Nathalie Rickli genannt. Entschieden ist noch nichts. Und die Luzerner Polizei hat rund 100 Autofahrer mit je 250 Franken gebüßt. Sie waren auf der A2 bei Emmenbrücke über eine gesperrte Fahrspur gefahren. Dort war im September an 2 Tagen jeweils ein Lastwagen stehen geblieben. Die Polizei sperrte die betroffene Spur mit einem roten Kreuz. Trotzdem fuhren rund 100 Fahrzeuge weiter. Eine Meldung aus dem Skialpin. Marcel Hirscher darf in der nächsten Saison im Weltcup starten. Die FIS hat dem 37-Jährigen eine Wildcard gegeben. Marcel Hirscher kommt aus Österreich, fährt aber für Holland. Neben dem Marcel Hirscher kommt auch die Lindsay Vonn eine Wildcard über.

0: präsentiert sich im Zentraland mit einem Mix aus Wolken und Sonne. Es sollte meistens trocken bleiben. Die Temperaturen die klettern auf maximal 19 Grad. Ähnlich geht es auch am Wochenende weiter. Morgen bleibt es wechselhaft. Am Nachmittag kann es zum Teil am Spritz Regen geben mit Temperaturen bei 20 Grad. Am Sonntag da dominieren dann die Wolken. Die Sonne kann sich aber auch mal ein bisschen durchsetzen bei 21 Grad.
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0: Und da geht's für euch die meisten 80er. Für den Sport Richtung Wochenende. Unter anderem Derry Hall und Joan Oates. Freuen könnt ihr euch auch auf WM. Und jetzt zum Start in dieser Stunde mit den Dire Straits. Ich bin Marcel Osterberger. Guten Nachmittag.
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unterwegs mit Zentral. An einem herbstlichen Nachmittag, ja lang hat es sich noch nicht wirklich wie Herbst angefühlt. Inzwischen wird es aber langsam, aber sicher bunt. Und auch auf den Strassen verwirbeln sich Blätter. Und genauso bunt präsentiert sich der breiteste Musikmix aus dem Radio. Jetzt mit The Real Thing. Und einen guten Nachmittag miteinander.

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1: Wir machen den Blick auf die Strasse jetzt dann gleich 14:30 und da braucht es mehr Geduld, wenn ihr auf der Nord-Süd-Achse unterwegs seid. Sei es auf dem Weg ins Tessin oder Retour, jeweils 40 Minuten im Stau stehen angesagt. Aktuell wünscht viel Geduld, wenn ihr sie braucht. Dazu gibt es den breitesten Musikmix auf dem Weg Richtung Wochenende. Jetzt mit Terry Hall und John Oates und Man Eater.

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Country-Musik für den Endsport richtig Wochenende. Mit dem Luke Combs auf Zentral im breitesten Musikmix. 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
1: Schönen Freitag allseits. Schon wieder Nachmittag am 3 aktuell. Da messen wir zu Diesbach 19 Grad. Ebenfalls 19 Grad haben wir zu Dieriken.
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3: Der Luzerner SVP-Nationalrat Franz Grüter schließt die Bundesratskandidatur nicht aus. Auch die Zürcher SVP bringt sich für die Parmelin-Nachfolge in Stellung. Und die AHV- und IV-Rente steigen nächstes Jahr. Im Nachrichtenstudio der Pascal Linder. Nach dem Rücktritt von Bundespräsident Guy Parmelin bringen sich erste potenzielle Kandidaten für die Nachfolge in Stellung. So schließt etwa der Luzerner SVP-Nationalrat Franz Grüter eine Kandidatur nicht aus.
4: Also es ist sehr ein schwieriges Amt, eine sehr schwierige Aufgabe, die das Leben komplett auf den Kopf stellt. Ich weiss jetzt erst seit weniger Stunden, dass der Guy Parmelin zurücktritt. Ich habe viele Zuschriften bekommen heute, ich soll antreten. Ich denke, es wird wahrscheinlich nicht in Frage kommen, aber ich werde sicher jetzt über das Wochenende auch mit meiner Frau mal reden und nochmal überlegen, ob das in Frage kommt oder nicht. Also ich habe noch nicht entschieden.
3: Der 63-jährige Luzerner sitzt seit 2015 im Nationalrat. Nach dem Rücktritt von Guy Parmelin bringt sich unter anderem auch die Zürcher SVP für dessen Nachfolge in Stellung. Die Kantonalpartei will eine eigene Bundesratskandidatur prüfen. Sie verfüge über mehrere Persönlichkeiten mit dem nötigen Format für das Amt, schreibt die Partei. Als mögliche Kandidatin wurde in der Vergangenheit immer wieder die Zürcher Regierungsrätin Nathalie Rickli genannt. Die Parteien reagieren unterschiedlich auf den Rücktritt von Bundespräsident Guy Parmelin. Lobende Worte findet beispielsweise der Zürcher GLP-Nationalrat Martin Bäumle.
5: Eigentlich sehr positiv. Ich bin am Anfang sehr skeptisch gewesen, weil ich ihn also nicht sehr stark erwartet habe, weil er als national effektiv aufgefallen ist. Aber im Bundesrat ist er mir also einer von denen, der im Amt gewachsen ist, hat sich wirklich eigentlich sehr gemacht, hat sich auch immer für die Landesinteressen eingesetzt.
3: Die Mitte anerkennt den Anspruch der SVP auf zwei Bundesratssitze, erwartet von der Nachfolge aber eine konstruktive Zusammenarbeit in der Landesregierung. Die FDP fordert die SVP auf, auch Kandidaten aus der lateinischen Schweiz zu berücksichtigen. Die Grünliberalen verlangen eine konsensfähige Persönlichkeit. Deutlich kritischer fällt die Bilanz der Grünen aus. Sie werfen Parmelin unter anderem eine verfehlte Freiheit. Handelspolitik vor. Die AHV- und IV-Renten steigen auf das nächste Jahr. Die minimale Rente erhöht sich um 20 Franken auf neu 1280 Franken pro Monat. Die maximale Rente steigt um 40 Franken auf 2560 Franken. Das hat der Bundesrat heute beschlossen. Grund für die Anpassung ist die Entwicklung der Löhne und Preise. Der Möbelhändler Mikasa erhält einen neuen Besitzer und schließt 4 seiner 30 Filialen. Die Standorte in der Zentralschweiz sind nicht betroffen. Gleichzeitig übernimmt eine Schweizer Investorengruppe sämtliche Aktien von Mikasa. Wer hinter der Gruppe steht, gibt das Unternehmen nicht bekannt. Erst vor gut einem Jahr hatte die Migros Mikasa verkauft. Und in der Schweiz gehen deutlich mehr Firmen Konkurs. In den ersten 9 Monaten des Jahres stieg die Zahl gegenüber dem Vorjahr um mehr als einen Drittel. Besonders viele Konkurse gab es im Baugewerbe, in der Gastronomie und im Detailhandel, wie der Wirtschaftsinformationsdienst CRIF mitteilt. Ein Grund für den starken Anstieg sei eine Gesetzesänderung bei Steuerschulden. Entgegen den schweizweiten Trend gingen die Firmenkonkurse etwa im Kanton Schwyz um knapp 5% zurück.
1: Zentral mit dem aktuellsten Verkehrsservice. Und da schaut man Richtung Gotthard. Es braucht in beide Richtungen mehr Geduld, wenn ihr ins Tessin unterwegs sind oder auch retour. Jeweils 40 Minuten warten.
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1: Die Sonne kann sich weiterhin gut durchsetzen, Klaus Marquardt.
6: Der Nachmittag bringt einen Mix aus Sonne und sich ausbreitender flacher Quellwolken. Die Temperatur

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0: Mit Marcel Osterberger am Mikrofon. Miteinander gehen wir am Wochenende entgegen.
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0: schönen Freitagnachmittag. Mit dem breitesten Musikmix A Cool and The Gang begleitet uns auf dem Weg Richtung Wochenende. Jetzt sind gerade 3:30 und da schauen wir auf die Nord-Südachse. Für alle die, die durch den Gotthard durch müssen, in beide Richtungen, staut sich auf eine Länge von 4 km. Das heisst, 40 Minuten geht es länger. Gute Fahrt!
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0: Noch ein letzter Kaffee vor dem Endsport Richtung Wochenende. Oder jetzt die Radioboxen aufdrehen. Das ist der Bon Jovi mit Living on a Prayer.

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Schönen Freitagnachmittag. Mit Zentral, wie gefällt euch eigentlich unser breitester Musikmix? Ganz viele Perlen immer wieder dabei, wie zum Beispiel der, den wir gerade gehört haben, von den Bee Gees, «You Win Again». Aber vielleicht gibt es ja einen Song, den ihr vermisst bei uns oder den ihr gerne möchtet wieder mal am Radio hören. Dann wäre jetzt der Moment dazu. Einen viel guten Song zu wünschen mit einer WhatsApp-Sprachnachricht an 078 933 44 20. 078 933 44 20.

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3: Das Wochenende kommt immer näher. Vier haben wir, Freitag Nachmittag, 17 Grad zu Bettlis, 18 Grad messen wir zu Brunnen.
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5: Der Luzerner SVP-Nationalrat Franz Grüter überlegt sich eine Bundesratskandidatur. Sogar Nationalrätin Manuela Weichelt fordert eine Frau als Parmelin-Nachfolge. Und die AHV- und IV-Rente steigen nächstes Jahr in der Schweiz. Im Nachrichtenstudio der Pascal Linder. Nach dem Rücktritt von Bundespräsident Guy Parmelin beginnt das Karussell mit potenziellen Nachfolgekandidaten zu drehen. So schließt etwa der Luzerner SVP-Nationalrat Franz Grüter eine Kandidatur nicht aus.
6: Also es ist sehr ein schwieriges Amt, eine sehr schwierige Aufgabe, die das Leben komplett auf den Kopf stellt. Ich weiss jetzt erst seit wenigen Stunden, dass der Guy Parmelin zurücktritt. Ich habe viele Zuschriften bekommen heute, ich soll antreten. Ich denke, es wird wahrscheinlich nicht in Frage kommen, aber ich werde sicher jetzt über das Wochenende auch mit meiner Frau mal reden und nochmal überlegen, ob das in Frage kommt oder nicht. Also ich habe noch nicht entschieden.
5: Der 63-jährige Luzerner sitzt seit 2015 im Nationalrat. Für die Zuger Grünen Nationalrätin Manuela Weichelt ist dagegen klar, welche Kriterien für die Parmelin-Nachfolge erfüllt sein müssen.
7: Gut, ich hoffe jetzt mal, dass die SVP eine Frau aufstellt. Das wäre jetzt eigentlich ein Neuanliegender, wenn man die Zusammensetzung anschaut. Und ich würde mir wünschen, eine Landwirtschaft, eine Handelspolitik, die konsequent ökologisch und sozial ausgerichtet ist.
5: Nach dem Rücktritt von Guy Parmelin bringt sich unter anderem auch die Zürcher SVP für dessen Nachfolge in Stellung. Die Kantonalpartei will eine eigene Bundesratskandidatur prüfen. Als mögliche Kandidatin wurde in der Vergangenheit immer wieder die Zürcher Regierungsrätin Nathalie Rickli genannt. Aus der Zentralschweiz wiederum fielen Namen wie jener der Obwaldner Nationalrätin Monika Rüecker. Im Gespräch ist auch Parteipräsident Marcel Dettling aus dem Kanton und Schweiz oder SVP-Fraktionschef Thomas Aschi aus Zug. Er wollte zu einer allfälligen Kandidatur vorerst aber keine Stellung nehmen. Die AHV- und IV-Renten steigen auf das nächste Jahr. Die minimale Rente erhöht sich um 20 Franken auf neu 1280 Franken pro Monat. Die maximale Rente steigt um 40 Franken auf 2560 Franken. Das hat der Bundesrat heute beschlossen. Grund für die Anpassung ist die Entwicklung der Löhne und Preise. Und nach tagelangen Schulprotesten in Frankreich versucht die Regierung, die Lage zu beruhigen. Der Bildungsminister will mit Vertretern von Schülern und Studierenden über ihre Forderung sprechen. Rachel Sommer berichtet aus Frankreich.
8: Erneut gehen Schülerinnen und Schüler an hunderten Schulen in Frankreich auf die Barrikaden. Sie fordern vor allem eins, mehr Geld für ihre Bildung. Sie beklagen marode Schulgebäude und dass es nicht genügend Lehrkräfte gibt. Doch ihnen geht es nicht nur um einzelne Reparaturen, sondern auch um soziale Ungerechtigkeit und ihre Zukunftschancen. Nach Tagen des Protests will der Bildungsminister heute Vertreter von Studierenden und Schülerinnen treffen.
3: Wir schauen an die Börse. Der SMI ist aktuell in einem Plus 0,65%, auch der DAX plus 1,38%. Der Dow Jones lädt los in einem Plus von 0,48%. Für einen Euro zahlen der 93,41 und für einen US-Dollar 82,83. Es braucht aktuell mehr Geduld. Auf der A2 heisst auf der Nord-Süd-Achse vor dem Gotthard-Nord- und Südportal nach wie vor 4 km Stau, heisst jeweils 40 Minuten obendrauf.
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3: Am Abend bleibt es weiterhin bewölkt. In der Nacht lockert es dann aber immer mehr auf. Und morgen starten wir mit dem Nebel in den Tag. Es gibt dann aber nachher einen recht sonnigen Tag mit Wolken dabei. Temperaturen bei angenehmen 20 Grad. Und auch der Sonntag bleibt mild mit wechselhaftem Wetter, Sonnenwolken, mehr sonnige Abschnitte und Temperaturen bei 21 Grad.
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10: Am Mikrofon der André Schaubert. Die Gemeinde Glarus Nord kann über die Entlastung der Lehrer und kleinere Klassen abstimmen. Das Referendum gegen die Bildungsverordnung ist zustande gekommen. Von den 736 Unterschriften sind 700 gültig, teilt die Gemeinde Glarus Nord heute mit. Damit kann die Bevölkerung am 11. November an der Gemeindeversammlung über die Bildungsverordnung abstimmen. Die Einwohner vom Kanton Uri können ihre Wohnung wieder gratis testen lassen. Der Kanton startet seine jährliche Radon-Messkampagne. Wegen dem granitreichen Boden ist die Belastung höher als z.B. im Schweizer Mittelland. Wer seine Wohnung oder sein Haus testen lassen will, kann gratis ein Messgerät bestellen, sagt Regula Hodler, Leiterin der Abteilung.

0: Die Polizei hat rund 100 Leute und Töffer gebüßt. Wegen der Panne hat die Polizei auf der Autobahn Semmerbrück eine Spur gesperrt. Trotz dem roten Kreuz sind 100 Personen dort durchgefahren. Sie kommen den Bus von 250 Franken über. Und in der Dreifachturnhalle der Stadt Zug gibt es im Moment nicht zu turnen. 170 Leute vom städtischen Urnenbüro zählen am Sonntag dort die Wahlen aus. Seit einer Woche wird alles eingerichtet für den grossen Wahlsonntag, sagt Melanie Schenker von der Stadt Zug.
1: Mit Boden verlegen, wir müssen dort natürlich einen anderen Boden rein tun, damit der Hallenboden geschützt ist. Dann wird die Tische aufgestellt, Trennwände, weil wir muss ja auch ein bisschen ruhig arbeiten können. Da ist der Werkhof zwei Tage dran, wo uns die ganze Infrastruktur aufbaut. Dann haben wir die Informatikabteilung, die nachher die ganzen die Laptops installiert, den Strom, wo überall, wo es braucht, Strom entsprechend hinzieht. Und dann halt ganze Haufen kleine administrative Sachen, die im Vorfeld laufen. Also wir sind da, sagen wir mal, etwa 2 bis 3 Personen die ganze Woche dran mit kleinen Sachen. Und der Werkhof ist 2 Tage mit rund 10 Mann vor Ort gewesen.
0: Es bräuchte 70 PC-Arbeitsplätze in der Zuger Dreifachturnhalle in der Stadt, haben bis jetzt rund 37% der Wahlberechtigten gewählt. Im Kanton Zug werden am Sonntag unter anderem der Regierungsrat, der Kantonsrat und der Gemeinderat in den 11 Gemeinden neu gewählt.
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3: Nehmen wir einen Angriff. Die Endsport Richtung Wochenende. Mit dem breitesten Musikmix im Ohr geht es natürlich Föhringer. Jetzt mit dem Phil Collins, Two Hearts. Ich bin der Marcel Ostenberger. Grüezi wohl.

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0: Vielleicht Kaffee Nummer 6 an dem heutigen Freitag, weiss man nicht so genau. Mike and the Mechanics auf Zentral 20 ab 4.
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0: Und da machen wir den Blick Richtung Wetterhimmel. Heute da haben wir ein ziemlich abwechslungsreiches Wetterbild gehabt, Klaus Marquardt.
2: Alles war dabei. In der Nacht ist eine Kaltfront durchgezogen. Am Morgen noch Restwolken. Dann hat es zuerst einmal ziemlich sonnig mit ein paar Quellwolken. Und die sind dann noch mehr geworden und eher in die Breite gegangen. Haben der Sonne immer mehr Konkurrenz gemacht. Und jetzt momentan ist dann auch eher so ein tiefer Wolkendeckel mit ein bisschen Struktur drin. Die höheren Berge schauen oben raus. Inneralpin ist so noch halbwegs freundlich. Jetzt in der Nacht werden die tiefen Wolken vorübergehend dann wieder dünner. In der Höhe hat es ein paar hohe Wolkenschleier. Kurz zusammengefasst, es ist nicht klar, aber zumindest teilweise, dass man mal vielleicht ein paar klare Phasen erhascht vorübergehend, bevor sich dann halt auf den Samstagmorgen wieder hochnebelartige Wolken ausbreiten werden.
0: Mhm. Für die, die die Wochenendplanung spontan machen, noch nicht abgeschlossen haben, was empfiehlst du also für Outdoor-Aktivitäten oder auch vielleicht Indoor-Aktivitäten in einem Morgen oder am Sonntag?
2: Ja, Geschmäcker sind ja verschieden und ich würde schon meinen, dass man etwas draussen machen kann natürlich. Wobei, wenn man natürlich irgendwo Wellness gehen will oder etwas, dann ist so für das gut geeignet. Es ist einfach doch ein bisschen Kontrastprogramm im Vergleich zum letzten Wochenende. Da hätte ich gesehen, auf alle Fälle raus und kosten das noch aus. Da war es ja noch sonnig und richtig sportsummerlich warm. Jetzt muss man sagen, ist definitiv schon ein herbstlicherer Unterton da. Und es ist so, dass wir halt morgen zuerst einmal im Flachland und an der Voralpe die erwähnten hochnebelartigen Wolken haben, die sich dann halt auflockern. In den Alpen drin ist es zuerst einmal recht sonnig. Am Nachmittag kehrt sich das Ganze ein kleines bisschen um. Die hochnebelartigen Wolken gehen weg und es wird dann halt recht sonnig, vor allem hohe Wolkenfelder dann noch. In den Alpen hat es ein paar Quellwolken und aus denen kann es dann einzelne lokale Regenspritzer haben. Also sagen wir zu 90% geht der Tag morgen trocken über die Bühne, aber ein einzelner Platzregen irgendwo in der Bergkassen halt doch haben. Temperatur höchstwerte so 20, 21 Grad, wenig Wind, auf 2000 Meter 12 Grad.
0: Der Sonntag in einem ähnlichen Rahmen oder ändert sich das?
2: Na, ist ganz ähnlich. Also Vormittag tendenziell freundlicher als der Nachmittag, aber ist einfach halt so eine veränderliche Mixtur aus Wolke und Sonne. Es ist nicht strahlend schön, aber es ist auch nicht grottig schlecht. Und Temperatur auch ganz angenehm für die Jahreszeit, so 20, 21, vielleicht auch 22 Grad. Der Montag startet mit Hochnebelfeldern, sonst ist es recht sonnig. Ja, man muss sagen, sind sich Modelle noch nicht hundertprozentig einig. Es gibt auch Welle, die noch ein anderes Szenario machen. Generell kann man sagen, es ist ein ruhiger Wettercharakter bis inklusive Mittwoch. Nächster Donnerstag, das scheint sich jetzt doch mehr und mehr zu bestätigen, kommt in der Kaltfront und bringt hoffentlich auch mal ein bisschen nennenswerten Regen.
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6: Schönen Freitag, wir haben 16:30 Uhr.
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8: Am Mikrofon der Pascal Linder. Nach dem Rücktritt von Bundespräsident Guy Parmelin beginnt das Karussell mit potenziellen Nachfolgekandidaten zu drehen. So schließt etwa der Luzerner SVP-Nationalrat Franz Grüter eine Kandidatur nicht aus.
9: Also es ist sehr ein schwieriges Amt, eine sehr schwierige Aufgabe, die das Leben komplett auf den Kopf stellt. Ich weiss jetzt erst seit wenigen Stunden, dass der Guy Parmelin zurücktritt. Ich habe viele Zuschriften bekommen heute, ich soll antreten. Ich denke, es wird wahrscheinlich nicht in Frage kommen, aber ich werde sicher jetzt über das Wochenende auch mit meiner Frau mal reden und nochmal überlegen, ob das in Frage kommt oder nicht. Also ich habe noch nicht entschieden.
8: Nach dem Rücktritt von Guy Parmelin bringt sich unter anderem auch die Zürcher SVP für dessen Nachfolge in Stellung. Die Kantonalpartei will eine eigene Bundesratskandidatur prüfen. Als mögliche Kandidatin wurde in der Vergangenheit immer wieder die Zürcher Regierungsrätin Nathalie Rickli genannt. Aus der Zentralschweiz wiederum fielen Namen wie jener der Obwaldner Nationalrätin Monika Rüecker. Im Gespräch ist auch Parteipräsident Marcel Dettling aus dem Kanton Schweiz oder SVP-Fraktionschef Thomas Aschi aus Zug. Er wollte zu einer allfälligen Kandidatur vorerst aber keine Stellung nehmen. Die AHV- und IV-Renten steigen auf das nächste Jahr. Die minimale Rente erhöht sich um 20 Franken auf neue 1280 Franken pro Monat. Die maximale Rente steigt um 40 Franken auf 2560 Franken. Das hat der Bundesrat heute beschlossen. Grund für die Anpassung ist die Entwicklung der Löhne und Preise. Und in der Schweiz gehen deutlich mehr Firmen Konkurs. In den ersten 9 Monaten des Jahres stieg die Zahl gegenüber dem Vorjahr um mehr als einen Drittel. Besonders viele Konkurse gab es im Baugewerbe, in der Gastronomie und im Detailhandel. Dies teilt der Wirtschaftsinformationsdienst CRIF mit. Ein Grund für den starken Anstieg sei eine Gesetzesänderung bei Steuerschulden. Entgegen dem schweizweiten Trend gingen die Firmenkonkurse etwa im Kanton Schweiz um knapp 5% zurück.
6: Langsam aber sicher geht es los mit dem Feierabendverkehr. Aktuell haben wir schon hier 14 auf dem Schirm, fahrt Richtung Luzern, ab Buchrein bis für Züge Grotze, hier Stockets. Dann vor dem Gotthard Nordportal haben wir 3 Kilometer Stau nach wie vor, eine halbe Stunde länger. 40 Minuten länger geht es vom Süden retour. Und dann schauen wir noch auf die Hauptstrasse zwischen Glarus und Netstel. Auch dort haben wir Stop and Go. Am Abend bleibt es zwar weiterhin bewölkt, in der Nacht auf morgen lockert es aber immer mehr auf. Und morgen starten wir dann mit Nebel in den Tag. Nachher dann ein Mix aus Sonne und Wolken im Wechsel rund 20 Grad auf dem Thermometer. Der Sonntag dann ähnliches Bild. Es bleibt müde und es geht sonnig weiter mit Temperaturen bis 21 Grad.
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6: Mache kurz Buchstabenzellen. Rama. Ja. Rama. Das ist der Weg Richtung Wochenende. Schön, dass wir mit Zentral unterwegs sind.

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0: Zentral am Freitag. Und bevor wir euch ins wohlverdiente Wochenende entlassen, testet der Dani Küng jetzt zum ersten Mal euch ein Einkaufskorbwissen.
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2: Ja, auf unsere Kappe posten darf vielleicht schon gleich den Reto Eiten von Morgarten. Da ist der Dani. Hoi Reto.
3: Salut Dani. Hoi.
2: Wer ist bei euch daheim für den Einkauf zuständig? Wer geht da in den Laden posten?
3: Ja, das ist meistens die Frau. Und die ist so nett gepostet, was mir etwa so ein bisschen sagen oder aufschreiben, ja.
2: Gerade welche Frage, was ist denn bei dir das, wo muss im Korb landen? Oder an welchem Regal, wenn du selber gehst, posten, an welchem kannst du nicht vorbeilaufen?
3: Ja, am Fleischregal.
2: Gut, ja, mal schauen, vielleicht kannst du dir einen neuen Fleischvorrat anlegen. Es geht um eine Coop-Geschenkkarte bei uns. Du hörst jetzt gerade zwei Warenkörbe. In beiden tun wir ein paar Prigarantie-Produkte einrühren. Und du musst mir dann am Schluss sagen, welcher Warenkorb kostet weniger. Bist du bereit?
3: Ja, mal. Von mir aus ist gut.
2: 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Dann legen wir Prigarantie Mini-Fruchtquark, 12 x 60 Gramm drauf. Und dann noch Prigarantie Gouda-Scheiben, 400 Gramm. 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Und dann der zweite Warenkorb. Da legen wir Prigarantie Tofu Natur, 400 Gramm aufs Band. 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So, und jetzt kannst du mir sagen, Rita, welcher Warenkorb denkst du ist günstiger, der erste oder der zweite?
3: Oh, das wird schwierig. Ja, das Bauchgefühl würde ich jetzt auf zweite.
2: Das ist richtig, jawohl.
3: Hey, super.
2: Zweite Warenkorb, der kostet gerade mal 4.75 Franken. Also das liegt drin.
3: Okay. Ja, Schnäppchen.
2: Gratuliere. Gewünscht 50 Franken für den nächsten Coop-Einkauf.
3: Hey, super. Vielen herzlichen Dank. Perfekt. Die Frau freut sich. Ich bin mich natürlich auch.
2: Wunderbar. 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

0: der breiteste Musikmix mit der Whitney Houston auf Zentral. Wer in der Stadt Zug im Urnenbüro eingestellt ist, der muss am grossen Wahlsonntag früh aus den Federn.
1: Die ersten fangen morgen um 6 Uhr an. Dann ab 7 Uhr wird die Kuvert aufgetan. Ab 8 Uhr fangen die ersten an eingehen.
0: Und irgendwann am Nachmittag weiss man dann, wer gewählt ist. Die Melanie Schenker ist in der Stadt Zug verantwortlich für die Wahlen. Wie sich das Urnenbüro in der Zuger Gemeinde für den Super Sunday wappnet und wie viele Leute schon gewählt haben, das gehört ihr im Info nach dem 5.

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2: Das ist hoffentlich der Auftakt ins Wochenende. Freitag um 5 Uhr, 20 Grad messen wir in Thalwil, 18 Grad sind es zu Trinken.
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4: Nach dem Rücktritt von Guy Parmelin fängt das Kandidatenkarussell an zu drehen. Der Bund will bei einer nächsten Pandemie Kontakt von Infizierten besser verfolgen und im Bündnerland stürzen rund 80 Schafe eine Felswand durchab. Einen guten Abend wünscht im Nachrichtenstudio der Pascal Linder. Bundespräsident Guy Parmelin hat genug. Dies hat der 66-jährige Wattländer heute Morgen bekannt gegeben. In der Sommerpause habe er sich Gedanken gemacht, was das Beste für das Land sei. Dabei sei ihm klar geworden, dass ein Rücktritt auf Ende Jahr die sinnvollste Entscheidung wäre.
5: Durant la pause d'été, j'ai bien réfléchi à ce qui serait le meilleur pour le pays et progressivement, il m'est apparu que mon retrait à la fin de cette année s'imposait naturellement comme la décision la plus appropriée.
4: Aus der Politik gibt es nach dem Rücktritt von Guy Parmelin viel lobende Worte über seine Amtszeit als Bundesrat, unter anderem vom St. Galler Mittelständerat Benedikt Würth.
6: Also ich persönlich habe mit ihm sehr gut zusammenarbeiten. Zuletzt jetzt auch bei dem Geschäft Mercosur. Er ist ein Pragmatiker, er ist unkompliziert. Also von dem her ist er auch sehr geschätzt im Parlament.
4: Kritischere Worte gibt es dagegen vom Luzerner SP-Nationalrat David Roth.
7: Die Bilanz von Guy Parmelin, die fällt sehr gemischt aus. Bei den bezahlbaren Mieten, beim gemeinnützigen Wohnungsbau, dort ist überhaupt nichts passiert, trotz steigender Mieten. Und auch beim Freihandelsabkommen wie Mercosur oder Malaysia hat er es eigentlich versäumt, verbindliche Menschenrechts- und Umweltstandards zu setzen. Positiv aber würde ich sagen, ist, dass es gelungen ist, bei den bilateralen Treue jetzt voranzubringen und dort auch mit den Sozialpartnern, den Gewerkschaften und den Arbeitgebern einen wichtigen Kompromiss beim Lohnschutz zu erreichen.
4: Nach dem Rücktritt von Bundespräsident Guy Parmelin beginnt das Karussell mit potenziellen Nachfolgekandidaten zu drehen. So schließt etwa der Luzerner SVP-Nationalrat Franz Grüter eine Kandidatur nicht aus.
8: Also es ist sehr ein schwieriges Amt, eine sehr schwierige Aufgabe, die das Leben komplett auf den Kopf stellt. Ich weiss jetzt erst seit wenigen Stunden, dass der Guy Parmelin zurücktritt. Ich habe viele Zuschriften bekommen heute, ich soll antreten. Ich denke, es wird wahrscheinlich nicht in Frage kommen, aber ich werde sicher jetzt über das Wochenende auch mit meiner Frau mal reden und nochmal überlegen, ob das in Frage kommt oder nicht. Also ich habe noch nicht entschieden.
4: Für die Zuger Grünen Nationalrätin Manuela Weichelt ist dagegen klar, dass jetzt zwingend eine Frau folgen muss. Es wäre die erste SVP-Bundesrätin. So fällt in den Medien häufig der Name der Genfer Nationalrätin Céline Amodru. Im Gespräch sind aber unter anderem auch die Zürcher Regierungsrätin Nathalie Rickli und die St. Galler Ständerätin Esther Friedli. Aus der Zentralschweiz wiederum fielen Namen wie jener der Obwaldner Nationalrätin Monika Rüecker. Genannt werden aber auch Parteipräsident Marcel Dettling aus dem Kanton Schweiz oder SVP-Fraktion Chef Thomas Aschi aus Zug. Das Bundesparlament wählt die Nachfolge von Guy Parmelin in der kommenden Wintersession. Zu weiteren Themen. In der Surselva im Graubünden sind rund 80 Schafe über eine Felswand abgestürzt und gestorben. Laut dem Newsportal südostschweiz.ch entdeckte eine junge Frau die Tiere am 11. September. Das Bündneramt für Jagd und Fischerei untersuchte den Vorfall. Es stellt sich die Frage, ob ein Wolf die Schafe über die Felswand getrieben hatte. Das Amt habe bisher aber keine Hinweise darauf gefunden. Und der Bund will bei einer nächsten Pandemie Kontakte von Infizierten besser nachverfolgen können. Diese Lehre zieht der Bundesrat aus der Corona-Pandemie, heißt es in einem Bericht. Damals funktionierte das sogenannte Contact-Tracing zwar, die unterschiedlichen IT-Systeme von Bund und Kantonen waren aber ein Problem. Künftig soll es deshalb ein gemeinsames nationales Kontaktverfolgungssystem geben.
2: Wir schauen, wie es Geld am Arbeiten ist aktuell an der Börse. Der SMI im Plus 0,46%, ebenfalls im Plus der DAX mit 1,32%. Der Dow Jones, der liegt aktuell ebenfalls im grünen Bereich 0,54%. Ein Euro gibt es für 93,48 und den US-Dollar kommen wir für 82,90 über.
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2: Es braucht aktuell ein Megadot im Feierabendverkehr auf der A14 Richtung Luzern zwischen Buchrain und der Verzweigung Rotsee. Dann auf der A15 der Oberlandautobahn zwischen Rüti und Eschenbach. Dort klemmt es auf mehreren Abschnitten. Es staut aktuell auf der Nord-Süd-Achse vor dem Gotthard. Wenn ihr ins Tessin unterwegs sind, müsst ihr eine halbe Stunde anstehen vor dem Südportal. Da ist ebenfalls eine halbe Stunde Wart angesagt. Und dann weiter auf der A2 Richtung Luzern zwischen Luzern-Horb und dem Sonnenberg-Tunnel da Stocken. Zum Schluss schauen wir noch in Bezirk Glarus auf die Hauptstrasse zwischen Glarus und Netschl. Auch hier haben wir Stop and Go.
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2: Da gehen wir ins Wetterstudio zum Klaus Marquardt. Wie starten wir ins Wochenende?
10: Die Nacht bringt einen Wechsel aus Wolke und teilweise klarer Phase. Gegen morgen breiten sich dann im Flachland und an der Voralpen wieder hochnebelartige Wolken aus. Am Samstagvormittag haben wir dann zuerst genau die hochnebelartigen Wolken. In den Alpen kann sich zu einer besser in Szene setzen. Bis Mittag lockern sich dann die tiefen Wolken auf. Es wird dann auch recht sonnig mit hohen Wolkenfeldern. Über den Berg bilden sich Quellwolken und daraus sind dann später am Nachmittag einzelne lokale Regenspritzer möglich. Ansonsten geht

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0: Das sind unter anderem unsere Themen. Die Zoger Gemeinde freut sich auf den Wahlsonntag trotz Haufen Arbeit im Urnenbüro. Die Urner können ihre Wohnung gratis auf Radon testen lassen. Die Luzernenpolizei büßt rund 100 Töff und Autofahrer. Und der Remo Freuler kommt mit den Nazi zurück auf Luzern.
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2: Der Regierungsrat, der Kantonsrat, das Stadtparlament, die Gemeinderäte und verschiedene Kommissionen. All diese Gremien werden im Kanton Zug am Sonntag neu gewählt. Bevor wir Medien über Resultate und Reaktionen berichten können, gibt es in den Gemeinden viel Arbeit. Die Arbeit in den Urnenbüro muss verteben. Sind sie parat für den Wahlsonntag und gibt es eine hohe Wahlbeteiligung? Antworten im Beitrag von Peter Helfenstein.
3: Wenn alles rund läuft, wissen wir schon in 48 Stunden, wer in die Regierung und ins Parlament gewählt ist. Wir haben in vier Zuger Gemeinden nachgefragt, wie viele Leute schon gewählt haben. Fangen wir an mit Menzingen.
4: Aktuell haben wir einen Rücklauf von 43%.
3: Die Stadt Zug.
5: Bis und mit heute haben bei uns aktuell etwa 37% circa bereits abgestimmt.
3: Als nächstes Gemeinde Hünenberg.
6: Gestern oben sind es rund 40%, die auf die Leute ihre Wahlkuvert in den Briefkasten nie gelegt haben.
3: Und die Gemeinde Riesch hat knapp 35% aktuell. Am Schluss sind sie in der Regel knapp 45%, die im Kanton Zug bei den Wahlen mitmachen. Vor allem morgen und übermorgen erwarten die Gemeinden also noch ein paar Kuvert. In der Stadt Zug zum Beispiel kann man sein Kuvert noch bis am Sonntag um 11:30 Uhr runterlassen. Was die Gemeinden auch erwartet an einem solchen Wahlsonntag ist, viel Arbeit. Das Urnenbüro der Stadt Zug zum Beispiel muss gerade zwei Parlamentswahlen auswerten, erklärt Melanie Schenker von der Stadtverwaltung.
5: Wir haben rund 70 PC-Arbeitsplätze, wo jeweils zwei Personen dran sind, die dann die Listen eingeben von all diesen Wahlen. Die Stadt Zug ist ein bisschen speziell, da wir noch den grossen Gemeinderat haben, mit rund 40 Mitgliedern. Also das sind sehr lange Listen, wo im Normalfall auch sehr viel kumuliert und panaschiert wird. Das muss man überprüfen, ob das richtig kumuliert und panaschiert wird und nachher entsprechend die veränderten Stimmzettel im System erfassen.
3: Die Stadtverwaltung wäre zu klein für das Ganze. Am Sonntag arbeiten mehr als 170 Helfer dort drinnen. Verdienen tut man als Helfer übrigens 50 Franken in der Stunde. Ein bisschen weniger Leute im Urnenbüro braucht es in der Gemeinde Menzingen mit knapp 5000 Einwohnern. Der Menzinger Gemeinschreiber Fabian Arnert sagt,
7: insgesamt sind 28 Personen im Einsatz. Das ist einerseits das Stimmbüro, wo die meisten dabei sind, die natürlich irgendwie Ausstandsgründe haben, weil irgendjemand kandidiert von der Familie, die nicht. Und der von der Verwaltung hat auch noch Personen da, die die Wahlzettel im System erfassen.
3: Wechseln wir noch auf Hünenberg. Auch dort hat der Gemeinschreiber Robin Ammann mit seinem Team alles vorbereitet für einen Super Sunday. Rund 35 Leute stehen im Urnenbüro zu Hünenberg im Einsatz. Der Robin Ammann erwartet einen langen Tag.
8: Wir sind parat im Urnenbüro. Die Gefühle sind natürlich immer positiv. Wir finden die Wahl natürlich aus demokratischer Sicht etwas sehr Schönes. Das ist eine Mitwirkung, die die Bevölkerung direkt betrifft, wo sie da mitbestimmen kann, wer zukünftig in den nächsten vier Jahren die Bevölkerung vertritt. Und das ist eine schöne Sache. Da hat man auch Freude, das durchzuführen.
3: Gerade in der Stadt Zug ist es aber nach dieser Durchführung noch nicht ganz fertig mit der Arbeit. Noch einmal Melanie Schenker.
5: Wir haben am Ende noch rückbauen natürlich wieder alles. Und sind froh, wenn es Dienstag Abend ist.
3: Radio Zentral berichtet am Sonntag direkt aus dem Zuger Waldzentrum.
2: Der Beitrag von Peter Helfenstein. Im Kanton Uri können die Einwohner ihre Wohnung wieder gratis aufs radioaktive Gas Radon testen lassen. Der Kanton startet dafür seine jährliche Messkampagne. Uri ist wegen dem granitreichen Boden stärker von Radon betroffen als zum Beispiel das Schweizer Mittelland. Die Regula Hodler, Leiterin der Abteilung Umwelt und Klima im Kanton Uri, sagt, wie Radon entsteht.
9: Radon ist grundsätzlich ein natürlich vorkommendes, aber radioaktives Gas, das aus dem Untergrund in die Luft gelangt. Und halt, wenn man Gebäude hat mit undichten Böden oder Kellerwänden oder Naturböden, gelangt das so in die Gebäude und kann dort dann eben dann sich ausbreiten oder anreichern. und führt dann bei höheren Konzentrationen kann das zu

0: Krankheitsbilder wie Lungenkrebs führen.
1: Wer seine Wohnräume testen lassen will, kann beim Urneramt für Umwelt gratis ein kleines Messgerät bestellen. Das braucht keinen Strom und wird mindestens 3 Monate in der Heizperiode aufgestellt. Nachher wird es im Labor ausgewertet und die Bewohner werden über das Ergebnis informiert. Und die Luzerner Polizei hat rund 100 Auto- und TÜV-Fahrer gebüsst. Wegen einer Panne hat die Polizei auf der Autobahn Zusammenbrückenspur gesperrt. Trotz dem Roten Kreuz sind 100 Personen dort durchgefahren. Sie kommen den Buss von 250 Franken über.
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3: Nach 11 Jahren als Bundesrat ist Ende Jahr Schluss.
4: J'ai informé mes collègues ce matin lors de la séance hebdomadaire du Conseil fédéral de ma décision de me retirer de ma fonction de conseiller fédéral le 31 décembre prochain.
3: Der Bundesrat Guy Parmelin, er hört auf. Er hat seine Bundesratskollegen heute Morgen über seinen Rücktritt auf Ende Jahr informiert. Reaktionen zum Rücktritt und zu möglichen Nachfolger gehören als nächstes im Info.

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2: Jetzt dann gleich 20 ab 5. Der Guy Parmelin sagt dem Bundesrat Ende Jahr au revoir. Der 66-jährige Bundespräsident hat heute Morgen seinen Rücktritt auf Ende Jahr bekannt gegeben. 11 Jahre war er Bundesrat gewesen, zuerst als Verteidigungsminister und später dann als Wirtschaftsminister. Wie hat er seine Arbeit gemacht und wie sieht es mit dem Nachfolger oder mit der Nachfolgerin aus? Unser Redakteur Janik Köhn hat mit mehreren Bundesparlamentariern aus dem Sendegebiet darüber geredet.
3: Vom Zuge-Nationalrat und SVP-Fraktionspräsident Thomas Aschi gibt es ein dickes Lob an den Bundespräsident.
4: Er hat sehr viel fürs Land geleistet. Er ist sehr erfolgreich mit dem Abschluss von Freihandelsabkommen, wo er zeigt, dass die Schweiz offen soll sein mit allen Ländern weltweit. Er hat auch in anderen Bereichen, beispielsweise in der Landwirtschaft, grosse Erfolge erzielt, einen grossen Verlust für die Schweiz.
3: Ins gleiche Horn, was Freihandelsabkommen anbelangt, blast auch der Zürcher FDP-Nationalrat André Silberschmidt.
5: Durch die vielen Abschlüsse der Freihandelsabkommen hat er die Wirtschaft entlastet, können stärken. Und er war sehr ein offener Mensch gewesen. Man hat ihn zugehen, wenn man es Anliegen gehabt hat. Und das ist sicher von allen Seiten geschätzt worden.
3: Geschätzt wird aber auch die Zusammenarbeit mit dem Guy Parmelin. So zum Beispiel vom St. Gallen-Mitte-Ständerat Benedikt Würth.
6: Ich persönlich habe mit ihm sehr gut zusammenarbeiten. Zuletzt jetzt hier auch bei dem Geschäft Mercosur. Er ist ein Pragmatiker, er ist unkompliziert.
3: Von den Bürgerlichen gibt es Lob bei der Zusammenarbeit und bei den Freihandelsabkommen. Auf der linken Seite sieht das ein bisschen anders aus. So sagt zum Beispiel der David Roth, SP-Nationalrat aus dem Kanton Luzern.
7: Bei den bezahlbaren Mieten, beim gemeinnützigen Wohnungsbau, das ist überhaupt nichts passiert, trotz steigenden Mieten. Und auch beim Freihandelsabkommen wie Mercosur oder Malaysia hat er es eigentlich versäumt, verbindliche Menschenrechts- und Umweltstandards zu setzen. Positiv aber würde ich sagen, ist, dass es gelungen ist, bei den bilateralen Treue jetzt voranzubringen und dort auch mit den Sozialpartnern, den Gewerkschaften und den Arbeitgebern einen wichtigen Kompromiss beim Lohnschutz zu erreichen.
3: Während dem Guy Parmelin seine Zeit also langsam aber sicher zu Ende geht, fängt etwas schon an zu drehen. Das berühmte Kandidatinnen- und Kandidatenkarussell. Die SVP hat heute bekannt gegeben, dass bis Ende Monat mögliche Nachfolgerinnen und Nachfolger gemeldet werden können. Die grüne Nationalrätin Manuela Weichelt aus dem Kanton Zug hat dabei einen Wunsch.
8: Ich hoffe jetzt mal, dass die SVP eine Frau aufstellt. Das wäre jetzt eigentlich ein Neuanliegender, wenn man die Zusammensitzung anschaut.
3: Und auch der David Roth, SP-Nationalrat aus dem Kanton Luzern, hat eine Forderung.
7: Was sicher nicht kann sein, ist, dass jemand zweites wie der Bundesrat Rösti, der einfach deklariert auf SVP-Linie politisiert und immer auch wieder die demokratischen und juristischen Spielregeln probiert auszureizen, dass er so jemand aufgestellt wird.
3: Und was meint der Zürcher GLP-Nationalrat Martin Bäumle da dazu?
9: Ich traue es der SVP zu, dass sie die Spielregeln unterdessen kennt, dass sie Kandidaten muss präsentieren, die einigermaßen wählbar sind.
3: Bei der FDP und der Mitte haltet man sich in Sachen Nachfolge noch zurück.
5: Der Anspruch von der SVP ist unbestritten. Sie haben gutes Personal und wir sind jetzt gespannt, wer sie uns zur Wahl vorschlagen.
6: Ich erwarte, dass das sicher transparent und sauber läuft und dass dann bestmöglichst Ticket da der Bundesversammlung präsentiert wird.
3: Jemand, der sich eine Kandidatur überlegt, ist der Luzerner SVP-Nationalrat Franz Grüter.
10: Ich habe viele Zuschriften bekommen heute, ich soll antreten. Ich denke, es wird wahrscheinlich nicht in Frage kommen, aber ich werde sicher jetzt über das Wochenende auch mit meiner Frau mal reden. Also ich habe noch nicht entschieden.
3: Was aber entschieden ist, ist, dass der Nachfolger oder die Nachfolgerin vom Bundesrat Guy Parmelin am 9. Dezember von der Vereinigten Bundesversammlung gewählt wird.
2: Der Guy Parmelin geht also in Ruhestand. Da hat er dann endlich mehr Zeit für anders.
11: Wie sagt man hier in Luzern? Man sagt, das ist rüdig schön.

0: Zentral zum Auftakt ins Wochenende. Mit einem zum Mitsingen aus den 90er Fußgarten haben wir gehört. Und Lemon Tree und ebenfalls einen zum Mitsingen haben wir aber angemacht. Für euch als nächstes im breitesten Musikmix. Schönen Freitag oben.
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0: Kurz nach um 17:30 machen wir den Blick auf die Strasse. Es braucht mehr Geduld auf die A14 Richtung Luzern zwischen dem Rastplatz St. Katharina Nord und Buri. Dort wegen einem Pannenfahrzeug der rechte Fahrstreifen ist gesperrt. Auf der A15 der Oberlandautobahn klemmt es aktuell zwischen Rüti und Eschenbach und zwei Autos nach wie vor dem Gotthard Nord und Südportal. Jeweils 3 km Blechlawine heisst eine halbe Stunde. Geht es länger. Am Abend bleibt es mehrheitlich bewölkt. In der Nacht lockert es sich aber dann immer mehr auf. Und morgen starten wir dann mit Nebel in neuen Tag. Dann später gibt es einen Sonnenwolkenmix mit zum Teil ein paar Regentropfen, die am Nachmittag möglich sind. Die Temperaturen morgen bei angenehmen 20 Grad. Und am Sonntag bleibt es mild mit 21 Grad. Es gibt mehr sonnige Abschnitte und weiterhin Wolken, die damit dabei sind.
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0: Und jetzt, wie versprochen, mit dem Nächsten zum Mitsingen. Nicht einmal gesagt, was für einen das ist, aber selbstverständlich ändern könnt. Der Rod Stewart aus dem 83 mit Baby Chain.

0: Atomic Kitten mit The Tide is High. Ich höre das Zentral oben in von 20 vor 6.
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0: Und da gibt es Neuigkeiten aus dem Skizirkus, und zwar von einem von der erfolgreichsten Skirennfahrer, André Schelbert.
2: Jawohl, 32 Siege im Slalom, 22 Mal ein Sieg im Riesenslalom, Super-G-Sieg und so weiter und so fort. Der Marcel Hirscher, er kommt zurück, er darf in der nächsten Saison im Weltcup starten. Die FIS hat dem 37-Jährigen eine Wildcard gegeben. Der Marcel Hirscher kommt ja eigentlich aus Österreich, er fährt aber für Holland. Neben dem Marcel Hirscher kommt euch die Linzi won eine Wildcard über, falls sie ein Comeback gibt. Das ist ja noch unklar. Zum Fußball, die Ausgangslage ist vielversprechend. Nach zwei Siegen zum Auftakt der Nations League spielt die Schweizer Nationalmannschaft morgen in der Thermoplan Arena zu Luzern gegen Slowenien. Dass Nazi in Luzern spielt, das freut den Mittelfeldspieler Remo Freuler, hat er doch fast zwei Jahre in der Innerschweiz geschüttet.
3: Ja, sehr speziell. Immer schön, zurück nach Luzern zu kommen. Auch gestern wieder, ich habe Leute getroffen, die ich vor 10 Jahren schon gesehen habe, oder die immer noch arbeiten für den FCL. Und das sind schon schöne Geschichten. Und darum ist es immer sehr schön und emotional für mich, wieder nach Luzern zu kommen. Da verbinde ich nur gute Sachen.
2: Nicht nur gut über Luzern zu berichten, der Trainer Murat Yakin. Er stört sich vor allem ab dem Rasen in der Luzerner Almend.
4: Das kennen wir in der Schweiz, außer vielleicht in St. Gallen. Da ist immer ein guter Rasen drin. Es wurde ja viel gearbeitet auf dem Platz. Ich denke, dass viele jetzt auch noch probiert haben, den Rasen so gut wie möglich hier hinzubekommen. Aber es ist halt leider in der Schweiz so mit den Temperaturen, mit den Witterungen. Irgendwie kriegen wir das Ganze nicht hin. Aber ja, deswegen schonen wir heute jetzt beim Abschlusstraining den Rasen, gehen auf den Nebenplatz und hoffen, dass wir morgen dann einen guten Rasen zur Verfügung haben, also für zwei Spiele. Aber ja, optimal ist es sicher nicht.
2: Kein Problem hat der Murat Yakin hingegen mit der Westschweizer Welle in der Schweizer Nationalmannschaft. Mit dem Mansambi, dem Sanchez und dem Botelli sind immer mehr Romans dabei.
4: Ja, die Entwicklung ist sehr erfreulich. Also ich mache da keinen Unterschied. Wir sind am Schluss Schweizer. Und egal, wo sie herkommen, ich selektioniere die besten Spieler.
2: Und was sagt Remo Freuler zu der Romance in der Nazi? Hat sich etwas in der Kabine verändert?
3: Das sind wir gleich wie immer. Das ist auch schön für sie. Die haben eine große Gemeinschaft, auch beim Abendessen. Die haben immer sehr, sehr gut untereinander. Und aber in der Kabine ändert das gar nichts.
2: Der Match von der Schweiz gegen Slowenien, der ist morgen Abend in der Thermoplan Arena zu Luzern. Das Stadion, das ist ausverkauft. Zum Eishockey für Trapper Juliana Lakers geht es heute ins Tessin. Nach der Niederlage gegen Zug wartet auswärts der HC Lugano. Bei der Lakers-Verteidiger Mauro Duffner ist klar, was sein Team heute besser machen muss.
5: Ich glaube, wir müssen einfach wieder zu unserem Spiel zurückfinden und unser Spiel können durchziehen und nicht uns auf ihr Spiel einlassen, sondern wirklich eben harte Zweikampf und daraus nachher ein Spiel können steuern.
2: Heute Abend spielen auch noch Kloten gegen Freiburg, Davos gegen Aschwa, Lausanne spielt gegen Biel und Bern gegen Servette. Eine Meldung vom Tennis, Viktoria Golovic steht beim Turnier zu Peking zum ersten Mal in der dritten Runde. Zürcher schlägt die Amerikanerin Peyton Stearns in 3 Sätze. Als nächstes spielt sie zum ersten Mal gegen die Wimbledon-Siegerin Linda Noskova aus Tschechien.
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0: 4:06.
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3: So, müsst ihr das Mikrofon einschalten. Schönen Abend, es ist 6 Uhr.
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5: Der Bundespräsident Guy Parmelet zieht einen Schlussstrich. Im Bündnerland stürzen rund 80 Schafe Felswand durch ab. Und die Schweiz unterstützt die Ukraine beim Wiederaufbau von Infrastruktur. Im Nachrichtenstudio der Pascal Linder. Bundespräsident Guy Parmelet zieht einen Schlussstrich. Heute Morgen hat er vor den Medien in Bern seinen Rücktritt bekannt gegeben. Mia Schirmer blickt auf seine Amtszeit zurück.
6: Gewählt ist mit 138 Stimmen Guy Parmelet.
7: Élu avec 138 voix, Monsieur Guy Parmelet.
8: Während seiner Amtszeit war er Vorsteher vom Verteidigungsdepartement und seit 2019 Vorstand vom Wirtschaftsdepartement. In dieser Funktion hatte er viele Auftritte auf internationalem Parkett gehabt. Durch das hat sich auch sein Englisch verbessert. Das hat am Anfang nämlich noch so getönt.
9: I can English understand, but je préfère répondre en français.
8: Er hat regiert während der Corona-Pandemie, einem Krieg in der Ukraine, einem Kollaps von der Credit Suisse und dem Brand von Grand Montana. Der Bundespräsident sagt, er ziehe den Hut von allen, die ihn in unruhigen Zeiten begleitet und unterstützt haben.
10: Je dois surtout tirer un grand coup de chapeau à toutes les personnes qui m'ont accompagné durant cette période qui n'a pas été, vous le savez, un long fleuve tranquille.
8: Trotz der Kritik, die er während seiner Amtszeit geerntet hat, vor allem wenn es um die Verhandlungen von der US-amerikanischen Strafzölle gegangen ist, ist es am Guy Parmelet immer wieder gelungen, durch seine humorvolle Art die Schweizer zum Lachen zu bringen. Zum Beispiel mit seinem Switzerland Great Since 1291 Käppli an der Fußball-WM diesen Sommer in den USA. Oder wo er als passionierter Winzer den Astronauten auf der internationalen Raumstation ISS gefragt hat, ob sie dort auch mal ein Gläschen Wein trinken dürfen.
11: Est-ce que vous êtes autorisé à boire du vin dans la station?
12: Sorry if I disappoint you, but no, there is no wine on board the International Space Station.
8: Jetzt ist der Guy Parmelet noch bis Ende Jahr im Amt und zieht sich dann nach 11 Jahren als Bundesrat zurück auf sein Weingut in Bursin am Genfersee.
5: In der Surselva im Graubünden sind rund 80 Schafe über eine Felswand abgestürzt und gestorben. Laut dem Newsportal südostschweiz.ch entdeckte eine junge Frau die Tiere am 11. September. Das Bündneramt für Jagd und Fischerei untersuchte den Vorfall. Es stellt sich die Frage, ob ein Wolf die Schafe über die Felswand getrieben hatte. Das Amt habe bisher aber keine Hinweise darauf gefunden. Und die Schweiz unterstützt die Ukraine beim Wiederaufbau von Infrastruktur, die durch den Krieg zerstört wurde. Das mit 135 Millionen Franken. Der Bundesrat gab heute grünes Licht für 8 weitere Aufbauprojekte in den Bereichen Energie, Bahnverkehr und Wasser. Auch Arbeitsplätze sollen gesichert werden.
3: Es steht und stockt nach wie vor auf der A14 Richtung Luzern zwischen Giesikerod und Buchrein. Dort aktuell eine halbe Stunde mehr einrechnen. Länger geht es auf der A15 auf der Oberlandautobahn zwischen Rüti und Eschenbach. Dort auf mehreren Abschnitten. Und es steht aktuell vor dem Gotthard Nord- und Südportal. Für die Ausreise ins Tessin 40 Minuten obendrauf. Für vom Tessin Retour sind es eine halbe Stunde.
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3: Am Abend bleibt es weiterhin bewölkt. In der Nacht lockern die Wolken aber ein bisschen auf. Und morgen starten wir stellenweise mit Nebel in neuen Tag. Dann gibt es einen Sonnen-Wolken-Mix mit Temperaturen um 20 Grad. Am Nachmittag kann es zum Teil mal einen Spritz Regen geben. Der Sonntag ebenfalls wechselhaft mit Sonnen und Wolken. Es gibt noch einmal milde Temperaturen bei rund 21 Grad.
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5: Die Luzerner Polizei hat rund 100 Auto- und TÜV-Fahrer gebüsst. Wegen einer Panne hat die Polizei auf der Autobahn Zemmenbrück eine Spur gesperrt. Trotz dem Roten Kreuz sind 100 Personen dort durchgefahren. Sie kommen einen Bus von 250 Franken über. Die Zuckergemeinde wappnet sich für den grossen Wahlsonntag. Die Hünenberg haben bis jetzt 40% der Wahlberechtigten ihr Kuvert zurückgeschickt. Am Schluss sei die Wahlbeteiligung normalerweise zwischen 50% und 60%, sagt der Gemeindeschreiber Robin Ammann. Das Urnenbüro hat übermorgen viel mehr zu tun als an einem normalen Abstimmungssonntag.
13: Das ist auch ein Highlight natürlich für das Urnenbüro, alle vier Jahre die grosse Wahl durchzuführen. In Hünenberg ist es so, dass wir nebst dem Gemeinderat auch noch die Rechnungsprüfungskommission wählen und die jeweiligen Präsidien stehen auch zur Wahl. Also es gibt einen langen Tag. Wir werden am 7. starten, sind rund 35 Leute hier im Urnenbüro, ja, und werden die Wahl nach Gesetz durchführen und freuen uns dann, wenn wir dafür das Resultat bekannt geben.
5: Im Kanton Zug werden am Sonntag unter anderem der Regierungsrat, der Kantonsrat und die Gemeinderäte in den 11 Gemeinden neu gewählt. Die aktuelle Wahlbeteiligung ist zu Riesch bei knapp 35, zu Menzingen bei 43 und in der Stadt Zug bei rund 37%. Und die Einwohner vom Kanton Uri können ihre Wohnung wieder gratis testen lassen. Der Kanton startet seine jährliche Radon-Messkampagne. Wegen dem granitreichen Boden ist die Belastung höher als zum Beispiel im Schweizer Mittelland. Wer seine Wohnung testen lassen will, kann gratis ein Messgerät bestellen, sagt Regula Hodler, Leiterin der Abteilung Umwelt und Klima im Kanton Uri.
14: Das sind Messdöschen, die haben etwa 5 cm Durchmesser, die man bei sich daheim im Gebäude aufstellen kann. Also irgendwie auf ein Gestell oder im Keller oder in der Stube, eben dort, wo man messt. Und dann muss man die eigentlich einfach 3 Monate mindestens dort lassen. Man muss die nicht irgendwie, die brauchen keinen Strom oder muss man auch andersweitig nicht warten, einfach eigentlich dann passives Radon messen.
5: Nach der Messung wird das Gerät im Labor ausgewertet. Bewohner werden dann darüber informiert, wie hoch die Radonbelastung ist.
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0: Schönen Freitagabend, der Marcel Osterberger am Mikrofon.
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0: Und in dieser Stunde mit euch im Wunschkonzert eure Grüße und Wünsche aufgeben mit einer WhatsApp-Sprachnachricht an 078 933 44 20. Da gibt es jetzt Cindy Lauper im breitesten Wochenendmusikmix mit «Time after Time».

0: Zentral am Freitagabend, wo in der Stadt Luzern heute ein Sonntag ist und trotzdem machen wir Planung fürs Wochenende.
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0: Am Morgen ab 9 Uhr ist auf der Bärenmatte zu Schattdorf die Urner kantonale Kleinvieh-Ausstellung mit Rinder und Kühen. Nach dem Mittag am Viertel ab 1 gibt es dann diverse Misswahlen. Stärken könnt ihr euch in der grossen Festwirtschaft. Und dann spielt am Abend am Viertel ab 5 DHC 7 in der Mai-Hockey-League-Qualifikation. In der Eishalle Zingu empfängt sie den SC Langenthal.
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Hallo, liebes Radio-Zentral-Team, da ist Gabriela von Luzern. Ich wünschte mir von Megawatt das neue Herz. Und Lala grüße Andrea Hodur, Andrea Schmidli, Ecker Gabi und alle, die mich kennen. Ganz einen schönen Abend und ein schönes Wochenende. Danke vielmals. Tschüss.

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2: Schönen Abend, es ist 6:30.
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4: Am Mikrofon der Pascal Linder. Die bundeseigene Raumfahrtfirma Beyond Gravity ist Ziel eines Cyberangriffs geworden. Erste Hinweise auf ein Eindringen in IT-Systeme habe es bereits Mitte August gegeben, heißt es. Wer hinter dem Angriff steckt, ist bis jetzt nicht bekannt. Beyond Gravity geht aber von hochprofessionellen Kriminellen aus. Das Unternehmen hat eine Strafanzeige eingereicht und die Sicherheitsmaßnahmen ausgebaut. Dass das Unternehmen erst knapp 2 Monate nach den ersten Hinweisen informierte, begründete ein Sprecher mit den laufenden Untersuchungen. In der Surselva im Graubünden sind rund 80 Schafe über eine Felswand abgestürzt und gestorben. Laut dem Newsportal südostschweiz.ch entdeckte eine junge Frau die Tiere am 11. September. Das Bündneramt für Jagd und Fischerei untersuchte den Vorfall. Es stellt sich die Frage, ob ein Wolf die Schafe über die Felswand getrieben hatte. Das Amt habe bisher aber keine Hinweise darauf gefunden. Und in Liechtenstein ist erstmals eine asiatische Hornisse nachgewiesen worden. Das teilt das Liechtensteinische Amt für Wald, Natur und Landwirtschaft mit. Da bisher keine weiteren Tiere entdeckt wurden, sei derzeit unklar, ob es sich um ein isoliertes Vorkommen handelt oder ob sich in der näheren Umgebung ein Nest befindet. Das Amt habe umgehend Abklärungen eingeleitet. Die asiatische Hornisse ist als invasive gebietsfremde Art eingestuft. Sie stammt ursprünglich aus Asien und breitet sich seit einigen Jahren in Europa rasch aus. Eine Meldung aus dem Mountainbikesport. Zina Frey gewinnt gesamtwertig im Short-Track-Weltcup. Zürcherin wird beim letzten Saisonrennen in dieser Disziplin im amerikanischen Lake Placid Dritte. Das Rennen gewinnt die Italienerin Martina Berta. Die Schwedin Jenny Rieswetz wird Zweite.
5: Megadolt, nachgefragt auf die A14, wenn ihr Richtung Luzern unterwegs sind. Ab Giesikerod bis Verzweigung Rotsee, Stockitz und auf der A2 vor dem Gotthard Nord- und Südportal heisst es anstehen. Auf der Nordseite sind es 40 Minuten, die Hälfte wartet ihr länger auf der Südseite. Wir haben hier ein paar Wolken mit dabei, die heute Abend unsere Nacht begleiten. Die lockern sich dann aber im Verlauf der Nacht auf morgen zum Teil auf. Und morgen starten wir mit einem Nebel in den Tag. Später gibt es dann wieder einen Sonnenwolkenmix mit Temperaturen um 20 Grad. Am Nachmittag ist ein Sprotzregen nicht ganz ausgeschlossen. Ähnlich sieht es am Sonntag aus. Es bleibt angenehm warm mit 21 Grad. Dazu Sonne und Wolken.
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0: Das ist zentral am Freitagabend mit Mike Oldfield. Und es ist ein Tag, wo wir uns zurückerinnern an Bilder, die sich ins kollektive Gedächtnis der Schweiz eingebrannt haben. Swissair-Flugzeuge, die am Boden bleiben. Heute, vor 25 Jahren, am 2. Oktober 2001, hat der damaligen Schweizer Fluggesellschaft das Geld für den weiteren Flugbetrieb gefällt. Tausende Passagiere sind gestrandet. Auch heute, 25 Jahre später, erinnert man sich noch daran, an diesen Tag.
1: An Bilder, wo all die Flüger in Zürich so schön überall aufgereiht worden sind und die Piloten, die irgendwo, ich weiss, einer ist irgendwo in Brasilien am Strand und der ist auch jetzt gerade wieder in der Zeitung gekommen irgendwo. Einfach so. Und die Fassungslosigkeit. Man hat nie gedacht, dass so etwas passieren kann.
2: Ja, himmeltraurige Angelegenheit gewesen.
3: Ja, eigentlich eher traurige, negativ.
0: Ja, das Grounding, das hat damals zwar das Ende der Schweizer Vorzeige-Airline eingeläutet, Teile von der Swissair ist dann aber später die heutige Swiss geworden. Weiter jetzt mit dem Robbie Williams im breitesten Wochenau-Musikmix.
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1: Wir hoffen, ihr seid gut ins Wochenende gestartet. Das ist ein Zentral am Oben am 7. 16 Grad in Gommiswald, 17 Grad aktuell in Gäuse.
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3: Die bundeseigene Raumfahrtfirma Beyond Gravity ist gehackt worden. Skoda ruft weltweit rund 1,5 Millionen Autos zurück und ein Herbststurm hält mehrere griechische Inseln auf Trab. Im Nachrichtenstudio der Pascal Linder. Die bundeseigene Raumfahrtfirma Beyond Gravity ist Ziel eines Cyberangriffs geworden. Erste Hinweise auf ein Eindringen in IT-Systeme habe es bereits Mitte August gegeben, heißt es. Wer hinter dem Angriff steckt, ist bis jetzt nicht bekannt. Beyond Gravity geht aber von hochprofessionellen Kriminellen aus. Das Unternehmen hat eine Strafanzeige eingereicht und die Sicherheitsmaßnahmen ausgebaut. Dass das Unternehmen erst knapp 2 Monate nach den ersten Hinweisen informierte, begründete ein Sprecher mit den laufenden Untersuchungen. Wenige Tage nach dem Rückruf mehrerer Millionen Fahrzeuge von Volkswagen und den Töchtern Audi und Seat zieht nun auch Skoda nach. Beim tschechischen Autobauer sind weltweit rund 1,7 Millionen Autos potenziell betroffen. Das geht aus Daten des Kraftfahrtbundesamtes hervor. Demnach dürfte es sich um dasselbe Problem handeln wie bei anderen VW-Marken. Ein Schraubenabriss könne zum Lenkungsausfall führen. In der Surselva im Graubünden sind rund 80 Schafe über eine Felswand abgestürzt und gestorben. Laut dem Newsportal südostschweiz.ch entdeckte eine junge Frau die Tiere am 11. September. Das Bündner Amt für Jagd und Fischerei untersuchte den Vorfall. Es stellt sich die Frage, ob ein Wolf die Schafe über die Felswand getrieben hatte. Das Amt habe bisher aber keine Hinweise darauf gefunden. Und ein Herbststurm und starke Regenfälle halten Kreta und zahlreiche Inseln der Ägäis in Atem. Ein Hirte wurde im gebirgigen Hinterland Kretas von den Wassermassen erfasst und ertrank. Dies teilte die Feuerwehr mit. Touristen kamen bislang nicht zu Schaden, berichteten griechische Medien. Takis Zafos berichtet aus Athen.
4: Das Unwetter hat vielen Touristen auf Kreta den Urlaub vermiest. In Rethymno fielen innerhalb von weniger als 24 Stunden 360 Liter Regen pro Quadratmeter. An der Küste wurden Autos ins Meer gespült, Brücken und Straßen zerstört. Die meisten Fähren bleiben heute in den Häfen. In der Ägäis werden Windböen von bis zu 100 Kilometern pro Stunde gemessen. Erst am Montag wird wieder sommerliches Wetter erwartet, sagen Meteorologen.
1: Der Verkehr auf den Strassen im Zentralland hat sich inzwischen beruhigt. Gar nicht viel los an diesem Freitag. Wir haben noch den Gotthard auf dem Schirm, das heisst vor dem Nordportal 40 Minuten anstehen. Vor dem Südportal geht es noch 10 Minuten länger. Die Wolken die begleiten uns in der Nacht auf morgen. Sie lockern aber zum Teil auf und morgen starten wir mit Nebel in neuen Tag. Später gibt es dann wieder einen Sonnenwolkenmix mit Temperaturen bei rund 20 Grad. Am Nachmittag kann es zum Teil auch mal einen Sprutz Regen geben. Ähnliches Wetterbild am Sonntag mit Wolken und Sonne und wiederum mit Temperaturen bei 21 Grad. Mit Marcel Lustenberger am Mikrofon wünsche einen guten Start ins Wochenende. Jetzt mit dem breitesten Musikmix und The Pointer Sisters. I'm so excited.

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einen schönen Freitagabend mit Zentral und Sting. Und da könnt ihr euch freuen, weiterhin im Bereich ist der Musikmix ganz auf den Perlenbarat gemacht. Unter anderem in dieser Stunde noch Man Without Hats. Wir singen auch angesagt zu der Queen und The Kind of Magic. Und auch die Alphaville sind vertreten mit ihrem Forever Young. Und das hier ist Johnny Cash mit Jackson. Guten Abend miteinander.

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0: gemütlich starten wir ins Wochenende mit der Alphaville und Forever Young. Und für alle die, die noch nicht Lust haben zum Relaxen und Runterfahren, da gäbe es einen zum Tiptop mittanzen. Da sind Rocky Sharp and Replays mit
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0: Guten Start ins Wochenende. Zur Küsnacht messen wir 17 Grad, zur Lungern 13 Grad. Es ist 8 Uhr.
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0: Die bundeseigene Raumfahrtfirma Beyond Gravity ist gehackt worden. Skoda ruft weltweit rund 1,5 Millionen Auto zurück. Und Sina Frey gewinnt Gesamtwertung in der Disziplin Short Track. Im Nachrichtenstudio der Pascal Linder. Die bundeseigene Raumfahrtfirma Beyond Gravity ist Ziel eines Cyberangriffs geworden. Erste Hinweise auf ein Eindringen in IT-Systeme habe es bereits Mitte August gegeben, heißt es. Wer hinter dem Angriff steckt, ist bis jetzt nicht bekannt. Beyond Gravity geht aber von hochprofessionellen Kriminellen aus. Das Unternehmen hat eine Strafanzeige eingereicht und die Sicherheitsmaßnahmen ausgebaut. Dass das Unternehmen erst knapp zwei Monate nach den ersten Hinweisen informierte, begründete ein Sprecher mit den laufenden Untersuchungen. Wenige Tage nach dem Rückruf mehrerer Millionen Fahrzeuge von Volkswagen und den Töchtern Audi und Seat zieht nun auch Skoda nach. Beim tschechischen Autobauer sind weltweit rund 1,7 Millionen Autos potenziell betroffen. Das geht aus Daten des Kraftfahrt-Bundesamtes hervor. Demnach dürfte es sich um dasselbe Problem handeln wie bei den anderen VW-Marken. Ein Schraubenabriss könne zum Lenkungsausfall führen. Europa will laut US-Präsident Donald Trump einen Teil seiner Dieselreserven freigeben. Hintergrund sind die stark gestiegenen Treibstoffpreise seit Beginn des Irankriegs. Mit zusätzlichem Diesel auf dem Markt sollen die Preise wieder sinken. Trump hatte die europäischen Staaten zur Freigabe der Dieselreserven gedrängt und sogar mit einem Exportstopp fürs US-Diesel gedroht. Die G7-Staaten haben nun also entschieden, über vier Monate 100 Millionen Fässer Rohöl freizugeben. Ein Herbststurm und starke Regenfälle halten Kreta und zahlreiche Inseln der Ägäis in Atem. Ein Hirte wurde im gebirgigen Hinterland Kretas von den Wassermassen erfasst und ertrank. Dies teilte die Feuerwehr mit. Touristen kamen bislang nicht zu Schaden, berichteten griechische Medien. Takis Zafos berichtet aus Athen.
2: Das Unwetter hat vielen Touristen auf Kreta den Urlaub vermiest. In Rethymno fielen innerhalb von weniger als 24 Stunden 360 Liter Regen pro Quadratmeter. An der Küste wurden Autos ins Meer gespült, Brücken und Straßen zerstört. Die meisten Fähren bleiben heute in den Häfen. In der Ägäis werden Windböen von bis zu 100 Kilometern pro Stunde gemessen. Erst am Montag wird wieder sommerliches Wetter erwartet, sagen Meteorologen.
0: Meldung aus dem Mountainbike. Sina Frey gewinnt Gesamtwertung im Short-Track-Weltcup. Zürcherin wird beim letzten Saisonrennen in dieser Disziplin im amerikanischen Lake Placid Dritte. Das Rennen gewinnt die Italienerin Martina Berta. Die Schwedin Jenny Rieswetz wird Zweite. Und auch bei den Männern gibt es einen Schweizer Podestplatz. Der Filippo Colombo sichert sich Rang 3. Der Tagessieg geht an den Chilen Martin Vidaure-Kosman. Der deutsche Luca Schwarzbauer wird Zweiter. Und dann noch eine Meldung aus dem Eishockey. Die Schweizer Frauen-Nazi verliert das zweite Spiel an der Euro-Hockey-Tour. Die Nazi verliert gegen die Gastgeberinnen aus Finnland mit 1-4. Morgen Nachmittag geht es dann für die Schweiz weiter mit dem Match gegen Tschechien. Das ist der Blick auf die Strasse. 4 Minuten nach dem 8. Herbstferienzeit. Das heisst, ein bisschen Geduld braucht es vor dem Gotthard in Richtung Süden. Zwischen Amsteg und Göschenen 4 km Anstatt, Zeitverlust dort bis zu 40 Minuten. Sonst sieht es gut aus auf der Strasse. Allen unterwegs eine gute und vor allem eine sichere Fahrt. Kommt gut euer Ziel. Ja, und wie es Wetter wird, das weiss unser Meteorolog, der Klaus Marquardt.
3: Die Nacht bringt einen Wechsel aus Wolke und teilweise klarer Phase. Gegen morgen breiten sich dann im Flachland und an den Voralpen wieder hochnebelartige Wolken aus. Am Samstagvormittag haben wir dann zuerst genau die hochnebelartigen Wolken. In den Alpen kann sich die Sonne besser in Szene setzen. Bis Mittag lockern sich dann die tiefen Wolken auf. Es wird dann auch recht sonnig mit hohen Wolkenfeldern. Über den Berg bilden sich Quellwolken und daraus sind dann später am Nachmittag einzelne lokale Regenspritzer möglich. Ansonsten geht der Tag aber trocken über die Bühne. Die Temperaturen erreichen ähnlich wie heute 20 bis 21 Grad. Der Wind bleibt schwach. Auf 2000 Meter haben wir um die 12 Grad. Die 0-Grad-Grenze liegt auf 3600 bis 3700 Meter. Am Sonntag geht es mit einer veränderlichen Mixtur aus Wolken und Sonne weiter. In den Bergen ist das Schauerrisiko immer noch ein bisschen erhöht. Am Temperaturniveau ändert sich wenig. Die Höchstwerte liegen im Bereich um 21 Grad.

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0: 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Es ist 9 Uhr. 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
1: Die Themen haben heute Schlagzeilen gemacht. Guten Abend. Bundesrat Guy Parmalin tritt Ende Dezember nach 11 Jahren im Amt und unmittelbar nach seinem zweiten Präsidialjahr zurück. Das gab er in Bern vor den Medien bekannt. Mary Milanovic.
2: Sein zweites Jahr als Bundespräsident war turbulent. Im Zollstreit mit den USA hat die Schweiz 39% Zoll kassiert. Seine grösste Niederlage, sagte Guy Parmalin. Zu kämpfen hat er auch mit den EU-Verträgen gehabt, die jetzt zwar auf dem Tisch sind, aber noch nicht angenommen. Er hat auch einen schweren Start gehabt. Am 1. Januar war die Brandkatastrophe von Camp Montana. Sein erstes Präsidialjahr war mitten in der Corona-Krise. Die hat er aber gemeistert, sagte Parmalin. Für einen legendären Moment hat Guy Parmalin aber im Sommer gesorgt. Mit dem Käppi mit der Aufschrift «Switzerland great since 1291» ist er viral gegangen.
1: Nach dem Rücktritt von Bundesrat Guy Parmalin geht das Rennen um dessen Nachfolge los. Die Vereinigte Bundesversammlung entscheidet in der kommenden Wintersession, wer das Amt des 66-Jährigen übernimmt. Das bestätigen die beiden Präsidenten von National- und Ständerat auf Ex. Gleichzeitig dankten sie dem abtretenden Wirtschaftsminister für seinen grossen Einsatz für die Schweiz.
3: Auf das kommende Jahr dürften in der Schweiz bis zu 900'000 Personen die Krankenkasse wechseln. Das zeigt eine Umfrage des Beratungsunternehmens Deloitte, berichtet das Newsportal Schweiz heute. Knapp die Hälfte der Befragten würde einen Wechsel bereits bei einer monatlichen Prämienerhöhung von bis zu 20 Franken erwägen. Vor einem Jahr sei dies noch bei gut einem Drittel der Fall gewesen. Die Krankenkassenprämien steigen im kommenden Jahr um durchschnittlich 5%.
1: In der Surselva in Graubünden sind rund 80 Schafe über eine Felswand abgestürzt und gestorben. Laut dem Newsportal südostschweiz.ch entdeckte eine junge Frau die Tiere am 11. September. Das Bündner Amt für Jagd und Fischerei untersucht den Vorfall. Es stellt sich die Frage, ob ein Wolf die Schafe über die Felswand getrieben hatte. Das Amt habe bisher aber keine Hinweise darauf gefunden. Das niederländische Königshaus hat über Jahrhunderte vom Kolonialismus profitiert und die Sklaverei unterstützt. Zu diesem Schluss kommt eine umfassende historische Untersuchung, die König Wilhelm Alexander selbst in Auftrag gegeben hat. Demnach verdienten seine Vorfahren umgerechnet mehr als eine halbe Milliarde Euro am Kolonialismus. Der König bezeichnete die Ergebnisse der Studie als erschütternd und betonte, wie wichtig die Aufarbeitung der Vergangenheit sei.
4: Grüße gehen raus an alle, die aktuell gerade mit dem Auto unterwegs sind und uns eingeschaltet haben. Wenn ihr wissen wie es auf der Strecke aussieht, wo ihr durchfahrt, lohnt sich vor der Abfahrt einen kurzen Blick bei uns in die App oder auf radiozentral.ch oben rechts aufs Verkehrssymbol klicken. Gute Fahrt! Machen wir den Blick auf ein Wochenendwetter mit unserem Meteorologen Klaus Marquardt.
5: Die Nacht bringt einen Wechsel aus Wolke und teilweise klarer Phase. Gegen Morgen breiten sich dann im Flachland und an der Voralpen wieder hochnebelartige Wolken aus. Am Samstagvormittag haben wir dann zuerst genau die hochnebelartigen Wolken. In den Alpen kann sich die Sonne besser in Szene setzen. Bis Mittag lockern sich dann die tiefen Wolken auf. Es wird dann auch recht sonnig mit hohen Wolkenfeldern. Über den Berg bilden sich Quellwolken und daraus sind dann später am Nachmittag einzelne lokale Regenspritzer möglich. Ansonsten geht der Tag aber trocken über die Bühne. Die Temperaturen erreichen ähnlich wie heute 20 bis 21 Grad. Der Wind bleibt schwach. Auf 2000 Meter haben wir um die 12 Grad. Die 0-Grad-Grenze liegt auf 3600 bis 3700 Meter. Am Sonntag geht es mit einer veränderlichen Mixtur aus Wolken und Sonne weiter. In den Bergen ist das Schauerrisiko immer noch ein bisschen erhöht. Am Temperaturniveau ändert sich wenig. Die Höchstwerte liegen im Bereich um 21 Grad.

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2: 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Es ist 10 Uhr. 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
3: Die Themen haben heute Schlagzeilen gemacht. Guten Abend. Nach dem Rücktritt von Bundesrat Guy Parmalin geht das Rennen um dessen Nachfolge los. Zum ersten Mal könnte eine Frau für die SVP in den Bundesrat einziehen. Mary Milanovic.
4: Für die Nachfolge sind vor allem zwei Faktoren relevant. Die Frauenfrage und die Romandiefrage. Die SVP hat einen weiblichen Namen auf dem Kandidatenticket das letzte Mal vor 25 Jahren gehabt. Darum ist es möglich, dass die Nachfolge weiblich sein wird. Und Faktor 2, der Bundesrat soll auch die Sprachregionen vertreten. Darum ist die Frage, ob der Sitz von Guy Parmalin in der Westschweiz bleibt, auch wenn das SVP-Feld dort dünn ist. Top-Favoritin ist aktuell die St. Galler Ständerätin Esther Friedli. Genannt wird aber auch die Zürcher Nationalrätin Nathalie Rickli oder die Genfer SVP-Vizepräsidentin und Nationalrätin Céline Amandry. Gewählt wird dann im Dezember, das Parlament entscheidet.
3: Die Parteien reagieren unterschiedlich auf den Rücktritt von Bundespräsident Guy Parmalin. Die SVP bedauert seinen Entscheid und lobt seine Arbeit als Wirtschaftsminister. Mitte FDP und Grünliberale stellen bereits Forderungen an die Nachfolge. Die FDP etwa verlangt Kandidaturen aus der lateinischen Schweiz. Kritik kommt von den Grünen. Sie werfen Parmalin eine verfehlte Freihandelspolitik vor.
5: Einkaufen am Sonntag. Das soll künftig mehrmals im Jahr möglich sein. Der Nationalrat hat entschieden, dass die Kantone künftig bis zu 12 Sonntagsverkäufe pro Jahr bewilligen dürfen. Der Entscheid fiel jedoch äußerst knapp. Lediglich 2 Stimmen machten den Unterschied. Nun geht das Geschäft nochmals in den Ständerat.
3: Gut einen Monat vor den wichtigen Parlamentswahlen hat US-Präsident Donald Trump eine Wahlkampfoffensive gestartet. Bei einer Rede vor Mitarbeitenden eines Lastwagenherstellers ließ er erkennen, dass er sich seiner seit längerem schlechten Beliebtheitswerte bewusst zu sein scheint. Man leiste phänomenale Arbeit, verkaufe diese aber vielleicht nicht gut, sagt der US-Präsident. Am 3. November wählen die Amerikanerinnen und Amerikaner bei den sogenannten Midterms rund ein Drittel der Senatorinnen und Senatoren neu sowie das gesamte Repräsentantenhaus.
5: Der Bundesrat erhöht aufs nächste Jahr die AHV- und IV-Renten. Die minimale Rente steigt um 20 Franken auf 1.280 Franken pro Monat und die maximale Rente wird um 40 Franken auf 2.560 Franken erhöht, teilt der Bundesrat mit. Damit will er die AHV- und IV-Renten der Lohn- und Preisentwicklung anpassen.
6: Grüße gehen raus an alle, die aktuell gerade mit dem Auto unterwegs sind und uns eingeschaltet haben. Wenn ihr wissen wollt, wie es auf der Strecke aussieht, wo ihr durchfahrt, lohnt sich vor der Abfahrt einen kurzen Blick bei uns in die App oder auf radiozentral.ch oben rechts aufs Verkehrssymbol klicken. Gute Fahrt! Machen wir den Blick auf ein Wochenendwetter mit unserem Meteorologen Klaus Marquardt.
7: Die Nacht bringt einen Wechsel aus Wolke und teilweise klarer Phase. Gegen Morgen breiten sich dann im Flachland und an den Voralpen wieder hochnebelartige Wolken aus. Am Samstagvormittag haben wir dann zuerst genau die hochnebelartigen Wolken. In den Alpen kann sich zu einer besser in Szene setzen. Bis Mittag lockern sich dann die tiefen Wolken auf. Es wird dann auch recht sonnig mit hohen Wolkenfeldern. Über den Berg bilden sich Quellwolken und daraus sind dann später am Nachmittag einzelne lokale Regenspritzer möglich. Ansonsten geht der Tag aber trocken über die Bühne. Die Temperaturen erreichen ähnlich wie heute 20 bis 21 Grad. Der Wind bleibt schwach. Auf 2000 Meter haben wir um die 12 Grad. Die 0 Grad Grenze liegt auf 3600 bis 3700 Meter. Am Sonntag geht es mit einer veränderlichen Mixtur aus Wolken und Sonne weiter. In den Bergen ist das Schauerrisiko immer noch ein bisschen erhöht. Am Temperaturniveau ändert sich wenig. Die Höchstwerte liegen im Bereich um 21 Grad.

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0: 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Es ist 11 Uhr. 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
1: Die Themen haben heute Schlagzeilen gemacht. Guten Abend. Bundesrat Guy Parmalin tritt Ende Dezember nach 11 Jahren im Amt und unmittelbar nach seinem zweiten Präsidialjahr zurück. Das gab er in Bern vor den Medien bekannt, Mary Milanovic.
2: Sein zweites Jahr als Bundespräsident war turbulent. Im Zollstreit mit den USA hat die Schweiz 39% Zoll kassiert. Seine grösste Niederlage, sagte Guy Parmalin. Zu kämpfen hat er auch mit den EU-Verträgen gehabt, die jetzt zwar auf dem Tisch sind, aber noch nicht angenommen. Er hat auch einen schweren Start gehabt. Am 1. Januar war die Brandkatastrophe von Grand-Montana. Sein erstes Präsidialjahr war mitten in der Corona-Krise. Die hat er aber gemeistert, sagte Pamela. Für einen legendären Moment hat Guy Pamela aber im Sommer gesorgt. Mit dem Käppi mit der Aufschrift «Switzerland great since 1291» ist er viral gegangen.
1: Nach dem Rücktritt von Bundesrat Guy Parmalin geht das Rennen um dessen Nachfolge los. Die Vereinigte Bundesversammlung entscheidet in der kommenden Wintersession, wer das Amt des 66-Jährigen übernimmt. Das bestätigen die beiden Präsidenten von National- und Ständerat auf Ex. Gleichzeitig dankten sie dem abtretenden Wirtschaftsminister für seinen grossen Einsatz für die Schweiz.
3: Auf das kommende Jahr dürften in der Schweiz bis zu 900.000 Personen die Krankenkasse wechseln. Das zeigt eine Umfrage des Beratungsunternehmens Deloitte, berichtet das Newsportal Schweiz heute. Knapp die Hälfte der Befragten würde einen Wechsel bereits bei einer monatlichen Prämienerhöhung von bis zu 20 Franken erwägen. Vor einem Jahr sei dies noch bei gut einem Drittel der Fall gewesen. Die Krankenkassenprämien steigen im kommenden Jahr um durchschnittlich 5%.
1: In der Surselva in Graubünden sind rund 80 Schafe über eine Felswand abgestürzt und gestorben. Laut dem Newsportal südostschweiz.ch entdeckte eine junge Frau die Tiere am 11. September. Das Bündneramt für Jagd und Fischerei untersucht den Vorfall. Es stellt sich die Frage, ob ein Wolf die Schafe über die Felswand getrieben hatte. Das Amt habe bisher aber keine Hinweise darauf gefunden. Das niederländische Königshaus hat über Jahrhunderte vom Kolonialismus profitiert und die Sklaverei unterstützt. Zu diesem Schluss kommt eine umfassende historische Untersuchung, die König Wilhelm Alexander selbst in Auftrag gegeben hat. Demnach verdienten seine Vorfahren umgerechnet mehr als eine halbe Milliarde Euro am Kolonialismus. Der König bezeichnete die Ergebnisse der Studie als erschütternd und betonte, wie wichtig die Aufarbeitung der Vergangenheit sei.
4: Die Grüße gehen raus an alle, die aktuell gerade mit dem Auto unterwegs sind und uns eingeschaltet haben. Wenn ihr wissen wollt, wie es auf der Strecke aussieht, wo ihr durchfahrt, lohnt sich vor der Abfahrt einen kurzen Blick bei uns in die App oder auf radiozentral.ch oben rechts aufs Verkehrssymbol klicken. Gute Fahrt! Machen wir den Blick auf ein Wochenendwetter mit unserem Meteorologen Klaus Marquardt.
5: Die Nacht bringt einen Wechsel aus Wolken und teilweise klarer Phase. Gegen Morgen breiten sich dann im Flachland und an der Voralpen wieder hochnebelartige Wolken aus. Am Samstagvormittag haben wir dann zuerst genau die hochnebelartigen Wolken. In den Alpen kann sich die Sonne besser in Szene setzen. Bis Mittag lockern sich dann die tiefen Wolken auf. Es wird dann auch recht sonnig mit hohen Wolkenfeldern. Über den Berg bilden sich Quellwolken und daraus sind dann später am Nachmittag einzelne lokale Regenspritzer möglich. Ansonsten geht der Tag aber trocken über die Bühne. Die Temperaturen erreichen ähnlich wie heute 20 bis 21 Grad. Der Wind bleibt schwach. Auf 2000 Meter haben wir um die 12 Grad. Die 0-Grad-Grenze liegt auf 3600 bis 3700 Meter. Am Sonntag geht es mit einer veränderlichen Mixtur aus Wolken und Sonne weiter. In den Bergen ist das Schauerrisiko immer noch ein bisschen erhöht. Am Temperaturniveau ändert sich wenig. Die Höchstwerte liegen im Bereich um 21 Grad.

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0: 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Es ist 12 Uhr. 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
1: Die Themen haben heute Schlagzeilen gemacht. Guten Abend. Nach dem Rücktritt von Bundesrat Guy Parmalin geht das Rennen um dessen Nachfolge los. Zum ersten Mal könnte eine Frau für die SVP in den Bundesrat einziehen. Mary Milanovic.
2: Für die Nachfolge sind vor allem zwei Faktoren relevant. Die Frauenfrage und die Romandiefrage. Die SVP hat einen weiblichen Namen auf dem Kandidatenticket das letzte Mal vor 25 Jahren gehabt. Darum ist es möglich, dass die Nachfolge weiblich sein wird. Und Faktor 2, der Bundesrat soll auch die Sprachregionen vertreten. Darum ist die Frage, ob der Sitz von Guy Parmalin in der Westschweiz bleibt, auch wenn das SVP-Feld dort dünn ist. Top-Favoritin ist aktuell die St. Galler Ständerätin Esther Friedli. Genannt wird aber auch die Zürcher Nationalrätin Nathalie Rickli oder die Genfer SVP-Vizepräsidentin und Nationalrätin Céline Amandry. Gewählt wird dann im Dezember, das Parlament entscheidet.
1: Die Parteien reagieren unterschiedlich auf den Rücktritt von Bundespräsident Guy Parmalin. Die SVP bedauert seinen Entscheid und lobt seine Arbeit als Wirtschaftsminister. Mit der FDP und Grünliberale stellen bereits Forderungen an die Nachfolge. Die FDP etwa verlangt Kandidaturen aus der lateinischen Schweiz. Kritik kommt von den Grünen. Sie werfen Parmalin eine verfehlte Freihandelspolitik vor.
3: Einkaufen am Sonntag. Das soll künftig mehrmals im Jahr möglich sein. Der Nationalrat hat entschieden, dass die Kantone künftig bis zu 12 Sonntagsverkäufe pro Jahr bewilligen dürfen. Der Entscheid fiel jedoch äußerst knapp. Lediglich 2 Stimmen machten den Unterschied. Nun geht das Geschäft nochmals in den Ständerat.
1: Gut einen Monat vor den wichtigen Parlamentswahlen hat US-Präsident Donald Trump eine Wahlkampfoffensive gestartet. Bei einer Rede vor Mitarbeitenden eines Lastwagenherstellers ließ er erkennen, dass er sich seiner seit längerem schlechten Beliebtheitswerte bewusst zu sein scheint. Man leiste phänomenale Arbeit, verkaufe diese aber vielleicht nicht gut, sagt der US-Präsident. Am 3. November wählen die Amerikanerinnen und Amerikaner bei den sogenannten Midterms rund ein Drittel der Senatorinnen und Senatoren neu sowie das gesamte Repräsentantenhaus.
3: Der Bundesrat erhöht aufs nächste Jahr die AHV- und IV-Renten. Die minimale Rente steigt um 20 Franken auf 1.280 Franken pro Monat und die maximale Rente wird um 40 Franken auf 2.560 Franken erhöht, teilt der Bundesrat mit. Damit will er die AHV- und IV-Renten der Lohn- und Preisentwicklung anpassen.
4: Grüße gehen raus an alle, die aktuell gerade mit dem Auto unterwegs sind und uns eingeschaltet haben. Wenn ihr wissen wie es auf der Strecke aussieht, wo ihr durchfahrt, lohnt sich vor der Abfahrt einen kurzen Blick bei uns in die App oder auf radiozentral.ch oben rechts aufs Verkehrssymbol klicken. Gute Fahrt! Machen wir den Blick auf ein Wochenendwetter mit unserem Meteorologen Klaus Marquardt.
5: Die Nacht bringt einen Wechsel aus Wolke und teilweise klarer Phase. Gegen Morgen breiten sich dann im Flachland und an der Voralpen wieder hochnebelartige Wolken aus. Am Samstagvormittag haben wir dann zuerst genau die hochnebelartigen Wolken. In den Alpen kann sich die Sonne besser in Szene setzen. Bis Mittag lockern sich dann die tiefen Wolken auf. Es wird dann auch recht sonnig mit hohen Wolkenfeldern. Über den Berg bilden sich Quellwolken und daraus sind dann später am Nachmittag einzelne lokale Regenspritzer möglich. Ansonsten geht der Tag aber trocken über die Bühne. Die Temperaturen erreichen ähnlich wie heute 20 bis 21 Grad. Der Wind bleibt schwach. Auf 2000 Meter haben wir um die 12 Grad. Die 0-Grad-Grenze liegt auf 3600 bis 3700 Meter. Am Sonntag geht es mit einer veränderlichen Mixtur aus Wolken und Sonne weiter. In den Bergen ist das Schauerrisiko immer noch ein bisschen erhöht. Am Temperaturniveau ändert sich wenig. Die Höchstwerte liegen im Bereich um 21 Grad.

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1: Das sind unter anderem unsere Themen. Die Zoger Gemeinde freut sich auf den Wahlsonntag trotz Haufen Arbeit im Urnenbüro. Die Urner können ihre Wohnung gratis auf Radon testen lassen. Die Luzernenpolizei büßt rund 100 Töff und Autofahrer. Und der Remo Freuler kommt mit der Nazi zurück auf Luzern.
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2: Der Regierungsrat, der Kantonsrat, das Stadtparlament, die Gemeinderäte und verschiedene Kommissionen. All diese Gremien werden im Kanton Zug am Sonntag neu gewählt. Bevor wir Medien über Resultate und Reaktionen berichten können, gibt es in den Gemeinden viel Arbeit. Die Arbeit in den Urnenbüro muss verteben. Sind sie parat für den Wahlsonntag und gibt es eine hohe Wahlbeteiligung? Antworten im Beitrag von Peter Helfenstein.
3: Wenn alles rund läuft, wissen wir schon in 48 Stunden, wer in die Regierung und ins Parlament gewählt ist. Wir haben in vier Zuger Gemeinden nachgefragt, wie viele Leute schon gewählt haben. Fangen wir an mit Menzingen.
4: Aktuell haben wir einen Rücklauf von 43%.
3: Die Stadt Zug.
5: Bis und mit heute haben bei uns aktuell etwa 37% circa bereits abgestimmt.
3: Als nächstes Gemeinde Hünenberg.
6: Gestern oben sind es rund 40%, die auf die Leute ihre Wahlgouverne in Briefkasten nie gelegt haben.
3: Und die Gemeinde Reisch hat knapp 35% aktuell. Am Schluss sind sie in der Reguame knapp 45%, die im Kanton Zug bei den Wahlen mitmachen. Vor allem morgen und übermorgen erwarten die Gemeinden also noch ein paar Gouverne. In der Stadt Zug zum Beispiel kann man sein Gouverne noch bis am Sonntag um 11:30 Uhr runterlassen. Was die Gemeinden auch erwartet an einem solchen Wahlsonntag ist, viel Arbeit. Das Urnenbüro der Stadt Zug zum Beispiel muss gerade zwei Parlamentswahlen auswerten, erklärt Melanie Schenker von der Stadtverwaltung.
5: Wir haben rund 70 PC-Arbeitsplätze, wo jeweils zwei Personen dran sind, die dann die Listen eingeben von all diesen Wahlen. Die Stadt Zug ist ein bisschen speziell, da wir noch den grossen Gemeinderat haben, mit rund 40 Mitgliedern. Also das sind sehr lange Listen, wo im Normalfall auch sehr viel kumuliert und panaschiert wird. Das muss man überprüfen, ob das richtig kumuliert und panaschiert wird und nachher entsprechend die veränderten Stimmzettel im System erfassen.
3: Die Stadtverwaltung wird zu klein für das Ganze. Am Sonntag arbeiten mehr als 170 Helfer dort drin. Verdienen tut man als Helfer übrigens 50 Franken in der Stunde. Ein bisschen weniger Leute im Urnenbüro braucht es in der Gemeinde Menzingen mit knapp 5000 Einwohnern. Der Menzinger Gemeinschreiber Fabian Arnert sagt,
7: insgesamt sind 28 Personen im Einsatz. Das ist einerseits das Stimmbüro, wo die meisten dabei sind, die natürlich irgendwie Ausstandsgründe haben, weil irgendjemand kandidiert von der Familie, die nicht. Und der von der Verwaltung hat auch noch Personen da, die die Wahlzettel im System erfassen.
3: Wechseln wir noch auf Hünenberg. Auch dort hat der Gemeinschreiber Robin Ammann mit seinem Team alles vorbereitet für einen Super Sunday. Rund 35 Leute stehen im Urnenbüro zu Hünenberg im Einsatz. Der Robin Ammann erwartet einen langen Tag.
6: Wir sind parat im Urnenbüro. Die Gefühle sind natürlich immer positiv. Wir finden die Wahl natürlich aus demokratischer Sicht etwas sehr Schönes. Das ist eine Mitwirkung, die die Bevölkerung direkt betrifft, wo sie da mitbestimmen kann, wer zukünftig in den nächsten vier Jahren die Bevölkerung vertritt. Und das ist eine schöne Sache. Da hat man auch Freude, das durchzuführen.
3: Gerade in der Stadt Zug ist es aber nach dieser Durchführung noch nicht ganz fertig mit der Arbeit. Noch einmal Melanie Schenker.
5: Wir haben am Ende Dienstag noch rückbauen natürlich wieder alles und sind froh, wenn es Dienstagabend ist.
3: Radio Zentral berichtet am Sonntag direkt aus dem Zuger Waldzentrum.
2: Der Beitrag von Peter Helfenstein. Im Kanton Uri können die Einwohner ihre Wohnung wieder gratis aufs radioaktive Gas Radon testen lassen. Der Kanton startet dafür seine jährliche Messkampagne. Uri ist wegen dem granitreichen Boden stärker von Radon betroffen als zum Beispiel das Schweizer Mittelland. Die Regula Hodler, Leiterin der Abteilung Umwelt und Klima im Kanton Uri, sagt, wie Radon entsteht.
8: Radon ist grundsätzlich ein natürlich vorkommendes, aber radioaktives Gas, das aus dem Untergrund in die Luft gelangt und halt, wenn man Gebäude hat mit undichten Böden oder Kellerwänden oder Naturböden, gelangt das so in die Gebäude und kann dort dann eben dann sich ausbreiten oder anreichern und führt dann bei höheren Konzentrationen kann das zu Krankheitsbildern wie Lungenkrebs führen.
2: Wer seine Wohnräume testen lassen will, kann beim Urneramt für Umwelt gratis ein kleines Messgerät bestellen. Das braucht keinen Strom und wird mindestens 3 Monate in der Heizperiode aufgestellt. Nachher wird es im Labor ausgewertet und die Bewohner werden über das Ergebnis informiert. Und die Luzerner Polizei hat rund 100 Auto- und TÜV-Fahrer gebüsst. Wegen einer Panne hat die Polizei auf der Autobahn zusammen Brückenspur gesperrt. Trotz dem Roten Kreuz sind 100 Personen dort durchgefahren. Sie kommen den Buss von 250 Franken über.

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6: Schönen Freitag, wir haben 16:30.
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8: Am Mikrofon der Pascal Linder. Nach dem Rücktritt von Bundespräsident Guy Parmelin beginnt das Karussell mit potenziellen Nachfolgekandidaten zu drehen. So schließt etwa der Luzerner SVP-Nationalrat Franz Grüter eine Kandidatur nicht aus.
9: Also es ist sehr ein schwieriges Amt, eine sehr schwierige Aufgabe, die das Leben komplett auf den Kopf stellt. Ich weiss jetzt erst seit wenigen Stunden, dass der Guy Parmelin zurücktritt. Ich habe viele Zuschriften bekommen heute, ich soll antreten. Ich denke, es wird wahrscheinlich nicht in Frage kommen, aber ich werde sicher jetzt über das Wochenende auch mit meiner Frau mal reden und nochmal überlegen, ob das in Frage kommt oder nicht. Also ich habe noch nicht entschieden.
8: Nach dem Rücktritt von Guy Parmelin bringt sich unter anderem auch die Zürcher SVP für dessen Nachfolge in Stellung. Die Kantonalpartei will eine eigene Bundesratskandidatur prüfen. Als mögliche Kandidatin wurde in der Vergangenheit immer wieder die Zürcher Regierungsrätin Nathalie Rickli genannt. Aus der Zentralschweiz wiederum fielen Namen wie jener der Obwaldner Nationalrätin Monika Rüecker. Im Gespräch ist auch Parteipräsident Marcel Dettling aus dem Kanton Schweiz oder SVP-Fraktionschef Thomas Aschi aus Zug. Er wollte zu einer allfälligen Kandidatur vorerst aber keine Stellung nehmen. Die AHV- und IV-Renten steigen auf das nächste Jahr. Die minimale Rente erhöht sich um 20 Franken auf neu 1280 Franken pro Monat. Die maximale Rente steigt um 40 Franken auf 2560 Franken. Das hat der Bundesrat heute beschlossen. Grund für die Anpassung ist die Entwicklung der Löhne und Preise. Und in der Schweiz gehen deutlich mehr Firmen Konkurs. In den ersten 9 Monaten des Jahres stieg die Zahl gegenüber dem Vorjahr um mehr als einen Drittel. Besonders viele Konkurse gab es im Baugewerbe, in der Gastronomie und im Detailhandel. Dies teilt der Wirtschaftsinformationsdienst CRIF mit. Ein Grund für den starken Anstieg sei eine Gesetzesänderung bei Steuerschulden. Entgegen den schweizweiten Trend gingen die Firmenkonkurse etwa im Kanton Schweiz um knapp 5% zurück.
6: Langsam aber sicher geht es los mit dem Feuerobenverkehr. Aktuell haben wir schon hier 14 auf dem Schirm, fahrt Richtung Luzern, ab Buchrein bis für Züge Groz, hier stocken. Dann vor dem Gotthard Nordportal haben wir 3 Kilometer Stau nach wie vor, eine halbe Stunde länger. 40 Minuten länger geht es vom Süden retour. Und dann schauen wir noch auf die Hauptstrasse zwischen Glarus und Netzstel. Auch dort haben wir Stop and Go. Am Abend bleibt es zwar weiterhin bewölkt, in der Nacht auf morgen lockert es aber immer mehr auf. Und morgen starten wir dann mit Nebel in Tag. Nachher dann ein Mix aus Sonnen und Wolken im Wechsel rund 20 Grad auf dem Thermometer. Der Sonntag dann ähnliches Bild. Es bleibt mild und es geht sonnig weiter mit Temperaturen bis 21 Grad.
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6: Mach ich kurz Buchstaben zählen. Rama. Ja. Rama. Das ist der Weg Richtung Wochenende. Schön, dass wir mit Zentral unterwegs sind.

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2: Ja genau, heute vor 25 Jahren, da sind alle am Boden gestanden, die Flüger von der Swissair. Und so hat es dann am Flughafen Zürich getönt.
3: Meine Damen und Herren, liebe Fluggäste, aus finanziellen Gründen ist die Swissair nicht mehr in der Lage, ihre Flüge durchzuführen. Die Swissair bedauert es, diese Ankündigung machen zu müssen.
2: Ja, die Schweiz die ist geschockt gewesen und mit ihr auch die Monika Grob von Bellicon im Kanton Aargau. Die 83-Jährige die hat damals am Flughafen nämlich gearbeitet, Thomas Berger.
4: Sie hat schon 20 Jahre lang in der Sicherheitskontrolle gearbeitet beim Flughafen Zürich und ist natürlich durch das verbunden mit dem damaligen Schweizer Nationalstolz, der Swissair. Ja, guten Morgen, Monika.
5: Ja, guten Morgen, Thomas.
4: Wie geht es dir heute am 2. Oktober mit dem Gedanken, heute vor 25 Jahren?
5: Also ganz schlimm. Das ist für mich immer noch präsent. Das ist mir in Erinnerung, wie es gerade gestern gewesen wäre. Ja.
4: Gibt es etwas Spezielles, wo hängen geblieben ist?
5: Ja, ich habe dort im Dienstdurchgang A habe ich dort Kontrolle, Ausweiskontrolle gemacht und plötzlich, so gegen die 11 Uhr, war ein Aufruf gewesen, Unruhe gewesen, da kommt ein Bordmechaniker zu rennen und geht bei mir durch. Ich hatte es immer lustig mit dem und sagte zu mir, du Monika, willst du einen Flüger mit heimnehmen? Ich habe keinen Platz mehr für die Flüger, ich weiss nicht mehr woher. Sag ich, mach keinen Witz, was ist passiert? Ja, Swissair Grounding. Sag ich, was? Bin ich schauen, raus auf den Tarmac, überall sind Flüger gestanden und Leute, Crew kommen, brüllen. Und ich war natürlich fertig mit Schaffen und Ausweiskontrolle. Ja, ich natürlich müssen die Leute trösten. Und es ist ganz schlimm, ganz, ganz schlimm. Ich kann das nicht glauben. Ich habe, nein, das gibt es ja nicht. Ein Swissair, der Pleite macht, nein, das kann doch gar nicht sein. Stolz von der Schweiz, nein, unmöglich. Also ich kann es nicht glauben.
4: Und ganz dann hat es auch bei der Monika grob ein Nasstüchli gebraucht.
5: Jawohl, jawohl. Wir sind dann abgelöst worden, wir haben dann können heim. Wir haben also auch also müssen heulen und denken, das kann doch nicht sein. Unsere Swissair von der Schweiz. Nein, nein. Und dann, ja, dann bin ich dann nach Hause gefahren mit dem Auto. Aber den ganzen Weg, wo ich hatte dort in der Fahrweih gewohnt und musste durch den Gubristunnel fahren, ich weiss noch gut. Ich bin dort mit einem ganz schlechten Gefühl bin ich heim gefahren. Ich habe gedacht, das kann nicht sein. Da bin ich natürlich vor dem Fernseher geguckt und Radio und habe natürlich gehört und ja, es ist dann wirklich so gewesen. Aber man kann es bis heute noch nicht glauben.
4: Aber gleich muss ich sagen, so überraschend ist es ja auch nicht gekommen, weil da hat es ja schon verschiedene Probleme gegeben bei der Swissair. Also die viel zu vielen Beteiligungen an diesen angeschlagenen Airlines. Der 11. September natürlich mit diesen Terroranschlägen in den USA, wo am Schluss die Liquidität dann auch gefehlt hat. Hat man dann wirklich gar nicht gerechnet mit dem Grounding oder eben die Hoffnung bis ganz zum Schluss?
5: Ja, wahrscheinlich schon. Ich habe das schon auch mitgekriegt und habe das auch gecheckt. Aber ich habe mich da nicht so befasst mit dem, oder? Ich habe gedacht, ja, nein, Swissair, die ist ja so super, die kann ja nicht, das kann nicht sein. Aber ich habe dann schon auch meine Gedanken gemacht. Das ist ganz klar. Aber ich hätte das gleich nie erwartet. Also ich hätte das niemals erwartet. Nein, ja.
4: Der erste Schock, der verdaut war und man geht wieder zurück an den Arbeitsplatz. Wie ist es nachher weitergegangen mit dir und auch mit deinen Arbeitsgespenden? Hat das irgendwelche Auswirkungen gehabt auf euren Job, den ihr hier machen
5: müsst? Ja, schon auch komisch. Wir haben dann wirklich gedacht, ja nein, das gibt es ja nicht, was machen wir jetzt? Und es war alles so verhalten gewesen und also wir sind immer noch vorsichtiger gewesen und dann, wir dürfen ja keinen Fehler machen, ja, nichts verpassen, nicht, dass dann da noch etwas gibt und wir haben dann gar nicht so recht gewusst, wie denn das weiterläuft, oder?
4: Wie lange hat man die erdrückende Stimmung in diesen Hallen vom Flughafen Zürich noch gespürt?
5: also Zahlen kann ich nicht genau sagen, aber es ist auf jeden Fall sehr, sehr lang gegangen. Lang ist irgendwie immer alles so drückend gewesen. Ja, nein, wie geht es jetzt weiter? Und können wir überhaupt noch fliegen? Und ja, es ist sehr eine drückende Stimmung gewesen. Und die ist lang gegangen. Die ist sehr lang gegangen, muss ich sagen. Ja.
4: Monika, du bist auch Influencerin. Du bist hier auf verschiedenen sozialen Kanälen unterwegs und hast natürlich das Swissair Grounding auch thematisiert. Was sind so Reaktionen daraus aus? Also spürst du das auch, dass man heute noch in einer Swissair nachtrauert?
5: Ja, sehr, sehr, sehr. Ich habe auch viele Kommentare bekommen von meinen Leuten, von meinen, haben sie schon geschrieben, oh je, was du da erlebt hast, das ist ja wahnsinnig. Und da habe ich schon viele auch Kommentare bekommen, ja.
4: Die Leute, die da reagiert haben, also deine Follower, sind sicher viele damals schon mit der Swissair geflogen. Wie ist das bei dir? Du bist auch schon oft mit der Swissair um die Welt geflogen.
5: Ja, um die Welt nicht gerade. Ich habe schon auch ein paar Flüge, ich bin nie so gern geflogen. Ich habe die Enge in den Flügerinnen nicht so gern. Ich habe so ein bisschen Platzangst. Also ich finde einfach, wo es Swissair war, ist noch ganz etwas anderes gewesen. Da hat man sich noch gefreut auf einen schönen Flug. Ich weiss noch, als ich mit meinem Mann mal auf Mallorca geflogen bin, da bin ich im Kostüm gekommen, mein Mann in der Schale, mit Krawatte, ja, das war noch etwas gewesen. Und bei der Swissair ist man dann natürlich sehr gut bedient worden. Man hat dann etwas zu trinken oder zu essen bekommen, auch wenn es ein Kurzflug war. Man hat einen schönen, breiten Platz gehabt. Heute ist ja alles eng und man kommt nichts mehr über. Es ist einfach alles anders.
4: Du hast es gesagt, es muss ja irgendwie weitergehen. Swissair war damals Geschichte, aber es ist ein Swiss gegründet worden, später dann Ende März 2002. Wenn du heute an einen Swiss denkst, hast du die gleichen Emotionen wie damals für deine Swissair?
5: Niemals. Niemals. Ich bin auch vor etwa zwei Jahren bin ich das letzte Mal geflogen mit der Swiss. Da bin ich auf Andalusien geflogen mit einer Kollegin. Aber Eko, und das ist so eng und so drückend und man hat nicht Freude gehabt. Hat sich wahnsinnig verändert. Die Stuhlungen sind auch viel, viel enger geworden. Ich fliege nicht so gerne.
4: Es ist der 2. Oktober, heute vor 25 Jahren, also wo die Swissair-Flüger am Boden stehen geblieben sind. Ein Ereignis, das dich bis heute trägt, wir haben es gehört. Wie verbringst du den heutigen Tag? Ist das irgendwie ein Thema bei dir heute oder ein spezieller Moment, den du noch wirst geniessen?
5: Ja, ich denke schon fest dran. Und heute Abend kommt ja noch die Sendung von Swissair Grounding. Und das werde ich mir anschauen, ganz in Ruhe. Und es ist also wirklich für mich noch heute wahnsinnig präsent. Also mich freut es, also mir stellt es gerade Hörli auf, wenn ich noch daran denke, was das für ein Tag war. Ist das ganz, ganz ein schlimmer Tag gewesen. Ja.
4: Und ich sage danke vielmals, Monika Grob, dass du ein bisschen erzählt hast, wie du das vor 25 Jahren selber erlebt hast.
5: Ja, danke. Dankeschön.
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1: Herzlich willkommen zum Zentral Info heute mit folgenden Schwerpunkten. Die Zuger Gemeinde freut sich auf den Wahlsonntag trotz viel Arbeit im Urnenbüro. Die Bevölkerung von Glarus Nord kann über kleinere Klassen abstimmen. Der Kanton Zürich bereitet sich auf ein Erdbeben vor. Trapperschwil und Aleikers wollen gegen Lugano eine Reaktion zeigen. Und Remo Freuler kommt mit den Nazi zurück auf Luzern.
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1: Am Mikrofon, der André Schaubert. Der Regierungsrat, der Kantonsrat, das Stadtparlament, Gemeinderat und verschiedene Kommissionen, alle die Gremien werden im Kanton Zug am Sonntag neu gewählt. Bevor wir Medien über Resultate und Reaktionen können berichten können, gibt es in den Gemeinden viel Arbeit. Die Arbeit in den Urnenbüros die muss vertieben. Sind Sie bereit für den Wahlsonntag und gibt es eine hohe Wahlbeteiligung? Antwort im Beitrag von Peter Helferstein.
2: Wenn alles rund läuft, wissen wir schon in 48 Stunden, wer in die Regierung und ins Parlament gewählt ist. Wir haben die vier Zuger Gemeinden nachgefragt, wie viele Leute schon gewählt haben. Fangen wir an mit Menzingen.
3: Aktuell haben wir einen Rücklauf von 43%.
2: Die Stadt Zug.
4: Bis und mit heute haben bei uns aktuell etwa 37% circa bereits abgestimmt.
2: Als nächstes Gemeinde Hünenberg.
5: Gestern oben sind es rund 40%, die die Leute ihre Wahlkuvert in Briefkasten nie gelegt haben.
2: Und die Gemeinde Reisch hat knapp 35% aktuell. Am Schluss sind sie in der Reguame knapp 45%, die im Kanton Zug bei den Wahlen mitmachen. Vor allem morgen und übermorgen erwarten die Gemeinden also noch ein paar Kuvert. In der Stadt Zug zum Beispiel kann man sein Kuvert noch bis am Sonntag, um 11:30 Uhr, abladen. Was die Gemeinden auch erwartet an einem solchen Wahlsonntag ist, viel Arbeit. Das Urnenbüro der Stadt Zug zum Beispiel muss gerade zwei Parlamentswahlen auswerten, erklärt Melanie Schenker von der Stadtverwaltung.
4: Wir haben rund 70 PC-Arbeitsplätze, wo jeweils zwei Personen dran sind, die dann die Listen eingeben von all diesen Wahlen. Die Stadt Zug ist ein bisschen speziell, da wir noch den grossen Gemeinderat haben, mit rund 40 Mitgliedern. Also das sind sehr lange Listen, wo im Normalfall auch sehr viel kumuliert und panaschiert wird. Das muss man überprüfen, ob das richtig kumuliert und panaschiert wird und nachher entsprechend die veränderten Stimmzettel im System erfassen.
2: Die Stadtverwaltung wäre zu klein für das Ganze. Am Sonntag arbeiten mehr als 170 Helfer dort drinnen. Verdienen tut man als Helfer übrigens 50 Franken in der Stunde. Ein bisschen weniger Leute im Urnenbüro braucht es in der Gemeinde Menzingen mit knapp 5000 Einwohnern. Der Menzinger Gemeinschreiber Fabian Arnert sagt,
6: insgesamt sind 28 Personen im Einsatz. Das ist einerseits das Stimmbüro, wo die meisten dabei sind, die natürlich irgendwie Ausstandsgründe haben, weil irgendjemand kandidiert von der Familie, die nicht. Und der von der Verwaltung hat auch noch Personen da, die die Wahlzettel im System erfassen.
2: Wechseln wir noch auf Hünenberg. Auch dort hat der Gemeinschreiber Robin Ammann mit seinem Team alles vorbereitet für einen Super Sunday. Rund 35 Leute stehen im Urnenbüro zu Hünenberg im Einsatz. Der Robin Ammann erwartet einen langen Tag.
5: Wir sind parat im Urnenbüro. Die Gefühle sind natürlich immer positiv. Wir finden die Wahl natürlich aus demokratischer Sicht etwas sehr Schönes. Das ist eine Mitwirkung, die die Bevölkerung direkt betrifft, wo sie da mitbestimmen kann, wer zukünftig in den nächsten vier Jahren die Bevölkerung vertritt. Und das ist eine schöne Sache. Da hat man auch Freude, das durchzuführen.
2: Gerade in der Stadt Zug ist es aber nach dieser Durchführung noch nicht ganz fertig mit der Arbeit. Noch einmal Melanie Schenker.
4: Wir haben am Ende noch rückbauen natürlich wieder alles und sind froh, wenn es Dienstag Abend ist.
2: Radio Zentral berichtet am Sonntag direkt aus dem Zugerwahlzentrum.
1: Von den Zuger- oder über Zugerwahlen hat berichtet der Peter Helfenstein. Die Gemeinde Glarus Nord kann über die Entlastung der Lehrer und kleinere Klassen abstimmen. Das Referendum gegen die Bildungsverordnung ist zustande gekommen. Von den 736 eingereichten Unterschriften sind 700 gültig, teilt die Gemeinde Glarus Nord heute mit. Damit kann die Bevölkerung am 11. November an der Gemeindeversammlung über die Bildungsverordnung abstimmen. Das Bild wird das Industrie- und das Gewerbegebiet auch an den öffentlichen Verkehr angeschlossen. Der Glarner Regierungsrat hat das Projekt für eine neue Bushaltestelle genehmigt. Die wird behindertengerecht gebaut und kommt einen Unterstand über. Ab dem Fahrplanwechsel im Dezember haltet dort die Buslinie 513. Damit soll das Industrie- und das Gewerbegebiet besser mit dem öffentlichen Verkehr erreichbar sein. Der Kanton Zürich richtet sich für den Ernstfall nach einem Erdbeben. Der Zivilschutz bietet dafür 2 Rettungseinheiten mit je 30 Einsatzkräften auf. Die sollen nach einem Erdbeben verschüttete Menschen und Tiere so schnell wie möglich finden und aus eingestürzten Häusern befreien. Für die Fahrzeug- und Rettungsgeräte hat die Zürcher Regierung 3 Millionen Franken bewilligt. Heisst es in einer Mitteilung, das Material soll bis im Jahr 2028 beschafft werden. Die Stadt Wädischwil rechnet für das nächste Jahr mit einem Millionen-Defizit. Budgetiert ist ein Minus von 6,6 Millionen Franken. Für verantwortlich seien vor allem tiefere Grundstückgewinnsteuern und höhere Ausgaben in den Bereichen Soziales und Gesundheit, schreibt die Stadt Wädischwil. Trotz dem Minus soll der Steuerfuss bei 86% bleiben. Und zum Els hat die Polizei 2 Jugendliche auf einem E-Scooter aus dem Verkehr gezogen. Der 13- und der 14-Jährige sind beide zu jung zum Fahren. Außerdem ist der E-Scooter deutlich schneller unterwegs als erlaubt. Die Kontrolle ist Teil von einer grösseren Aktion im Kanton St. Gallen gegen Verstöße von Jugendlichen im Strassenverkehr gewesen.

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6: Schönen Freitag, wir haben 16:30 Uhr.
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8: Am Mikrofon der Pascal Linder. Nach dem Rücktritt von Bundespräsident Guy Parmelin beginnt das Karussell mit potenziellen Nachfolgekandidaten zu drehen. So schließt etwa der Luzerner SVP-Nationalrat Franz Grüter eine Kandidatur nicht aus.
9: Also es ist sehr ein schwieriges Amt, eine sehr schwierige Aufgabe, die das Leben komplett auf den Kopf stellt. Ich weiss jetzt erst seit wenigen Stunden, dass der Guy Parmelin zurücktritt. Ich habe viele Zuschriften bekommen heute, ich soll antreten. Ich denke, es wird wahrscheinlich nicht in Frage kommen, aber ich werde sicher jetzt über das Wochenende auch mit meiner Frau mal reden und nochmal überlegen, ob das in Frage kommt oder nicht. Also ich habe noch nicht entschieden.
8: Nach dem Rücktritt von Guy Parmelin bringt sich unter anderem auch die Zürcher SVP für dessen Nachfolge in Stellung. Die Kantonalpartei will eine eigene Bundesratskandidatur prüfen. Als mögliche Kandidatin wurde in der Vergangenheit immer wieder die Zürcher Regierungsrätin Nathalie Rickli genannt. Aus der Zentralschweiz wiederum fielen Namen wie jener der Obwaldner Nationalrätin Monika Rüecker. Im Gespräch ist auch Parteipräsident Marcel Dettling aus dem Kanton Schweiz oder SVP-Fraktionschef Thomas Aschi aus Zug. Er wollte zu einer allfälligen Kandidatur vorerst aber keine Stellung nehmen. Die AHV- und IV-Renten steigen auf das nächste Jahr. Die minimale Rente erhöht sich um 20 Franken auf neue 1280 Franken pro Monat. Die maximale Rente steigt um 40 Franken auf 2560 Franken. Das hat der Bundesrat heute beschlossen. Grund für die Anpassung ist die Entwicklung der Löhne und Preise. Und in der Schweiz gehen deutlich mehr Firmen Konkurs. In den ersten 9 Monaten des Jahres stieg die Zahl gegenüber dem Vorjahr um mehr als einen Drittel. Besonders viele Konkurse gab es im Baugewerbe, in der Gastronomie und im Detailhandel. Dies teilt der Wirtschaftsinformationsdienst CRIF mit. Ein Grund für den starken Anstieg sei eine Gesetzesänderung bei Steuerschulden. Entgegen dem schweizweiten Trend gingen die Firmenkonkurse etwa im Kanton Schweiz um knapp 5% zurück.
6: Langsam aber sicher geht es los mit dem Feierabendverkehr. Aktuell haben wir schon hier 14 auf dem Schirm, fahrt Richtung Luzern, ab Buchrein bis für Zwiege Grotze, hier Stockets. Dann vor dem Gotthard Nordportal haben wir 3 Kilometer Stau nach wie vor, eine halbe Stunde länger. 40 Minuten länger geht es vom Süden retour. Und dann schauen wir noch auf die Hauptstrasse zwischen Glarus und Netzstel. Auch dort haben wir Stop and Go. Am Abend bleibt es zwar weiterhin bewölkt, in der Nacht auf morgen lockert es aber immer mehr auf. Und morgen starten wir dann mit Nebel in den Tag. Nachher dann ein Mix aus Sonnen und Wolken im Wechsel rund 20 Grad auf dem Thermometer. Der Sonntag dann ähnliches Bild. Es bleibt müde und es geht sonnig weiter mit Temperaturen bis 21 Grad.
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6: Mache kurz Buchstabenzellen. Rama. Ja. Rama. Das ist der Weg Richtung Wochenende. Schön, dass wir mit Zentral unterwegs sind.

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2: Ja genau, heute vor 25 Jahren, da sind alle am Boden gestanden, die Flüger von der Swissair. Und so hat es dann am Flughafen zu Zürich getönt.
3: Meine Damen und Herren, liebe Fluggäste, aus finanziellen Gründen ist die Swissair nicht mehr in der Lage, ihre Flüge durchzuführen. Die Swissair bedauert es, diese Ankündigung machen zu müssen.
2: Ja, die Schweiz die ist geschockt gewesen und mit ihr auch die Monika Grob von Bellicon im Kanton Aargau. Die 83-Jährige, die hat damals am Flughafen nämlich gearbeitet, Thomas Berger.
4: Sie hat schon 20 Jahre lang in der Sicherheitskontrolle gearbeitet beim Flughafen Zürich und ist natürlich durch das verbunden mit dem damaligen Schweizer Nationalstolz, der Swissair. Ja, guten Morgen, Monika.
5: Ja, guten Morgen, Thomas.
4: Wie geht es dir heute am 2. Oktober mit dem Gedanken, heute vor 25 Jahren?
5: Also ganz schlimm, das ist für mich immer noch präsent. Das ist mir in Erinnerung, wie es gerade gestern gewesen wäre. Ja.
4: Gibt es etwas Spezielles, wo hängen geblieben ist?
5: Ja, ich habe dort im Dienstdurchgang A habe ich dort Kontrolle, Ausweiskontrolle gemacht und plötzlich, so gegen die 11 Uhr, war ein Aufruf gewesen, Unruhe gewesen, da kommt ein Bordmechaniker zu rennen und geht bei mir durch. Ich hatte es immer lustig mit dem und sagt zu mir, du Monika, willst du einen Flüger mit heimnehmen? Ich habe keinen Platz mehr für die Flüger, ich weiss nicht mehr woher. Sag ich, mach keinen Witz, was ist passiert? Ja, Swissair Grounding. Sag ich, was? Bin ich schauen, raus auf den Tarmac, überall sind Flüger gestanden und Leute, Crew kommen, brüllen. Und ich war natürlich fertig mit Schaffen und Ausweiskontrolle. Dann ich natürlich müssen die Leute trösten und es ist ganz schlimm, ganz, ganz schlimm. Ich kann das nicht glauben. Ich habe nein, das gibt's ja nicht. Ein Swissair, wo Pleite macht, nein, das kann doch gar nicht sein. Stolz von der Schweiz, nein, unmöglich. Also ich kann es nicht glauben.
4: Und ganz dann hat es auch bei der Monika grobes Nasstüchli gebraucht gehabt.
5: Jawohl, jawohl. Wir sind dann abgelöst worden, wir haben dann können heim. Wir haben also auch also müssen heulen und denken, das kann doch nicht sein. Unsere Swissair von der Schweiz. Nein, nein. Und dann, ja, dann bin ich dann nach Hause gefahren mit dem Auto. Aber den ganzen Weg, wo ich hatte dort in der Fahrweih gewohnt und musste durch den Gubristunnel fahren, ich weiss noch gut. Ich bin dort mit einem ganz schlechten Gefühl bin ich heimgefahren. Ich habe gedacht, das kann nicht sein. Da bin ich natürlich vor dem Fernseher geguckt und Radio und habe natürlich gehört und ja, es ist dann wirklich so gewesen. Aber man kann es bis heute noch nicht glauben.
4: Aber gleich muss ich sagen, so überraschend ist es ja auch nicht gekommen, weil da hat es ja schon verschiedene Probleme gegeben bei der Swissair. Also die viel zu vielen Beteiligungen an diesen angeschlagenen Airlines. Der 11. September natürlich mit diesen Terroranschlägen in den USA, wo am Schluss die Liquidität dann auch gefehlt hat. Hat man dann wirklich gar nicht gerechnet mit dem Grounding oder eben die Hoffnung bis ganz zum Schluss?
5: Ja, wahrscheinlich schon. Ich habe das schon auch mitgekriegt und habe das auch gecheckt. Aber ich habe mich da nicht so befasst mit dem, oder? Ich habe gedacht, ja nein, Swissair, die ist ja so super, die kann ja nicht, das kann nicht sein. Aber ich habe dann schon auch meine Gedanken gemacht, das ist ganz klar. Aber ich hätte das gleich nie erwartet, also ich hätte das niemals erwartet. Nein, ja.
4: Der erste Schock, der verdaut war und man geht wieder zurück an den Arbeitsplatz. Wie ist es nachher weitergegangen mit dir und auch mit deinen Arbeitsgespenden? Hat das irgendwelche Auswirkungen gehabt auf euren Job, den ich hier machen
5: muss? Ja, schon auch komisch. Wir haben dann wirklich gedacht, ja nein, das gibt es ja nicht, was machen wir jetzt? Und es war alles so verhalten gewesen und also, wir sind immer noch vorsichtiger gewesen. Und dann, wir dürfen ja keinen Fehler machen, ja, nichts verpassen. Nicht, dass es dann da noch etwas gibt. Und wir haben dann gar nicht so recht gewusst, wie denn das weiterläuft, oder?
4: Wie lange hat man die erdrückende Stimmung in diesen Hallen vom Flughafen Zürich noch gespürt?
5: Also Zahlen kann ich nicht genau sagen, aber es ist auf jeden Fall sehr, sehr lang gegangen. Lang ist irgendwie immer alles so drückend gewesen. Ja, nein, wie geht es jetzt weiter und können wir überhaupt noch fliegen? Und ja, es ist sehr eine drückende Stimmung gewesen und die ist lang gegangen, die ist sehr lang gegangen, muss ich sagen. Ja.
4: Monika, du bist auch Influencerin, du bist hier auf verschiedenen sozialen Kanälen unterwegs und hast natürlich das Swissair Grounding auch thematisiert. Was sind so Reaktionen daraus? Also spürst du das auch, dass man heute noch in einer Swissair nachtrauert?
5: Ja, sehr, sehr, sehr. Ich habe auch viele Kommentare bekommen von meinen Leuten, von meinen, haben sie schon geschrieben, oh je, was du da erlebt hast, das ist ja wahnsinnig. Und da habe ich schon viele auch Kommentare bekommen, ja.
4: Die Leute, die da reagiert haben, also deine Follower, sind sicher viele damals schon mit der Swissair geflogen. Wie ist das bei dir? Du bist auch schon oft mit der Swissair um die Welt geflogen.
5: Ja, um die Welt nicht gerade. Ich habe schon auch ein paar Flüge, ich bin nie so gern geflogen. Ich habe die Enge in den Flügerinnen nicht so gern. Ich habe so ein bisschen Platzangst. Also ich finde einfach, wo es Swissair war, ist noch ganz etwas anderes gewesen. Da hat man sich noch gefreut auf einen schönen Flug. Ich weiss noch, als ich mit meinem Mann mal auf Mallorca geflogen bin, da bin ich im Kostüm gekommen, mein Mann in der Schale, mit Krawatte, ja, da ist noch etwas gewesen. Und bei der Swissair ist man dann natürlich sehr gut bedient worden. Man hat dann etwas trinken oder zu essen bekommen, auch wenn es ein Kurzflug war. Man hat einen schönen, breiten Platz gehabt. Heute ist ja alles eng und man kommt nichts mehr über. Es ist einfach alles anders.
4: Du hast es gesagt, es muss ja irgendwie weitergehen. Swissair war damals Geschichte, aber es ist ein Swiss gegründet worden, später dann Ende März 2002. Wenn du heute an einen Swiss denkst, hast du die gleichen Emotionen wie damals für deine Swissair?
5: Niemals. Niemals. Ah. Ich bin auch vor etwa 2 Jahren bin ich das letzte Mal geflogen mit der Swiss. Da bin ich auf Andalusien geflogen mit einer Kollegin. Aber Eko, und das war so eng und so drückend und man hat nicht Freude gehabt. Es hat sich wahnsinnig verändert. Die Stuhlungen sind auch viel, viel enger geworden. Ich fliege nicht so gerne.
4: Es ist der 2. Oktober, heute vor 25 Jahren, also wo die Swissair-Flüger am Boden stehen geblieben sind. Ein Ereignis, das dich bis heute trägt, wir haben es gehört. Wie verbringst du den heutigen Tag? Ist das irgendwie ein Thema bei dir heute oder ein spezieller Moment, den du noch wirst geniessen?
5: Ja, ich denke schon fest dran. Und heute Abend kommt ja noch die Sendung von Swissair Grounding. Und das werde ich mir anschauen, ganz in Ruhe. Und es ist also wirklich für mich noch heute wahnsinnig präsent. Also mich freut es, also mir stellt es gerade Hörli auf, wenn ich noch daran denke, was das für ein Tag war. Das ist ein ganz, ganz ein schlimmer Tag. Ja.
4: Und ich sage danke vielmal, Monika Grob, dass du ein bisschen erzählt hast, wie du das vor 25 Jahren selber erlebt hast.
5: Ja, danke. Dankeschön.
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